0: Ganz schön frisch in dieser Nacht, ne? 6 bis 11 Grad, kaum eine Wolke am Himmel. Das hatten wir Ende Juli schon weitaus wärmer. Aber nachher wird's warm, bis zu 26 Grad. Das ist recht angenehm. Das ist ein normaler Sommertag. Das lassen wir uns gefallen. Die Sonne kommt nachher auch mal raus. Vorher noch ein paar Wolken, aber nachher dann auch sehr viel Platz für Sonne. Der Samstag, der wird dann richtig sonnig und dann sogar Temperaturen bis stellenweise 31 Grad. Am Sonntag kommt dann wieder ein bisschen Regen zu uns.
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2: A57 Krefeld-Köln zwischen Dormagen und Köln-Worringen. Ein Kilometer Stau. Wir wünschen allen unterwegs gute Fahrt.
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0: Schöne Nacht mit uns. Und Roxette gilt ja so als große Band der 80er und 90er. Die ganz großen Hit hatten sie wirklich in den 80er Jahren. Aber sie hatten auch einen richtig coolen Nummer 1 Hit. 1991, also so gesehen auch eine 90er-Band. Roxette jetzt mit dem Hit aus dem Jahr 1991, den hören wir jetzt. Hier ist Joyride.

0: So, wo ist der schönste Strand? Wie komme ich zum Kolosseum? Und wo bekomme ich in Thailand ein Essen, das mich nicht komplett aus den Latschen brennt?
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0: Für solche Urlaubsfragen haben immer mehr Reiseziele inzwischen eigene KI-Assistenten entwickelt. Die beantworten rund um die Uhr Fragen, geben Tipps und haben teilweise sogar eine ziemlich eigene Persönlichkeit, Kollege Leo Arigi. Wen trifft man da so?
3: Zum Beispiel Tatai in Thailand. Das ist so ein comichaft aussehender Kobold, der auf so einem Hoverboard schwebt. Beantwortet rund um die Uhr Fragen zu Stränden, Tempeln oder Restaurants. Und das auch auf Deutsch, muss man dazu sagen. Tatai ist dabei ausgesprochen freundlich. Selbst wer wissen möchte, wo er in Thailand möglichst wenig scharf essen kann, bekommt geduldig Vorschläge. Nur bei politischen Fragen ist Schluss. Da erklärt die KI ziemlich höflich, dafür bin ich nicht zuständig.
0: Ja, und wie schlagen sich diese KI-Helfer bei Fragen, bei denen man als Tourist vielleicht auch mal so ins Fettnäpfchen treten kann? Ja,
3: erstaunlich diplomatisch. Rom hat zum Beispiel die KI-Assistentin Julia. Die haben wir gefragt, darf man in Rom eigentlich Pizza Hawaii bestellen? Für viele Italiener ja mindestens mal kulinarisch schwierig. Julia bleibt aber entspannt. Sie sagt sinngemäß, in traditionellen Pizzerien ist es eher unüblich, aber möglicherweise gibt es Lokale, die sowas anbieten. Und schämen müsse man sich dafür auf jeden Fall nicht. Niemand wird dich dafür verurteilen, sagt sie, für eine virtuelle Römerin, also bemerkenswert versöhnlich.
0: Ja, und ich glaube nicht, dass sie recht hat, dass das bei Italienern gern gesehen wird, dass man da eine Pizza Hawaii bestellt. Mein persönlicher Favorit ist vermutlich der Koala.
3: Der trägt den Namen Bungee und kommt aus Queensland in Australien. Grünes Hemd, lockerer Australier-Ton, Begrüßung mit G'day, Mate. Er versteht sogar deutsche Fragen, antwortet aber konsequent auf Englisch. Allerdings sollte man seinen Reisetipps nicht immer komplett blind vertrauen. Gerade bei den riesigen Entfernungen in Australien kann so eine KI schon mal ein bisschen optimistisch werden. Bungee selbst warnt sogar davor, das, was er sagt, nochmal zu überprüfen.
0: Ja, wahrscheinlich grundsätzlich keine schlechte Idee bei KI im Urlaub, oder?
3: Nee, wie schlecht das sonst enden kann, hat sich Anfang des Jahres in Tasmanien gezeigt. Da hat ein Reiseportal mit Hilfe von KI wunderschöne Thermalquellen beschrieben. Touristen sind tatsächlich hingefahren. Kleines Problem, diese Thermalquellen, die existieren überhaupt nicht. Der Betreiber hat danach selbst eingeräumt, die KI hat es komplett vermasselt. Also KI als Reiseführer gerne, aber vielleicht einmal kurz Maps aufmachen, bevor man 3 Stunden für eine heiße Quelle fährt, die sich der Computer gestern Nachmittag ausgedacht hat.
0: Ich finde ja immer noch diese klassischen Bücher, also diese Reiseführer, die du so in der Buchhandlung bekommst, die finde ich auch ganz schön. Und meistens haben die sogar recht und alles stimmt da, was da drin steht.
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0: Das Wetter.
1: Kalte Nacht, würde ich mal sagen. Also zumindest kalt für den Sommer. Nur 6 bis 11 Grad. Das finde ich für Ende Juli relativ frisch. Nachher geht es dafür hoch mit den Temperaturen. 26 Grad so im Tagesverlauf. Ein paar Wolken sind am Morgen noch unterwegs. Nachher kämpft sich dann aber immer mehr die Sonne durch. Und der Samstag wird dann richtig schön mit bis zu 31 Grad. Bevor es am Sonntag dann wieder schlechter wird, dann kommt auch der Regen zurück.
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3: A57 Krefeld-Köln zwischen Dormagen und Köln-Worringen 1 Kilometer Stau. Wir wünschen allen unterwegs gute Fahrt.
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1: Gleich aktueller Hit von Nico Santos. Vorher noch was mit oh. Hier ist Tayo Cruz. Und Break Your Heart. Oh. Keine Sorge, er hat auch noch Text.

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0: Toy Story 5 ist gestartet in den Kinos bei uns, auch hier in NRW. Und ich weiß nicht, ob ihr sie geguckt habt, irgendeinen Teil mal davon. Das ist ja schon toll, ne? Dass die Spielzeuge da reden können, oder? Das wär eigentlich fürs wahre Leben, wäre es doch toll, wenn Spielzeuge sprechen könnten. Unser Hannes findet die Idee ganz überzeugend.
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2: Ich glaube ja, Spielzeug hat Gefühle. Ich habe immer noch meinen Barney Junior von früher. Das ist eigentlich ein Stoffhund, aber heute sieht er eher aus wie eine Mischung aus Wollmaus und Bimpstein. Aber ich lieb den, ne? Wenn er mich so mit seinem Auge anguckt, eins hat er ja noch, da bin ich sofort wieder fünf und wachse in seinen Pfoten. Ich kann den nicht wegtun, ne? Der wohnt bei mir im Schrank und wenn ich den Schrank aufmache, habe ich den Impuls, den kurz zu knuddeln, ne? Sonst fühlt er sich ja gar nicht mehr richtig geliebt. Ich weiß, das sind nur Dinge, aber ihr kennt das doch, wenn wir die trotzdem vermenschlichen, ne? Wenn wir uns so bei unserem alten Fahrrad entschuldigen, weil wir das bei Kleinanzeigen verticken. Oder wenn das Auto erst nicht anspringt und dann plötzlich doch und dann tätschelt man das so aufs Armaturenbrett. Ah, danke, dass du angesprungen bist. Ja, dieses rostige Ross. Ey, selbst die Lieblingstasse im Büro hat einen besonderen Platz im Herzen. Gut, die berührt man ja auch mit seinen Lippen. Noch intimer und man müsste den Vater der Tasse um den Henkel seiner Tochter fragen. Also immer dran denken, Dinge sind auch nur Menschen.
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1: Ich bin Tine Klimach. Die US-Regierung hat auf die Einfuhren von 60 Handelspartnern einen Zoll von 10 bzw. 12,5% angekündigt, wegen angeblich unzureichender Maßnahmen gegen Zwangsarbeit. Darunter fallen auch bestimmte Produkte aus der Europäischen Union.
2: Pünktlich mit Ablauf der Frist für die bisherigen globalen Zölle um 6 Uhr morgens deutscher Zeit setzt Trump die neuen Abgaben in Kraft. Diese Zölle nun sollen juristisch unanfechtbar sein, mit einer neuen und sehr abstrusen Begründung, angeblich unzureichenden Maßnahmen gegen Zwangsarbeit in vielen Ländern. Je nach Handelspartner werden Zölle von 10 bis 12,5% fällig. Die Europäische Union wird da gemeinsam mit Taiwan, Japan und der Schweiz genannt. Aus den USA, Tina Eck.
1: Nach dem Rücktritt von Jens Spahn als Unionsfraktionschef dreht Kanzler Merz am Personalkarussell. Nach dpa-Informationen soll Gesundheitsministerin Nina Wagen auf den Posten von Thorsten Frey im Kanzleramt wechseln, der, wie bereits bekannt, Spahns Nachfolger antritt. Für sie soll CDU-Generalsekretär Carsten Lindemann Gesundheitsminister werden. Kanzler Merz wird die Entscheidungen voraussichtlich am Vormittag der Öffentlichkeit präsentieren. Die Teillegalisierung von Cannabis hat offensichtlich Folgen. Seit der Freigabe kamen mehr Menschen wegen der Droge in deutsche Krankenhäuser. Das schreiben Wissenschaftler im Fachjournal Deutsches Ärzteblatt International.
3: Die Wissenschaftler sehen mehr akute Vergiftungen durch Cannabis und mehr dadurch ausgelöste Psychosen. Allerdings sei der Anstieg moderat. Die Forscher diskutieren zwei mögliche Gründe. Erstens sei es denkbar, dass mehr Menschen Cannabis konsumieren. Wahrscheinlicher sei es allerdings, dass mehr Konsumenten auf hochpotentes medizinisches Cannabis umgestiegen sind. Das gibt es ziemlich leicht in Online-Apotheken zu kaufen. Die Regierung hat darauf schon reagiert und strengere Regeln für den Zugang zu medizinischem Cannabis auf den Weg gebracht. Thomas Bremser, Redaktion.
1: Der in einer Regensburger Bankfiliale getötete Mann war ein Mitarbeiter des Unternehmens. Man sei zutiefst bestürzt über den Verlust des Kollegen infolge dieses tragischen Unfalls, teilte die Hypovereinsbank am Abend mit. Ein 20-jähriger Deutscher soll mit einem Messer auf den Mitarbeiter in der Bank eingestochen haben, der später im Krankenhaus starb. Der mutmaßliche Täter soll heute dem Haftrichter vorgeführt werden.
4: Das Wetter. Jetzt in der Nacht sind nur wenige Wolken unterwegs. Tiefstwerte haben wir zwischen 11 und 6 Grad. Der Tag geht dann eher mit vielen Wolken los, aber ohne Regen. Später lockert es dann aber immer mehr auf bei bis zu 26 Grad. Der Samstag bringt dann einen Mix aus Sonne und Wolken und es wird ähnlich warm wie heute.
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5: A57 Krefeld-Köln zwischen Dormagen und Köln-Worringen. 1 Kilometer Stau. Wir wünschen allen unterwegs gute Fahrt.
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3 Uhr ist durch. Michael Schulte, der ist musikalisch schon wieder viel weiter. 5 a.m., also 5 Uhr morgens, heißt sein Song aus seinem aktuellen Album Beautiful Reasons. Und den gönnen wir uns jetzt. Mein Name ist Robert Jantz. Kommt gut durch diese Nacht.

0: Ganz neu bei uns in der Playlist, Musik von Moss Kenner in der Freitagnacht. Hattet ihr ein Lieblingsspielzeug? Also ich auf jeden Fall, so einen roten Bagger. Natürlich. Wie komme ich drauf? Gestern ist Toy Story 5 in unseren Kinos gestartet. Ne? Hier mit Cowboy Woody und so weiter. Sind alle ein bisschen in die Jahre gekommen, aber mein Gott, so ist das nun mal. Ne? Und sag mal, wäre das nicht cool, wenn Spielzeuge also in echt wirklich reden könnten? Stellt euch das mal vor. Also unser Hannes, der hat sich das mal vorgestellt.
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2: Ich glaube ja, Spielzeug hat Gefühle. Ich habe immer noch meinen Barney Junior von früher. Das ist eigentlich ein Stoffhund, aber heute sieht er eher aus wie eine Mischung aus Wollmaus und Bimpstein. Aber ich lieb den, ne? Wenn er mich so mit seinem Auge anguckt, eins hat er ja noch, da bin ich sofort wieder fünf und wachse in seinen Pfoten. Ich kann den nicht wegtun, ne? Der wohnt bei mir im Schrank und wenn ich den Schrank aufmache, habe ich den Impuls, den kurz zu knuddeln, ne? Sonst fühlt er sich ja gar nicht mehr richtig geliebt. Ich weiß, das sind nur Dinge, aber ihr kennt das doch, wenn wir die trotzdem vermenschlichen, ne? Wenn wir uns so bei unserem alten Fahrrad entschuldigen, weil wir das bei Kleinanzeigen verticken. Oder wenn das Auto erst nicht anspringt und dann plötzlich doch und dann tätschelt man das so aufs Armaturenbrett. Ah, danke, dass du angesprungen bist. Ja, dieses rostige Ross. Ey, selbst die Lieblingstasse im Büro hat einen besonderen Platz im Herzen. Gut, die berührt man ja auch mit seinen Lippen. Noch intimer und man müsste den Vater der Tasse um den Henkel seiner Tochter fragen. Also immer dran denken, Dinge sind auch nur Menschen.
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0: Das Wetter.
1: In der Nacht haben wir gerade nur wenige Wolken am Himmel. Tiefstwerte haben sich die Temperaturen eingependelt zwischen 11 und 6 Grad. Schauen wir auf morgen bzw. später. Der Freitag geht mit vielen Wolken los, also eher grau, aber die gute Nachricht, ohne Regen. Später lockert der Himmel dann auch immer mehr auf und dann bekommen wir auch sommerliche 26 Grad. Und so geht es auch weiter. Auch der Samstag wird eigentlich ganz nett. Sonne und Wolken im Wechsel bei ähnlichen Temperaturen.
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2: A57 Krefeld-Köln zwischen Dormagen und Köln-Worringen. 1 Kilometer Stau. Wir wünschen allen unterwegs gute Fahrt.
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1: Robert Janz ist hier und wir sind drin in der Freitagnacht. Schön, dass ihr am Start seid. Und ich sag mal so, also wer um diese Uhrzeit hier wach ist, der darf sich einfach ewig jung fühlen. Und darum spiele ich euch We Are Young.

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0: Mit Musik von Teddy Swims geht's hier durch diese Nacht. Und sag mal, Hand aufs Herz, was ist die peinlichste Frage, die ihr einem Chatbot, so ChatGPT und so, mal gestellt habt? Egal was es ist, ihr müsst euch nicht schämen, ihr seid nicht allein. Es gibt wahrscheinlich keine Frage, die eine KI noch nicht gelesen hat und versucht hat zu beantworten. Mit Sätzen wie, Robert, das ist eine tolle Frage, das ist so und so. Besonders bei unangenehmen Anliegen und Fragen. Da wird KI nämlich wirklich verdammt häufig benutzt. Natascha Wittmark aus der Redaktion. Zum Beispiel auch, um sich Beziehungstipps zu holen. Das machen gar nicht so wenig.
1: Ja, es gibt dazu eine neue repräsentative Studie der Krankenkasse Pronova BKK. Die hat sich mal angeschaut, wie wir KI so im Alltag nutzen. Und die Studie zeigt, dass schon knapp 40% der Deutschen KI-Chatbots Fragen zu ihrer Beziehung gestellt haben. Der Hauptgrund dafür, sie können mit der KI offener über ihre Probleme sprechen als mit ihrem Partner oder der Partnerin. Das sagen 44% der Männer und 33% der Frauen.
0: Na, vielleicht sollten sich der Partner oder Partnerin mal Gedanken machen. Weil ich meine, das sind ja schon recht viele, aber irgendwo kann ich es auch verstehen. Man schämt sich vor der KI halt nicht, ne?
1: Ja, und einige, die können sich auch ein bisschen mehr mit einer KI vorstellen. Immerhin 22% der Deutschen würden nämlich eine erotische, romantische Beziehung zu einer KI führen.
0: Boah, so richtig mit Daten hier, dies, das, Ananas.
1: Ja, wie man das dann mit einer KI so beziehungstechnisch alles anstellen bzw. umsetzen kann, weiß ich nicht. Wahrscheinlich läuft dann da einfach sehr viel über Kommunikation. Aber gerade die junge Generation, die Gen Z, ist dafür sehr offen, zeigt die Studie. Und fast jeder Dritte glaubt sogar, dass solche Beziehungen in Zukunft auch gesellschaftlich genauso akzeptiert und normal sein könnten wie Beziehungen zwischen Menschen.
0: Na, ich weiß ja nicht. Ne? Diese Woche gab es ja hier auch die Meldung von diesem Hackerangriff, wo sich die KI von OpenAI selbstständig gemacht hat. Also, mir geht das alles ein bisschen zu schnell. Ne? Nachher fragt man irgendwie nach der perfekten WhatsApp-Nachricht und die KI so, nee, hör mal, hab ich schon längst versendet.
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1: Ich bin Tine Klimach. Bundesgesundheitsministerin Nina Wagen soll übereinstimmenden Medienberichten zufolge neue Kanzleramtschefin werden. Neuer Gesundheitsminister wird demnach CDU-Generalsekretär Carsten Lindemann. Offiziell bestätigt ist das noch nicht.
2: Damit sieht es so aus, als ob der Wechsel von Kanzleramtschef Frei an die Fraktionsspitze der Union zu einem größeren Personalumbau führt. Frei soll nächste Woche zum Nachfolger von Jens Spahn gewählt werden. Dass Wagen dafür ins Kanzleramt geht, ist nicht überraschend. Sie galt zuletzt als Wunschkandidatin von Friedrich Merz, der etwa ihre Rolle bei der Gesundheitsreform immer wieder lobte. Ihre Arbeit im Ministerium übernimmt dann wohl Carsten Linnemann. Der hatte schon nach der Bundestagswahl die Chance, ins Kabinett zu wechseln, blieb da aber noch lieber Generalsekretär. Aus Berlin, Thomas Brockt.
1: Die weltweiten 10%igen Zölle laufen heute aus. Nun legt US-Präsident Trump nach. Die Regierung will zusätzliche Zölle auf Importe gegen 60 Handelspartner erheben, darunter auch die Europäische Union. Die neuen Zölle sind in Höhe von 10% und 12,5%. Als Begründung nennt Washington unzureichende Maßnahmen gegen Zwangsarbeit. Die EU verhängt gegen Google wegen unfairer Geschäftspraktiken eine Strafe von 890 Millionen Euro. Der US-Konzern hat nach Ansicht der Europäischen Kommission mit seiner Suchmaschine sowie dem App-Marktplatz Google Play Wettbewerbsregeln verletzt.
3: Damit riskiert die EU-Kommission einen neuen Konflikt mit US-Präsident Trump. Der hat früher schon Gegenmaßnahmen angedroht. Die EU-Kommission bestraft Google für die Verletzung von Wettbewerbsregeln mit dem App-Marktplatz Google Play. Dabei würden nämlich eigene Produkte stärker hervorgehoben und besser platziert als andere. Google hat erklärt, wenn man die EU-Forderungen erfüllen wolle, müsse man Echtzeitsuchfunktionen, etwa bei Hotel- und Flugsuchen, entfernen und Sicherheitsfunktionen ebenfalls. Vermutlich sieht man sich vor Gericht wieder. Aus Brüssel, Dieter Ebeling.
1: Die vom Irankrieg wirtschaftlich schwer getroffene Metropole Dubai bietet Anwohnern Prämien im Wert von umgerechnet 700 Euro, wenn sie Besucher in die Stadt holen. Jeder Anwohner könne Vergünstigungen erhalten, etwa bei Hotelübernachtungen, Essen im Restaurant und Tickets für Sehenswürdigkeiten, heißt es auf der Tourismus-Webseite Dubais. Örtlichen Berichten zufolge gingen in den ersten 48 Stunden des Programms mehr als 10.000 Bewerbungen ein.
4: Das Wetter. Heute wird's heiter bis wolkig. Zum Start sind noch recht viele Wolken unterwegs, aber immerhin ist es trocken. Höchstwerte bekommen wir zwischen 22 und 26 Grad. Und ja, der Samstag, der bringt uns dann auch so einen Mix aus Sonne und Wolken. Und es wird ähnlich warm wie heute.
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5: A44 Dortmund-Kassel zwischen Kreuz Wünnenberg-Haaren und Lichtenau. 3 Kilometer Stau, 13 Minuten Zeitverlust. Und A57 Krefeld-Köln zwischen Dormagen und Köln-Worringen 1 Kilometer stockender Verkehr. Wir wünschen allen unterwegs gute Fahrt.
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4: Robert Jantz ist hier, 4 Uhr ist durch. Da sag ich einfach schon mal vorsichtig guten Morgen an alle, die jetzt gerade dazugekommen sind oder vielleicht noch im Bettchen liegen, aber schon so mit einem Ohr halb hören, aber die Augen noch zu sind. Ihr schafft das mit dem Aufstehen. Ihr schafft das, auf geht's in Richtung Frühschicht. Macht euch mal langsam ready, ich versorge euch mit guter Musik. Los geht's mit Tiffany Harris, Vertigo.

0: am Freitagmorgen eigentlich einen Song für uns gemacht, ne? Eine Hymne aufs Radio. Leute, es ist Urlaubszeit. Ich weiß nicht, was wir alle falsch gemacht haben, dass wir uns um diese Zeit hören in den Ferien. Aber gut, Fehler passieren. Wir sprechen in dieser Woche heute auch nochmal sehr viel über das Thema Camping, ne? Und zu jedem Campingplatz sollte ja auch ein Pool gehören. Ist zumindest meine Meinung, nachdem mich hier zwar keiner gefragt hat, aber ich sehe das so. Ich hoffe nur für euch, dass dann, wenn ihr so einen Pool habt, dass dann nicht Bademeister Schalumpke plötzlich am Beckenrand auftaucht. Immerhin will er auch bald in die Ferien.
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3: Ja, ich habe so einen Mecker-Opi, Opa Heinrich, ich nenne ihn eure Renitenz. Der kommt jeden Tag und drückt mir irgendeinen blöden Spruch rein. Sommertag, 3000 Leute im Freibad, da steht er neben mir und sagt, so wie Sie hier arbeiten, möchte ich gerne mal Urlaub machen. Was machen Sie eigentlich den ganzen Tag, Schalupke, außer Kacheln zählen? Ich sag, ich bereite mich schon mal innerlich auf meinen Urlaub vor. Und, wo geht's hin? Ich sag, nach Baden-Baden. Ja, wo soll's denn sonst hingehen, ne? Was wollen Sie denn in Baden-Baden? Ich sag, Kacheln zählen.
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0: Das Wetter.
1: Noch ist es früh, aber der Start in diesen Freitag wird eher grau. Zum Start sind noch viele Wolken unterwegs, aber die gute Nachricht, kein Regen. Höchstwerte so zwischen 22 und 26 Grad. Schauen wir auf morgen, der Samstag. Der bringt uns dann einen Mix aus Sonne und Wolken und es wird ähnlich warm wie heute.
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2: Hier die aktuelle Verkehrslage. A44 Kassel-Dortmund zwischen Unna Ost und Kreuz Dortmund-Unna, 1 Kilometer Stau. Weiterhin auf der A46 Düsseldorf-Heinsberg zwischen Kapellen und Grevenbruch, 1 Kilometer stockender Verkehr, 13 Minuten Verzögerung. Und zusätzlich auf der A57 Krefeld-Köln zwischen Dormagen und Köln-Worringen, 1 Kilometer zähfließender Verkehr. Wir wünschen allen unterwegs gute Fahrt.
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1: Hi zusammen, Robert Jantz ist hier. Auf geht's in diesen Freitagmorgen. Ich versorge euch mit guter Musik. Als nächstes ein 2000er-Klassiker, Teenage Dirtbag.

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0: Einen schönen Freitagmorgen wünsche ich euch. Und in dieser Woche gestartet ist ein neuer Toy Story Film. Ist in den Kinos an den Start gegangen. Nach 4 starken Teilen liegt die Latte jetzt bei Teil 5 hoch, oder? Filmexperte Jörg Albrecht?
1: Die liegt so richtig hoch, aber wer die Reihe von Anfang an kennt, der erste Toy Story war ja 1995 Pixars allererster Spielfilm überhaupt. Wer also alle 4 Toy Story Abenteuer gesehen und auch geliebt hat, der muss sich keinen Kopf machen. Pixar liefert auch mit Toy Story 5 wieder ab.
2: Schön wieder hier zu sein. Ah, da hat Bonnie ordentlich umdekoriert.
1: Ja, Woody ist zurück bei seinen alten Freunden im Kinderzimmer von Bonnie. Und die können seine Hilfe gerade gut gebrauchen, denn sie alle sind ziemlich abgemeldet, seit Bonnie ein Kindertablet besitzt. Cowgirl Jessie sucht das Gespräch mit der digitalen Konkurrenz.
3: Ich will mit dir reden.
4: Nenn mich Lily.
3: Jetzt hör mal zu. Wir alle hier haben den ganzen Sommer Freunde für Bonnie gesucht. Du hörst mir überhaupt nicht zu.
4: Oh doch, ich hab zugehört. Ich spitz doch immer die Ohren, siehst du?
0: Ja, nur das Spielzeug verdrängt also ein altes. War das nicht auch Woodys Schicksal im ersten Toy Story?
1: Ja, man könnte den Toy Story-Machern vorwerfen, dass sie hier eine alte Idee nochmal aufwärmen. Wenn man das mit so vielen Einfällen macht, mit Witz, Herz und richtig großen Emotionen, dann geht das auch völlig in Ordnung. Aber an einer Sache gibt's auch nach Toy Story 5 nicht zu rütteln. Teil 3 ist und bleibt der beste der Reihe.
0: Okay, dann ist gestern am Donnerstag noch ein Film an den Start gegangen und da scheint es ein bisschen schlüpfrig zu werden. Der heißt nämlich Chérie, ich komme.
1: Und in dem es auch um Toys geht. Es sind allerdings welche für Erwachsene. Chérie, ich komme, erzählt von Fanny, die eines Tages ihrem Mann Thomas, mit dem sie schon ewig verheiratet ist, gesteht, dass er sie noch nie zum Höhepunkt gebracht hat. Wie gut, dass Thomas Erfinder ist.
5: Du brauchst nur Hilfe.
6: Hilfe?
5: Wenn du willst, bilden wir beide ein Team.
6: Ein Team wofür?
5: Du brauchst die Tipps einer Frau.
1: Chérie, ich komme, ist so eine Art American Pie für Erwachsene. Für alle, die schon beim Wort Penis kichern müssen. Das Lustigste an diesem Film aber, er basiert auf einer wahren Geschichte. Und das ist die eines Ehepaars. Nein, nicht aus Frankreich, sondern aus Bayern. Einfach mal den Begriff Womanizer googeln.
0: Im Kino sind die Spielzeuge los in Chérie, ich komme und in Toy Story 5. Danke dir, Jörg.
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1: Ich bin Tine Klimach. Die US-Regierung hat auf die Einfuhren von 60 Handelspartnern einen Zoll von 10 bzw. 12,5% angekündigt, wegen angeblich unzureichender Maßnahmen gegen Zwangsarbeit. Darunter fallen auch bestimmte Produkte aus der Europäischen Union.
2: Pünktlich mit Ablauf der Frist für die bisherigen globalen Zölle um 6 Uhr morgens deutscher Zeit setzt Trump die neuen Abgaben in Kraft. Diese Zölle nun sollen juristisch unanfechtbar sein, mit einer neuen und sehr abstrusen Begründung, angeblich unzureichenden Maßnahmen gegen Zwangsarbeit in vielen Ländern. Je nach Handelspartner werden Zölle von 10 bis 12,5% fällig. Die Europäische Union wird da gemeinsam mit Taiwan, Japan und der Schweiz genannt. Aus den USA, Tina Eck.
1: Nach dem Rücktritt von Jens Spahn als Unionsfraktionschef dreht Kanzler Merz am Personalkarussell. Nach dpa-Informationen soll Gesundheitsministerin Nina Wagen auf den Posten von Thorsten Frey im Kanzleramt wechseln, der, wie bereits bekannt, Spahns Nachfolger antritt. Für sie soll CDU-Generalsekretär Carsten Lindemann Gesundheitsminister werden. Kanzler Merz wird die Entscheidungen voraussichtlich am Vormittag der Öffentlichkeit präsentieren. Im Südwesten Europas kämpft die Feuerwehr weiter gegen Waldbrände. Ein besonders großer wütet an der französischen Atlantikküste bei Bordeaux. Dort wurden inzwischen fast 20.000 Menschen vorsorglich evakuiert, die meisten von ihnen Urlauber.
3: Der Brand ist noch immer nicht unter Kontrolle und die Feuerwehr kämpft mit einem Großaufgebot gegen ein Wiederaufflammen des Feuers an verschiedenen Stellen, hieß es von den Behörden. Immerhin habe der Brand sich aber nicht in andere Bereiche verlagert. Mit Löschflugzeugen, hunderten Feuerwehrautos und Unterstützung aus anderen Regionen Frankreichs sind die Brandbekämpfer im Einsatz. Tausende evakuierte Urlauber, darunter auch etliche Deutsche, warten unterdessen in Ausweichquartieren darauf, wie es mit ihrem Urlaub weitergeht. Klarheit gibt es noch nicht. Aus Paris, Michael Evers.
1: Der Deutsche Städtetag fordert Galeria auf, Kommunen bei den Gesprächen zur Zukunft der Filialen einzubinden. 33 Standorte der Warenhauskette Galeria stehen auf dem Prüfstand. Schon in der Vergangenheit habe sich das bewährt, um passende und individuelle Lösungen für die Standorte und für die Mitarbeiter zu finden, sagte der Hauptgeschäftsführer des Städtetags, Christian Schuchert, den Zeitungen der Funke Mediengruppe.
4: Das Wetter. Zum Start in den Tag hat's die Sonne erst noch schwer. Da sind viele Wolken unterwegs. Im Laufe des Nachmittags lockern die Wolken dann aber auf und es wird freundlicher bei bis zu 26 Grad in der Spitze. Der Samstag bringt uns dann einen Mix aus Sonne und Wolken und es wird ähnlich warm wie heute.
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5: A57 Krefeld-Köln zwischen Dormagen und Köln-Worringen. 1 Kilometer Stau. Wir wünschen allen unterwegs gute Fahrt.
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4: Fünf Uhr ist durch, Robert Janz ist hier am ganz frühen Freitagmorgen. Und das Wochenende, wenn man so guckt, ne, das ist so wirklich so ganz klein am Horizont. Sich bei unserer Wohnmobil-Crew, Laura und Kim, meine lieben Kolleginnen, die sind heute auch auf ihrer letzten Etappe durch NRW bei ihrem Roadtrip. Und da sag ich mal, kann auch um diese Uhrzeit, ich meine, die beiden schlafen wahrscheinlich noch, aber da darf der Soundtrack auch jetzt schon mal so ein bisschen nach Urlaub klingen, finde ich. Darum jetzt für euch Sophie and the Giants und Purple Disco Machine mit Paradise.

0: Mike Kelly, Rakim.
1: Wonders habe ich euch gespielt am ganz frühen Freitagmorgen und ein Wunder ist auch, dass Natascha Wittmann offensichtlich nicht verschlafen hat. Guten Morgen.
2: Guten Morgen.
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1: Ja, und genau das erzählt sie uns jetzt. Guten Morgen, also erzähl mal.
2: Ja, ein wichtiges Thema heute. Wir bekommen ja einen neuen Bundestrainer, ne? Den Jürgen Klopp, der macht's. Gestern hat er der DFB ja kurzfristig zu einer Pressekonferenz für 11 Uhr heute eingeladen. Mhm. Und da wird er offiziell als neuer Bundestrainer vorgestellt.
1: Mein Gott, der Jürgen, da drücken wir jetzt schon mal die Daumen. Und auch noch eine wichtige Nachricht betrifft jetzt Bahnpendler. An den Bahnhöfen nicht wundern, könnten ein paar mehr Polizisten unterwegs sein. Da gibt's heute größere Polizeikontrollen.
2: Ja, die Polizei will von heute bis Sonntag verstärkt gegen Kriminalität an Bahnhöfen in Großstädten vorgehen. Dabei werden besonders Bahnhöfe in den Fokus genommen, die immer wieder ja, durch eine erhöhte Zahl von Gewaltdelikten auffielen. Welche Bahnhöfe das aber genau sind, das hat die Polizei nicht genannt.
1: Alles klar. Ich würde sagen, jetzt sind wir alle vorbereitet für den Tag.
2: Ja.
1: Danke dir.
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1: Die Sonne muss heute an diesem Freitag zum Start erstmal ein bisschen kämpfen. Da sind viele Wolken unterwegs, aber später, so im Laufe des Nachmittags, da lockert es dann immer mehr auf und wird dann insgesamt freundlicher. 26 Grad sind heute in der Spitze drin, also das ist doch schon wieder sommerlich. Schauen wir auf den Samstag, der bringt uns dann auch so einen Mix aus Sonne und Wolken und es wird ähnlich warm wie heute.
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2: Hier die aktuelle Verkehrslage. A2 Dortmund-Hannover zwischen Flotow West und Kreuzbad. Önhausen, 1 Kilometer Stau, 14 Minuten Zeitverlust. Weiterhin auf der A3 Köln-Frankfurt zwischen Lohma und Kreuzbonn-Siegburg. 1 Kilometer stockender Verkehr, 10 Minuten Verzögerung. Und zusätzlich auf der A57 Krefeld-Köln zwischen Dormagen und Köln-Worringen. 1 Kilometer zähfließender Verkehr. Wir wünschen allen unterwegs gute Fahrt.
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1: Ja, wer um 6 anfangen muss zu arbeiten, der macht sich vielleicht jetzt gerade auf dem Weg oder ist schon auf dem Weg und hat dann hoffentlich keine 1000 Meilen vor sich. Vanessa Carlton, die hat in diesem Jahr ein neues Album rausgebracht. Wir nehmen aber natürlich diesen tollen Klassiker hier. Na, guck mal, da hat sie schon losgelegt, ne? Damit ging alles los aus dem Jahr 2002. Mein Name ist Robert Janz. Kommt gut rein in diesen Freitag und jetzt 1000 Miles.

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0: What if God was one of us? Ja, der Song von Joan Osborne ist von 1995. Die Frage, die ist heute aber auch noch aktuell. Was wäre denn, wenn Gott einer von uns wäre? Heute Morgen im Augenblick mal der evangelischen Kirche erzählt Hendrik Meisel von einer Begegnung mit einer wohnungslosen Frau, die ihn genau daran erinnert hat.
1: Augenblick mal. Besuch in einer westdeutschen Großstadt. Ich bin völlig lost und suche den Weg zum Drogeriemarkt. Vor einem Kaufhaus in der Innenstadt fällt mir eine wohnungslose Frau mit Hund auf. Und während ich überlege, ob ich, der nie Bargeld dabei hat, vielleicht irgendwo noch einen Euro habe, sehe ich, wie ein Mann seinen Coffee-to-go-Becher einfach achtlos auf den Boden schmeißt. Mehrere Meter von der Frau mit Hund entfernt. Sie steht auf, geht zum Becher, nimmt ihn und bringt ihn zum Mülleimer. Sie hält die Stadt, ihr Zuhause, sauber. In dem Bereich, wo sie sitzt, liegt kein Müll. Nichts. Kurz darauf stehe ich mit dem Kinderwagen vor der Rolltreppe im Kaufhaus. Die darf ich nicht benutzen. Während ich noch überlege, kommt die Frau von eben zu mir und zeigt mir den Weg zum Fahrstuhl. Ich habe nicht gefragt. Sie hat einfach gesehen, wie verloren ich da rumstand. Wie ein Geistesblitz erwischt es mich. Das Lied von Joan Osborne, What If God Was One of Us. Darin besingt Osborne die Frage, wie Gott wohl aussehen würde. Gott, der gesagt hat, dass er einer von uns ist. Ganz Mensch. Ist er ein Fremder im Bus? Ein Mensch von nebenan? Jemand, der eine heftige Geschichte im Leben hinter sich hat? Ich glaube fest daran. Gott zeigt sich auch in Menschen, die uns täglich begegnen. Auch in diesen kleinen Situationen im Alltag, wenn man es gar nicht erwartet hätte. In meinem Fall keine Fremde im Bus, sondern eine Frau mit Hund in der Innenstadt. Hendrik Meisel von der Evangelischen Kirche für Augenblick mal.
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0: Taylor Swift. 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

0: Auch die EU ist betroffen. Mark Weiß hat die Infos.
1: Es geht um die globalen Zölle, die Trump erhoben hatte, um Geld in die Kassen der US-Firmen zu spülen bzw. sie zu schützen. Diese Zölle wären aufgrund gesetzlicher Bestimmungen jetzt ausgelaufen. Und so hat der US-Präsident neue Zölle in Kraft gesetzt, die zwischen 10 und 12,5% liegen. Begründet werden die Abgaben damit, dass die betroffenen Staaten nicht genug gegen Zwangsarbeit in der Produktion von Waren unternehmen würden. Auch die EU ist betroffen. Brüssel handelt nach US-Darstellung hier also nicht entschlossen genug gegen die Zwangsarbeit. Für Experten ist spätestens an dieser Stelle klar, dass die Begründung an den Haaren herbeigezogen ist. Trump gehe es nur darum, nach dem Auslaufen der bisherigen Zölle eine Fortsetzung sicherzustellen. Das sei beispiellos, chaotisch und am Ende schade es sogar der US-Wirtschaft, so heißt es in einer Analyse der Denkfabrik Center for American Progress.
0: Und jetzt weitere Meldungen im Überblick. Bundeskanzler Merz baut die Bundesregierung um. Der Grund ist der Wechsel von Kanzleramtschef Frei an die Spitze der Unionsfraktion. Seinen Posten soll offenbar Gesundheitsministerin Wagen übernehmen, die wiederum von CDU-Generalsekretär Linnemann beerbt werden soll. Neue Generalsekretärin soll die bisherige Schatzmeisterin Hoppermann werden. Es wird erwartet, dass Merz diese Personalien heute verkündet. Und auch in Frankfurt steht am Vormittag eine wichtige Vorstellung bevor. Der DFB will dann Jürgen Klopp als neuen Bundestrainer präsentieren. Er soll einen Vertrag bis zur WM 2030 unterschreiben. Die schweren Waldbrände machen Spanien und Frankreich immer mehr zu schaffen. Die französische Regierung hat deshalb andere EU-Staaten um Hilfe gebeten. Sie sollen unter anderem Löschflugzeuge schicken. In Spanien hat die Regierung in zwei Regionen einen Notstand ausgerufen, unter anderem in der Hauptstadtregion Madrid. Weltweit leben die Menschen immer länger, das ist die gute Nachricht. Gleichzeitig werden dadurch aber auch immer mehr Jahre bei schlechter Gesundheit verbracht. So steht es in einer neuen Studie eines internationalen Forschungsteams, die im Fachjournal The Lancet veröffentlicht wurde. Diese Entwicklung betrifft demnach vor allem wohlhabende Länder. Auch Deutschland wird hier angeführt. Bei uns ist die Lebenserwartung von 1990 bis 2023 von knapp 76 auf 81 Jahre gestiegen. Dadurch verbringen wir aber auch 12 statt 10 Jahre bei eher schlechter Gesundheit. Genannt werden hier vor allem eine eingeschränkte Beweglichkeit, Rückenschmerzen und psychische Erkrankungen. Und das waren die Nachrichten mit Danny Hoppe.
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3: Der Freitag startet erst einmal bedeckt. Wir kennen das Spiel. Später zeigt sich dann auch mal die Sonne. Es gibt 24 Grad im Laufe des Tages rund um Euskirchen, 22 Grad in der Eifel und wir starten teilweise einstellig in den Tag. 9 Grad aktuell in Dahlem, in Schleiden dann schon 10 Grad. Und die Aussichten hat Daniel Dähling und es wird auf jeden Fall besser.
4: Ja, es wird noch besser, definitiv. Morgen viel Sonnenschein bei uns in der Eifel und Rheinland, 25 bis 28 Grad. Auch der Sonntag startet erst einmal noch sonnig, bringt aber im Laufe des Tages tatsächlich wohl Regenschauer zu uns in den Kreis Euskirchen und es wird auch dann etwas kühler wieder mit nur 23 Grad in der Spitze. Aber nächste Woche dreht der Sommer schon wieder voll auf.
3: Und hier ist noch der schnellste Verkehrsservice für Eifel und Rheinland. Es gibt eine aktuelle Warnmeldung für die A1 Euskirchen Richtung Blankenheim zwischen Wiskirchen und Mechernich. Achtung, da liegt ein totes Tier auf dem linken Fahrstreifen. Und zwar ist es ein Reh. Allen unterwegs trotzdem gute Fahrt.
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4: Einen schönen Freitag.

0: Schönen guten Morgen, 10 nach 6 am Freitagmorgen und da ist unsere Campingtour in NRW auch schon fast vorbei. Nach der Zeit am Freilinger See in Blankenheim ist die letzte Station der Campingpark Heidewald in Sassenberg. Das liegt zwischen Münster und Bielefeld. Da sind Kim und Laura seit gestern und haben dort auch schon den Badesee ausgecheckt.
1: Wassertemperatur 23 Grad stand da.
2: Oh, das ist aber warm.
1: Das ist, finde ich auch.
2: Das sieht nicht aus wie hier in Sassenberg. Das sieht aus wie in der Karibik.
1: Ja, das stimmt. Also es ist wirklich ein riesengroßer Sandstrand. Total leer. Also sind ganz wenig Leute da. Es gibt hier auch Strandkörbe.
2: Oh, schön. Laura springt jetzt gerade ins Wasser.
3: Warm.
2: Und Laura ist ganz drin.
3: Ich bin jetzt weg. Tschüss.
2: Tschüss. Das Schöne ist auch, wenn man vom Strand ins Wasser geht, man hat so einen ganz leichten Einstieg und dann im Wasser aber nur Sand, also keine Steine, nichts. Laura zum Beispiel schwimmt jetzt gerade zu so einer kleinen Insel.
3: Hallo.
2: Hallo. Endlich jemanden, der mit mir schwimmt. Hallo, wer Hallo. Bist du denn?
4: Die Elisabeth.
2: Hi.
4: Hallo.
2: Aber so ganz hast du dich noch nicht reingetraut, ne?
4: Nein, ist mir noch zu kalt.
5: Soll ich dich mal nass spritzen? Nein, das mache ich nicht.
2: Wo kommst du her?
4: Aus Bayern.
2: Und wie gefällt es dir hier bei uns in NRW?
4: Gut.
5: Ja, wir haben hier die nettesten Leute.
4: Stimmt.
2: Können wir einfach hier bleiben, Kim? Laura! Nein!
4: Okay.
0: Aber ihr bleibt nicht alleine. Kollege Kevin Zimmer kommt gleich zu Laura und Kim und sendet den kompletten Vormittag von 10 bis 14 Uhr vom Campingplatz.

0: 20 nach 6.
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0: Heute sind 22 bis 24 Grad drin, dazu erst einmal bewölkt, später zeigt sich dann aber die Sonne. Und heute früh, die Frühtemperaturen, Zeit zum Durchlüften wieder, Daniel.
3: Ich glaube, wir erzählen hier jeden Morgen dasselbe, habe ich das Gefühl. Es ändert sich tatsächlich morgens nicht wirklich viel. In so ein paar Eiffeltälern knapp einstellige Werte, 9 Grad zum Beispiel rund um Dahlen und Hellental. 10 Grad sind es in Nettersheim und Blankenheim und dann geht es auch schon Richtung 11, 12 Grad etwa in Schleiden, Bad Münstereifel oder Mechernich. Und hier bei uns in Euskirchen, und weil das wisst, mal wieder am mildesten mit 13 Grad im Moment.
0: Aber Mitte nächster Woche, dann ändert es sich, dann klettern die Temperaturen tagsüber jedenfalls wieder über 30 Grad und ich denke, dann sind die Frühtemperaturen auch wieder entsprechend wärmer.
3: Ich fürchte ja.

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1: Schönen guten Morgen. In Zülpich läuft es aktuell nicht so wie geplant. Seit gut 4 Wochen ist die Münsterstraße eine Fußgängerzone, also eigentlich autofrei. Daran halten sich aber nicht alle. Daniel Dähling aus den Radio Euskirchen Nachrichten. Die Stadt ist aber optimistisch, dass das noch klappt.
2: Ja, einige Autofahrer bräuchten einfach noch Zeit, um zu verstehen, dass die Münsterstraße jetzt eine Fußgängerzone ist, sagte mir ein Stadtsprecher. Um darauf hinzuweisen, hat die Stadt sogar zusätzliche Schilder aufgestellt. Ein Problem dabei, Google Maps weiß noch nicht, dass die Münsterstraße als Fußgängerzone jetzt einzustufen ist. Das habe die Stadt zwar mehrmals schon dort angegeben, allerdings noch ohne Erfolg. Polizei und Ordnungsamt haben auch schon mehrmals kontrolliert und über 50 Verwarngelder verhängt. Aktuell überlegt die Stadt auch noch, ob sie den eigentlich nur für Sicherheitsmaßnahmen installierten versenkbaren Poller doch auch dafür nutzt, die Münsterstraße für Autos abzusperren.
1: Und auch Blankenheim schlägt sich jetzt mit Auto- und Lkw-Fahrern herum, die sich nicht an die Verkehrsschilder halten. Die B51 zur Autobahn ist ja seit Anfang der Woche gesperrt. Das macht sich aber nicht nur im Kernort mit mehr Verkehr bemerkbar.
2: Ja, vor allem im Ortsteil Mülheim seien mehr Lkw als sonst unterwegs. Einige Autofahrer versuchen außerdem Schleichwege zur Autobahn zu fahren, sagte uns die Bürgermeisterin von Blankenheim. Deshalb sei da jetzt auch verstärkt das Ordnungsamt unterwegs. Für Betriebe wie etwa Hotels direkt an der Umleitung sei der zusätzliche Verkehr auch eine zusätzliche Belastung, sagt die Bürgermeisterin. Die Gemeinde hofft, dass die Straße so schnell wie möglich saniert ist. Straßen-NRW plant, die Arbeiten bis Ende der Sommerferien abzuschließen.
1: Schauen wir kurz nach Köln. Dort hat am Nachmittag ein Getreidefeld gebrannt. Daniel, die Flammen haben auch eine Wohnsiedlung bedroht.
2: Ja, die Flammen haben sich sehr schnell ausgebreitet. Deshalb und auch wegen der starken Rauchentwicklung haben die Einsatzkräfte angrenzende Wohnhäuser evakuiert. Mehrere Anwohner hatten auch Rauchgase eingeatmet, sagt die Feuerwehr. 5,5 Hektar Feld und ein Schuppen seien verbrannt. Die Einsatzkräfte haben Hilfe von einem Landwirt bekommen, der habe mit seinem Traktor eine Brandschneise in das Feld gezogen und den Feuerwehrleuten damit mehr Zeit zum Löschen verschafft. Als mögliche Brandursache wird eine weggeworfene Zigarettenkippe vermutet. Weitere Nachrichten gibt's online bei uns auf radioeuskirchen.de.
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1: Ist irgendwie täglich grüßt das Murmeltier. Es ist bedeckt am Himmel. Später zeigt sich dann aber auch mal schön die Sonne. Dazu 22 bis 24 Grad im Kreis Euskirchen. Wir starten mit 12 Grad in Bad Münstereifel und 13 Grad in Euskirchen. Und weiterhin heute auch noch trocken, aber am Wochenende soll es regnen. Morgen aber noch nicht, Daniel.
2: Genau, den Samstag also auf jeden Fall nochmal genießen. Da gibt es viel Sonnenschein bei uns mit 25, teils 28 Grad. Der Sonntag startet auch nochmal schön. Dann aber viele Wolken und auch Schauer sind mit dabei. Und es wird wieder sehr windig und kühler.
1: Und hier ist noch der schnellste Verkehrsservice für Eifel und Rheinland. Zurzeit nichts zu melden. Allen unterwegs gute Fahrt.
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1: Schönen guten Morgen. Ich bin Susanne Edel und mir gegenüber steht Daniel Dähling.
2: Einen schönen guten Morgen.

0: Schönen guten Morgen am Freitag.
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0: Die erste Ferienwoche ist ja langsam durch, fehlen also noch 5 Wochen und da gibt's eine Menge Zeit zu füllen. Zum Glück gibt's hier bei uns viele coole Ausflugsziele. Ferienreporter Sven Jaworek zeigt euch heute einen Ort, an dem euch Tiere auf die Schulter flattern. Ist mir dort auch schon passiert.
2: Es gibt einen besonderen Tierpark in der Eifel, der Schmetterlingsgarten Eifalia in Blankenheim-Ahütte. 2 Hallen. In beiden flattern tropische Schmetterlinge um euch herum und Ola Große Meininghaus vom Schmetterlingsgarten sagt, so richtig Berührungsängste haben die Schmetterlinge nicht.
3: Du hast halt direkten Kontakt auch manchmal, gerade hier durch die Blumen, wenn man die mitnimmt, wird man auch schon mal angeflogen. Und je nachdem, welche Farbtöne man trägt, dann wird man auch schon mal, also als Mitfahrgelegenheit durchs Haus.
2: Das Schöne bei Schmetterlingen, die machen ja keine Geräusche, ne? Die sind leise von Natur aus. Das ist also auch ein wunderbarer Ort, um runterzukommen.
3: Total, also zum Entspannen, einfach mal, wenn man jetzt irgendwie gestresst ist oder so. Man ist einfach mal in einer ganz anderen Welt für einen Moment.
2: Und diese Atmosphäre könnt ihr jetzt auch wieder genießen im Schmetterlingsgarten Eifalia in Blankenheim-Ahütte.
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0: Neue Musik von Bibi Rexha. 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Wir haben ja eben schon über das Ausflugsziel Eifalia in Blankenheim gesprochen, den Schmetterlingsgarten dort. Für einige geht's aber auch weiter weg in den Urlaub, in den Ferien. Wie macht ihr das? Besonders wenn ihr mit euren Kids lange Autofahrten vor euch habt. Hier kommen ein paar Tipps von einem, der sich eher nicht auskennt.
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2: Hier die drei wichtigsten Tipps für lange Autofahrten mit Kindern. Tipp 1, die Tablets müssen aufgeladen sein. Tipp 2, eigentlich war es das schon, ne? Ja, kommt, auf langen Autofahrten sind pädagogische Grundsätze genauso ernst zu nehmen wie Glückskeksweisheiten. Welches Kind kannst du denn heute noch mit "Ich sehe was, was du nicht siehst" länger als 5 Sekunden begeistern? Mann, mit diesen Dingern, also mit den Kindern, ist man ja gefangen in einem Wagen. Wieso nennt man das sonst? Faradayscher Käfig? Hunger, Pipi, Durst, das sind die kleinsten Sorgen. Letztens sind wir in den Urlaub nach Frankreich gefahren. Ey, du bist noch nicht aus der Einfahrt raus, da hörst du das erste Mal: "Wann sind wir da?" Und meine Freundin und ich, wir haben ja nicht mal Kinder. Also wenn ihr mit den Kids verreisen wollt, rechnet einfach für eine Strecke von 1000 Kilometern 150 Folgen Pepperwood sein. Fertig. Immer dran denken, den Preis für die besten Eltern der Welt, den gibt's ja gar nicht. Wieso also erst versuchen?
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1: Mit Danny Hoppe, guten Morgen. Der Rücktritt von Unionsfraktionschef Spahn hat einen Dominoeffekt ausgelöst. Bundeskanzler Merz muss deshalb seine Regierung umbauen. Rücktritt von Unionsfraktionschef Spahn.

0: gebracht und damit, auch wenn die Reformen umstritten sind, geliefert. Auf Wagen soll im Gesundheitsministerium der bisherige Generalsekretär Carsten Linnemann folgen. Dessen Job bekommt sehr wahrscheinlich eine bisher kaum bekannte CDU-Frau. Die bisherige Schatzmeisterin der Partei, Franziska Hoppermann, soll übernehmen. Merz hatte schon angedeutet, dass er die Gelegenheit jetzt nutzen werde, um den Frauenanteil in Führungspositionen der Union weiter zu erhöhen. Für Aufsehen sorgt aber auch die Personalie Philipp Amthor. Der 33-Jährige galt mal als das junge Gesicht der Union, ist sehr konservativ und legte sich in durchaus unterhaltsamer Weise gerne mal mit YouTube-Stars und Influencern an. Amthor solle sich im Kanzleramt in Zukunft um die komplizierten Bund-Länder-Beziehungen kümmern, heißt es.
1: Und jetzt weitere Meldungen im Überblick. Vor gut einer Stunde sind die neuen Zölle der USA gegen rund 60 Handelspartner in Kraft getreten. Auch die EU ist davon betroffen. US-Präsident Trump begründet die neuen Zölle damit, dass die betroffenen Staaten zu wenig gegen Zwangsarbeit unternehmen würden. Viele Experten sagen, das sei vorgeschoben und fragwürdig. In Frankreich spitzt sich die Waldbrandlage immer weiter zu. Allein im Südwesten des Landes mussten in der Nacht knapp 30.000 Menschen evakuiert werden. Die französische Regierung hat deshalb bei der EU Hilfe angefordert, um die Brände zu bekämpfen. Die Rheinkirmes in Düsseldorf steuert auf ihren Höhepunkt zu. Zu einer großen Drohnenshow, verbunden mit dem traditionellen Feuerwerk, werden am Abend wieder mehr als 1 Million Menschen erwartet. Mithilfe von 1.200 Drohnen sollen am Himmel viele symbolträchtige Bilder gezeigt werden. Nach der dritten WM-Blamage in Folge war die Stimmung in Fußball-Deutschland im Keller. Zum Retter der Nationalmannschaft hat der DFB jetzt Jürgen Klopp auserkoren. Am Vormittag um 11 Uhr soll er in der DFB-Zentrale in Frankfurt als neuer Bundestrainer vorgestellt werden und erklären, wie er den deutschen Fußball wieder auf Kurs bringen will. Die Fans erhoffen sich von Klopp vor allem frischen Wind, Powerfußball und eine Stimmungswende rund um die DFB-Elf. Sein Vertrag soll bis zur WM 2030 gehen. Und das waren die Nachrichten mit Danny Hoppe.
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3: Kurzen Blick aus dem Fenster. Sieht aus wie gestern schon. Viele Wolken, es ist bedeckt. Später wird es dann auch wieder ein bisschen sonniger. Dazu 22 Grad in der Eifel und 24 Grad so rund um Euskirchen. Aktuell starten wir mit 11 Grad in Nettersheim und 14 Grad in Wallerswist. Und es bleibt heute auch noch trocken. Aber am Wochenende ist Regen in Sicht, zumindest am Sonntag. Ja, morgen noch kein Regen,
4: genau.
3: Daniel.
4: Bis dahin können wir nochmal einen richtig schönen Samstag genießen. Der bringt nämlich viel Sonnenschein und 25 bis 28 Grad. Auch der Sonntag startet erstmal noch schön, aber dann, du hast es angekündigt, im Laufe des Tages kommen Schauer zu uns gezogen und es wird auch schon wieder etwas kühler.
3: Tja, und dann gucken wir noch auf die nächste Woche. Mitte nächster Woche kommt dann der Hochsommer zurück mit über 30 Grad. Und hier ist noch der schnellste Verkehrsservice für Eifel und Rheinland. Es gibt nur eine Meldung von der A4 Aachen Richtung Köln zwischen Kreuzkirchen-West und Köln-Eifeltor. 2 Kilometer stockender Verkehr. Hier seid ihr in 3 Minuten durch. Ein unterwegs. Gute Fahrt.
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3: Mit Daniel Dehling und ich bin Susanne Edel.
4: Guten Morgen.

0: 10 nach 7. Schönen guten Morgen.
1: Es geht ja hier bei Radio Euskirchen in dieser Woche um Zugtickets, um ein Familienticket für die Deutsche Bahn im Wert von rund 100 Euro. Und am Donnerstag haben wir auch wieder eine Tour mit der Bahn gemacht. An 4 Stationen mussten wir halten und ein Geräusch uns merken. Und das hat auch die Trudi aus Nettersheim gemacht.
2: Jawohl.
1: Ja, Trudi, erster Halt war in Berlin. Was haben wir denn dort gehört?
2: Da habe ich einen Martinshorn gehört.
1: Dann ging es weiter nach Wolfsburg.
2: Genau, da habe ich das Starten eines Motors gehört.
1: Und in Duisburg beim dritten Halt ging es um
2: einen Hammerschlag.
1: Genau, und am Schluss sind wir in Köln angekommen am Hauptbahnhof. Und was passt zu Köln?
2: Ja, natürlich Alaf. Hallo, Karnevalsruf.
1: Und so bist du zum Familienticket der Deutschen Bahn gekommen. Ja, jetzt die große Frage, wohin fährst du mit deiner Familie?
2: Ja, das habe ich noch nicht so ganz auf dem Plan, aber ich habe schon mal gedacht, vielleicht Hamburg oder Dresden, so in die Ecke, das wird mich schon reizen.
1: Dann wünschen wir auf jeden Fall viel Spaß und dir heute noch einen schönen Tag und dann auch schon mal ein schönes Wochenende dir.
2: Okay, das wünsche ich euch auch und vielen, vielen Dank.
1: So, heute gibt's dann bei mir keine Zugreise mehr. Wir verlagern uns in Social Media. Dort habt ihr die Chance auf ein Familienticket der Deutschen Bahn. Also checkt Instagram und Facebook von Radio Euskirchen.

0: oder?
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1: Das kleine Eifeldorf Roderath bei Nettersheim ist einmal im Jahr der Hotspot für alle Reibekuchen-Fans. Und zwar, wenn Kirmeswochenende ist. Unter anderem hilft die Feuerwehr mit, natürlich auch Löschgruppenführer Tobias.
3: Das Tolle an unserer Kirmes ist das Reibekuchenfest freitagsabends, wo auch wieder das ganze Dorf auf den Beinen ist, weil zwischen 350 und 500 Menschen an diesem Tage hier hinkommen und Reibekuchen essen. 300 Kilo Reibekuchenteig werden an dem Tag hier verbacken. Und bis spät in die Nacht, bis in die Morgenstunden, bis zum Hellen da gefeiert wird.
1: Hammer. Übrigens gibt es nicht nur Reibekuchen, auch Kaiserschmarrn wird seit einigen Jahren dort serviert. Auch selbst angerührt und zubereitet. Das Reibekuchenfest mit Kaiserschmarrn und noch mehr drumherum könnt ihr heute Abend in Nettersheim Roderath besuchen. Und was sonst noch los ist am Wochenende im Kreis Euskirchen, hört ihr nachher nach 7:30 hier noch bei mir.

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1: Schönen guten Morgen. Erst war die Münsterstraße in Zülpich eine Einbahnstraße, dann wegen einer großen Baustelle lange gesperrt und jetzt ist sie Fußgängerzone. Das verwirrt offenbar einige Autofahrer. Daniel Dähling aus den Radio Euskirchen Nachrichten, eine Zwischenbilanz zeigt, da ist noch Luft nach oben.
2: Ja, Polizei und Ordnungsamt haben jetzt schon mehrere Tage an der Münsterstraße in Zülpich kontrolliert und über 50 Verwarngelder verteilt. Vor einer Woche ist sogar ein Streit zwischen einem Fußgänger und einem Autofahrer eskaliert. Zülpich möchte ein Jahr lang die Fußgängerzone in der Kernstadt testen und dann schauen, ob sie dauerhaft bleibt. Polizei und Ordnungsamt werden auch weiterhin kontrollieren. Bei der Umgestaltung der Straße hat die Stadt auch einen versenkbaren Poller in der Münsterstraße eingebaut. Sollte es per se nicht klappen, könnte auch dieser hochgefahren werden und die Straße dann absperren. Der Poller sei eigentlich nur zur Sicherheit von Veranstaltungen gedacht. Die Stadt sagt auch, ein Problem sei, dass Google Maps die Fußgängerzone noch nicht in seiner Karte hinterlegt hat.
1: Tja, das war wohl noch nichts mit der schnellen Lösung in Bonn. Die Anfang der Woche aus dem Verkehr gezogenen 60 Stadtbahnen müssen noch länger in der Werkstatt bleiben, Daniel.
2: Ja, Pendler und andere Verkehrsteilnehmer brauchen also weiterhin Geduld in Bonn. Die Stadtwerke sagen nämlich, die Überprüfungen werden mehrere Wochen brauchen. Sicherheit gehe vor Schnelligkeit, sagt die Konzernchefin. Man nehme sich jetzt die Zeit, die es brauche, für eine intensive Prüfung der Fahrzeuge. Damit stehen die Stadtbahnen wohl frühestens Mitte August wieder zur Verfügung. Das Problem ist in Bonn zur denkbar schlechtesten Zeit aufgetreten. Seit Juni ist ja auch die wichtige Rheinbrücke im Bonner Norden gesperrt. Die Kölner Verkehrsbetriebe helfen Bonn mit 20 ihrer Fahrzeuge aus. Dafür wurde das Kölner Stadtbahnnetz diese Woche etwas ausgedünnt.
1: Und das hier ist gerade noch mal gut gegangen. Bei Euskirchen ist ein Lastwagen von der Straße abgekommen, über ein Feld gefahren und kurz vor einem Bauernhof zum Stehen gekommen.
2: Die Polizei sagt dazu, der Fahrer habe einen internistischen Notfall erlitten. Dadurch habe er die Kontrolle über den LKW verloren. Bei dem Unfall vorgestern in Domesch seien ein paar tausend Euro Schaden an einer Halle und an der Frontscheibe des Lasters entstanden. Rettungskräfte haben den 33-jährigen Fahrer in ein Krankenhaus gebracht. 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
1: Tja, der Blick aus dem Fenster, zumindest in Euskirchen, ist so wie gestern und wie vorgestern und wie viel vorgestern. Es ist bedeckt draußen, später wird es dann aber auch mal ein bisschen sonniger. Das Ganze im Laufe des Tages bei 22 Grad in der Eifel und 24 Grad rund um Euskirchen, also schon ein bisschen wärmer als gestern. Und Daniel, die nächsten Tage werden dann wieder wärmer, zumindest morgen.
2: Ja, es ist irgendwie so ein Auf und Ab. Morgen viel Sonnenschein, 25 bis 28 Grad. Der Sonntag schon wieder wechselhafter und kühler. Aber in der neuen Woche geht es dann wohl Richtung Mittwoch auch wieder auf über 30 Grad rauf.
1: Und hier ist noch der schnellste Verkehrsservice für Eifel und Rheinland. Geht schnell, keine Meldungen, allen unterwegs. Gute Fahrt.
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1: Mit Daniel Dähling und ich bin Susanne Edel.
2: Am Freitag, guten Morgen.

0: Klassiker aus den 90ern, Children von Robert Miles.
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0: Tja, was geht am Wochenende? Niklas Lünebach aus dem Radio Euskirchen-Team. Ganz klar, ich habe es ja eben auch schon gesagt, da ist die Kirmes in Nettersheim-Roderath.
3: Genau, und die startet traditionell mit dem Reibekuchenfest. Heute Abend geht's los am Kirmesplatz am Feuerwehrhaus. Außerdem tritt auch der Musikverein Frohngau auf. Morgen Abend ist dann der Kirmesball und Sonntag gibt es natürlich nach der Festmeste das Frühshoppen. Und auch am Montag könnt ihr noch zur Kirmes gehen, da ist dann der Hahnenkönigsball. Der Eintritt für die Bälle kostet 9 Euro.
0: Und auch in Zülpich-Schwerfen ist am Wochenende viel los, da ist Schützenfest.
3: Morgen Abend geht's da mit einer großen Party und Covermusik von der Band Hotspot los. Eintritt kostet 9 Euro. Am Sonntag ist die Messe mit anschließendem Frühshoppen und auch der Montag startet so. Danach ist die Dorfvogelverlosung, das Bambini-Prinzenschießen und das Prinzenkönigsschießen. Zum Abschluss ist dann am Montagabend um 22.30 Uhr auch ein Feuerwerk geplant.
0: Und für alle Eltern, die im Moment nach Beschäftigung in den Sommerferien für die Kids suchen, am Sonntag können Kinder am Musikpavillon im Kurpark Gmünd Musikinstrumente ausprobieren.
3: Und das Ganze ist sogar kostenlos. Organisiert wird das vom Musikverein Eifelklänge Herr Hahn Morsbach. Ausprobiert werden können Blas- und Schlaginstrumente. Los geht's um 14 Uhr und vielleicht finden eure Kids ja noch ein neues Hobby.
0: Und noch mehr Freizeittipps findet ihr auf radioeuskirchen.de und auch in der Radio Euskirchen App. Am Wochenende gibt es etwa auch Ruhrsee in Flammen, ganz großes Event. Es gibt auch Spannendes zur Astronomie am Radioteleskop Effelsberg oder auch die Ausstellung Gartenträume in Zülpich.

0: 10 vor 8. Schönen guten Morgen am Freitag. Im Fußball, da gibt's eine Auswechslung. Julian Nagelsmann als Bundestrainer ist weg. Es kommt ein neuer, der die Nationalmannschaft wieder nach vorne bringen soll. Den Retter will der DFB heute Vormittag offiziell vorstellen. Es ist Jürgen Klopp. Und viele von euch sind überzeugt, er ist genau der Richtige.
1: Wenn er es nicht schafft, schafft es keiner.
2: Ich finde seine Ausstrahlung schon, allein wenn er am Rand steht, dass er auch den Spielern viele Anweisungen gibt, nicht so viel sitzt zum Beispiel.
3: Schlimmer kann es nicht werden.
4: Die letzten 10 Jahre war ja nichts, null.
5: Ja, der steht dafür, Teamgeist zu fördern und so eine Aufbruchstimmung zu erzeugen. Hat immer alle mit eingebunden, hat auch Spieler zu Leistungen gepusht, wo man nicht damit gerechnet hätte, dass sie zu solchen Leistungen fähig sind. Von daher der richtige Mann zur richtigen Zeit.
0: Kein Wunder also, dass Klopp jetzt auch der bestbezahlte Bundestrainer wird. Sein Gehalt soll bei rund 10 Millionen Euro pro Jahr liegen.

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1: Mit Danny Hoppe. Guten Morgen. Die Fußball-WM war aus deutscher Sicht ein absoluter Reinfall. Zum dritten Mal in Folge hat die DFB-Elf bei einer Weltmeisterschaft enttäuscht. Dass es so nicht weitergehen kann, da sind sich Fans und Verantwortliche einig. Genauso wie bei der Frage, wer die Nationalmannschaft wieder auf Kurs bringen soll. Jürgen Klopp soll es richten. Der DFB will ihn am Vormittag in Frankfurt als neuen Bundestrainer vorstellen. Nico Hartmann aus der Sportredaktion hat mehr dazu.
2: In Dortmund versprach er zu Beginn Vollgasveranstaltungen. In Liverpool war er the normal one. Auf beiden Stationen hatte er die Fans schnell hinter sich, mit späterem sportlichem Mega-Erfolg dann sowieso. Doch wie wird Jürgen war er the normal one. Auf beiden

0: mit einer großen Spielerkarriere im Trainerstab. Heiß gehandelt wird auch der Name Per Mertesacker und selbst Matthias Sammer soll dem DFB seine beratenden Dienste angeboten haben.
1: Und jetzt weitere Meldungen im Überblick. In knapp einer Stunde will sich Bundeskanzler Merz zur geplanten Kabinettsumbildung äußern. Das meiste ist schon durchgesickert. Gesundheitsministerin Waken soll neue Kanzleramtschefin werden. Sie wiederum soll von CDU-Generalsekretär Linnemann beerbt werden. Und neue Generalsekretärin wird wohl die bisherige Schatzmeisterin Hoppermann. Seit dem Morgen gelten die neuen Zölle der US-Regierung. Sie richten sich gegen rund 60 internationale Handelspartner. Auch die EU ist betroffen. US-Präsident Trump begründet die neuen Zölle damit, dass die betroffenen Staaten zu wenig gegen Zwangsarbeit unternehmen würden. Viele Experten sagen, das sei vorgeschoben. Pendler in Bonn brauchen weiter Geduld und starke Nerven, denn die 60 Stadtbahnen, die zuletzt wegen Materialermüdungen aus dem Verkehr gezogen wurden, dürfen noch wochenlang nicht fahren. Das haben die Stadtwerke Bonn mitgeteilt. Die Stadtbahnen kommen wohl frühestens Mitte August wieder zum Einsatz. Mindestens 99 Menschen sind allein im Juni in Deutschland ertrunken und die DLRG sagt, die meisten dieser Unfälle hätten verhindert werden können, wenn es bei uns eine bessere Aufklärung geben würde. Zum Beispiel an Schulen und Kitas. In Schweden, Großbritannien oder den Niederlanden gäbe es nationale Informationskampagnen, in Deutschland leider nicht, sagt die DLRG. Sie fordert von den Kommunen außerdem, dass es mehr bewachte Badestellen gibt, aber auch mehr Schwimmbäder oder zumindest sanierte Bäder. Dort brauche man außerdem mehr Personal. Und das waren die Nachrichten mit Danny Hoppe.
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3: Wir starten wieder mit einer Wolkendecke am Himmel. Nachher setzt sich dann wieder die Sonne durch. Das Ganze bei 22 Grad in der Eifel und 24 Grad rund um Euskirchen. Heute bleibt es noch trocken und morgen, Daniel, wird es ein bisschen wärmer.
4: Auf jeden Fall und sonniger. 25 bis 28 Grad sind morgen drin. Auch der Sonntag startet nochmal sonnig, bringt aber später wieder viele Wolken und es kann dann auch Schauer geben im Laufe des Tages. Montag auch nochmal eher wechselhaft, aber der Trend in der nächsten Woche ganz klar wieder über 30 Grad.
3: Und hier ist noch der schnellste Verkehrsservice für Eifel und Rheinland. Es gibt nur eine Meldung für die A4, Aachen Richtung Köln, zwischen Kreuz Köln-West und Köln-Klettenberg, 1 Kilometer Stau. Hier dauert es etwa 5 Minuten länger für euch. Allen unterwegs, gute Fahrt.
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3: Am Freitag mit Daniel Dähling und ich bin Susanne Edel.
4: Guten Morgen.

0: Ruhig in den Tag starten mit Lady Gaga und Bruno Mars. Tja, wir brauchen was zum Wachmachen, würde ich sagen. Habt ihr schon Kaffee heute früh getrunken? Also ich ja. Kaffee macht wach, ganz klare Sache. Und wenn man diesem Internet glaubt, inzwischen offenbar auch schön. Glow Coffee heißt ein neuer Trend. Da kommt Kollagenpulver direkt in den Morgenkaffee und soll dann für straffere, frischere Haut sorgen. Aber funktioniert das wirklich? Diese Frage geht an Kollege Leo Arrighi.
1: Eher nicht so spektakulär, wie es auf TikTok und Co. klingt. Ernährungswissenschaftlerin Daniela Krehl von der Verbraucherzentrale sagt, Kollagen wird im Magen erstmal ganz normal in Eiweißbausteine zerlegt. Mhm. Der Körper entscheidet dann selbst, wo er die verwendet. Die wandern also nicht zielgenau vom Kaffeebecher direkt in die nächste Falte.
0: Also man kann sich dieses Pulver sparen.
1: Zumindest sollte man jetzt kein Wunderglow erwarten. Einzelne Studien zeigen zwar kleine Effekte bei Hautfeuchtigkeit oder Elastizität. Die Datenlage ist laut Krehl aber nicht besonders überzeugend. Für die Haut bringen UV-Schutz, genug Schlaf, Bewegung und eine ausgewogene Ernährung deutlich verlässlicher was.
0: Heißt also für uns, Kaffee bleibt der Wachmacher. Darauf noch ein Tässchen.

0: Gleich 20 nach 8.
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1: Schönen guten Morgen. In Zülpich läuft es aktuell nicht so wie geplant. Seit gut 4 Wochen ist die Münsterstraße eine Fußgängerzone, also eigentlich autofrei. Daran halten sich aber nicht alle. Daniel Dähling aus den Radio Euskirchen Nachrichten. Die Stadt ist aber optimistisch, dass das noch klappt.
2: Ja, einige Autofahrer bräuchten einfach noch Zeit, um zu verstehen, dass die Münsterstraße jetzt eine Fußgängerzone ist, sagte mir ein Stadtsprecher. Um darauf hinzuweisen, hat die Stadt sogar zusätzliche Schilder aufgestellt. Ein Problem dabei, Google Maps weiß noch nicht, dass die Münsterstraße als Fußgängerzone eingeordnet ist. Das habe die Stadt zwar mehrmals schon dort angegeben, allerdings ohne Erfolg. Polizei und Ordnungsamt haben deshalb auch schon mehrfach kontrolliert und über 50 Verwarngelder verhängt. Aktuell überlegt die Stadt Zülpich, ob sie den eigentlich nur für Sicherheitsmaßnahmen installierten versenkbaren Poller auch dazu nutzt, die Münsterstraße für Autos abzusperren.
1: Wer von Blankenheim aus auf die A1 möchte, muss im Moment fast 20 Kilometer Umweg fahren. Die B51 wird seit dieser Woche ja saniert, haben wir hier bei Radio Euskirchen ja auch schon drüber berichtet. Aber Daniel, mit der Umleitung klappt es noch nicht so reibungslos.
2: Ja, einige fahren wohl durch den Ort an der Bundesstraße, sagt uns die Bürgermeisterin. In Mülheim seien LKW unterwegs. Auch nach Reetz versuchen einige Verkehrsteilnehmer auszuweichen. Und wer mit Google Maps unterwegs ist, werde auch zum Teil durch Marmagen umgeleitet. Das bestätigte uns ein Sprecher von Straßen NRW. Die offizielle Umleitung führt aber über die B258 durchs Ahrtal nach Ahütte. Das ist einigen offenbar zu lang. Deshalb hat die Bürgermeisterin weitere Kontrollen des Ordnungsamtes angekündigt. Die Sanierung der B51 ist noch bis zum 1. September angesetzt.
1: Gummibärchen und Lakritzschnecken sind heute im Streik. Die Gewerkschaft NGG hat bei Haribo am Stammwerk in Bonn heute zum Warnstreik aufgerufen.
2: Da geht es um den Tarifkonflikt der NRW-Süßwarenbranche. Der Tarifvertrag ist im Frühjahr ausgelaufen und die Gewerkschaft Nahrung Genuss Gaststätten will 5,8% mehr Lohn erreichen. Die Arbeitgeber bieten eine geringere Lohnerhöhung, eine Einmalzahlung und wollen auch eine längere Vertragslaufzeit haben. Sie sagen, die Süßwarenindustrie habe weniger produziert und leide unter hohen Rohstoff-, Energie- und Logistikkosten. 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
1: Hab ich da eben etwa schon ein bisschen Sonne gesehen? So, die Wolkendecke lockert auf und da ist auch da hinten so ein kleines Pfützelchen blauer Himmel. Dazu gibt's heute 22 Grad in der Eifel und 24 Grad rund um Euskirchen. Es bleibt auch noch heute zumindest weiterhin trocken. Und Daniel, morgen wird's wärmer und dann auch sonniger auf jeden Fall.
2: Ein richtig schöner Samstag wird das morgen. 25 bis 28 Grad sind drin. Viel Sonnenschein erwartet uns morgen. Morgen auch am Sonntag erstmal noch sonnig, dann aber wieder viele Wolken und es sind auch später Schauer möglich. Und windig wird es auch noch. Montag auch nochmal wechselhaft, aber danach die Tage wird es deutlich wärmer wieder.
1: Und hier ist noch der schnellste Verkehrsservice für Eifel und Rheinland. Achtung, auf der A1 Euskirchen Richtung Köln zwischen Erftstadt und Dreieck Erftal, da liegt ein Pflasterstein auf der Fahrbahn. A4 Aachen Richtung Köln zwischen Kreuzköln West und Köln Klettenberg 2 Kilometer Stau. Hier dauert es etwa 10 Minuten länger für euch. Und A4 jetzt Köln Richtung Aachen zwischen Kreuzköln Gremberg und Kreuzköln Süd 2 Kilometer stockender Verkehr. Hier seid ihr dann in 3 Minuten durch.
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1: Schönen guten Morgen am Freitag mit Daniel Dähling und ich bin Susanne Edel.
2: Guten Morgen.

0: Schönen guten Morgen.
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0: Die erste Ferienwoche ist ja langsam durch, fehlen also noch 5 Wochen, ist also auch noch viel Zeit. Zum Glück gibt es hier bei uns viele schöne Ausflugsziele. Ferienreporter Sven Jaborek zeigt euch einen Ort, an dem euch Tiere auf die Schultern flattern. Ist mir selbst dort auch schon passiert.
3: Es gibt einen besonderen Tierpark in der Eifel, der Schmetterlingsgarten Eifalia in Blankenheim-Ahütte. 2 Hallen. In beiden flattern tropische Schmetterlinge um euch herum und Ola Große Meininghaus vom Schmetterlingsgarten sagt, so richtig Berührungsängste haben die Schmetterlinge nicht.
4: Du hast halt direkten Kontakt auch manchmal, gerade hier durch die Blumen, wenn man die mitnimmt, wird man auch schon mal angeflogen. Und je nachdem, welche Farbtöne man trägt, dann wird man auch schon mal, also als Mitfahrgelegenheit durchs Haus.
3: Das Schöne bei Schmetterlingen, die machen ja keine Geräusche, ne? Die sind leise von Natur aus. Das ist also auch ein wunderbarer Ort, um runterzukommen.
4: Total, also zum Entspannen, einfach mal, wenn man jetzt irgendwie gestresst ist oder so. Man ist einfach mal in einer ganz anderen Welt für einen Moment.
3: Und diese Atmosphäre könnt ihr jetzt auch wieder genießen im Schmetterlingsgarten Eifalia in Blankenheim-Ahütte.
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0: Schönen guten Morgen. Es ist 8:45. Zum Ende unserer Campingwoche kommen wir zur Königsdisziplin, dem Glamping. Das ist die absolute Gönnung, wenn es ums Campen geht. Da haben wir auch einen Spezialisten für euch, Atze Schröder.
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3: Ja, nee, ist klar.
4: Ich sag nur Glamping. Setzt sich zusammen aus Glamour und Camping. Der Einstieg dahin ist überschaubar günstig. Du überziehst deinen 30 Jahre alten Campinghobel auf Doppelachse einfach mit Louis Vuitton Folie. Anhängerkupplung von Gucci und auf dem Frühstückstisch den Eierkocher von Roberto Gaisini. Den gibt's wirklich. Wenn du dann noch mit deinem Gespann majestätisch auf dem Campingplatz Moselblick in Koblenz einläufst, dann ist doch klar, wer hier der Chef an der Stange ist. Assi and I know it, yeah. Aber du hast dich in der Camper-Nahrungskette mit ein bisschen Lackfolie vom 0815 Camper mit Gemeinschaftsdusche zum Edelglamper erhoben. So geht sozialer Aufstieg. Ja, muss nur ein bisschen aufpassen, wenn dein Nachbar die Verbreiterung von seinem 1,5 Millionen Campmobil ausfährt, dass er dir deinen Louis Vuitton-Schuhkarton nicht aus Versehen zusammendrückt. Tja, da fängst du wieder ganz von vorne an. Als Porta-Potti-Reiniger am Campingplatz Diemelsee. Ihr seht, Camping ist ein schmaler Grat zwischen Glück und Enttäuschung, Status und Eitelkeiten. Nur an einem Ort auf dem Platz sind alle gleich. Am Tresen von Uschis Uferstübchen. Ja, wer sich da nicht benehmen kann, der kauft sein Bier beim Lidl. So einfach ist das. Auch wenn du Bruno Banani heißt.
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2: Mit Danny Hoppe, guten Morgen. Für viele Urlauber geht es jetzt in den Sommerferien nach Spanien oder Frankreich. Sorgen dürfte dem ein oder anderen aktuell so ein bisschen die Waldbrandlage dort machen. Denn die spitzt sich weiter zu. Viele Brände breiten sich aus. Auch in dieser Nacht mussten wieder tausende Menschen evakuiert werden, darunter auch viele Touristen. Marc Weiß aus dem News-Team, wie ist denn die aktuelle Lage?
3: Also besonders hart trifft es weiterhin Südfrankreich und Spanien. Frankreich hat inzwischen andere EU-Staaten offiziell um Hilfe gebeten. In Spanien ist der Notstand nationaler Tragweite ausgerufen worden. Damit kann man schneller mehr Mittel und Gelder im Kampf gegen die Flammen mobilisieren. In Spanien brennt es vor allem in der Nähe von Madrid nach wie vor. Hier gibt es ja gleich zwei Großbrände. In Frankreich ist vor allem die Region rund um Bordeaux betroffen. Allein hier wurden inzwischen über 20.000 Menschen evakuiert. Viele davon sind Camper, auch aus Deutschland. Und es gibt leider einen traurigen Rekord. In der Region wurde noch nie so viel Fläche von Bränden zerstört. Die Wälder sind vor allem nach den jüngsten Hitzewellen natürlich extrem ausgetrocknet. Und aktuell liegen die Temperaturen da schon wieder über 30 Grad. Auf Sizilien und in Kalabrien sind sogar 40 Grad. Und auch hier kämpfen die Feuerwehren mit Waldbränden, die außer Kontrolle sind. Über 1000 wurden in den vergangenen Tagen in Süditalien gemeldet.
2: Danke, Marc. Und jetzt weitere Meldungen im Überblick. Bundeskanzler Merz stellt seine Regierung neu auf.
3: Wie gemeldet.
2: Danke, Marc. Und jetzt weitere Meldungen.

0: in der Krise. Der Gewinn ist im zweiten Quartal um ein Drittel eingebrochen im Vergleich zum Vorjahreszeitraum auf 1,54 Milliarden Euro. Das hat VW am Morgen in Wolfsburg mitgeteilt. Als Gründe nennt der Konzern Zölle, Kriege, geopolitische Spannungen und eine größere Konkurrenz. Egal, ob es der Einkauf im Supermarkt ist oder das Volltanken des Autos, der Alltag in Deutschland ist teuer geworden und belastet immer mehr Menschen. Das belegt die neue Konsumklimastudie, die Nürnberger Institute NIM und GfK jetzt am Morgen vorgelegt haben. Denn sie zeigt, dass die Menschen in Deutschland weiter nicht in Kauflaune sind. Viele seien weiter verunsichert, was die wirtschaftliche Lage, aber auch die vielen Krisen angehe. Und deshalb werde das Geld momentan lieber gespart statt ausgegeben. Auch das Ende des Tankrabatts mache sich bemerkbar. Und das waren die Nachrichten mit Danny Hoppe.
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2: Es sieht so aus, schon wie an den vergangenen Tagen morgens. Wolkendecke am Himmel. Später wird es dann aber auch mal sonnig. Das Ganze bei 22 Grad in der Eifel im Laufe des Tages. Bis zu 24 Grad gibt es so rund um Euskirchen, Zülpich und Wallerswist. Dazu bleibt es heute auch noch trocken. Und morgen kommt dann mehr Sonne raus.
3: Ja, passend zum Wochenende, wenn auch alle, die keinen Urlaub haben, im Moment frei haben. Sonnenschein 25 bis 28 Grad, so wird euer Samstag, auch der Sonntag, erstmal noch schön. Aber im Laufe des Tages, zum Nachmittagabend, kann es Regenschauer geben und da wird es auch schon wieder kühler. Aber das ist nur vorübergehend. Im Laufe der nächsten Woche wird es wieder richtig heiß bei uns.
2: Und hier ist noch der schnellste Verkehrsservice für Eifel und Rheinland. A1 Euskirchen Richtung Dortmund. Zwischen Kreuzköln-Nord und Kreuz-Leverkusen-West 2 Kilometer Stau. 9 Minuten dauert es hier länger. A1 Köln Richtung Euskirchen. Zwischen Erftstadt und Kreuz-Biesheim 2 Kilometer stockend. Hier seid ihr 3 Minuten durch. Und dann noch die A4 Köln Richtung Aachen. Zwischen Kreuzköln-Gremberg und Köln-Eifeltor 2 Kilometer stockend. Und auch hier 3 Minuten Zeitverlust.
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2: Schönen guten Morgen mit Daniel Derling und ich bin Susanne Edel.
3: Einen guten Morgen.
2: So, wir schauen gleich mal, was wir denn so machen können am Wochenende in den Freizeittipps. Hast du was geplant, Daniel?
3: Tatsächlich habe ich einen kleinen Ausflug geplant. Und zwar werde ich heute Nachmittag nach Luxemburg fahren. Ui. Und treffe mich da mit Freunden, die da im Urlaub sind. Sie sind da über eine Woche und haben gesagt, hier ist so schön, hier kann man so toll wandern. Habe ich gesagt, ja, ich glaube nicht, dass es schöner ist als hier. Aber ich lasse mich da trotzdem mal von überzeugen und schaue mir das mal an. Und wir werden da morgen tatsächlich auch den ganzen Tag unterwegs sein.
2: Geil, klingt gut. Also ich weiß noch nicht, was ich mache. Erstmal ausschlafen und dann
3: auch gut.
2: Und dann mal gucken, was das Wochenende so bringt. Unter anderem nehme ich das Reibekuchenfest zur Kirmes in Roderath. Da gibt es dann gleich mehr dazu.

0: Radio Euskirchen am Freitagmorgen. Das kleine Eifeldorf Roderath bei Nettersheim ist einmal im Jahr der Hotspot für alle Reibekuchenfans. Und zwar, wenn Kirmeswochenende ist, ist dieses Wochenende wieder. Unter anderem hilft da die Feuerwehr mit, natürlich auch Löschgruppenführer Tobias.
1: Das Tolle an unserer Kirmes ist das Reibekuchenfest freitagsabends, wo auch wieder das ganze Dorf auf den Beinen ist, weil zwischen 350 und 500 Menschen an diesem Tage hier hinkommen und Reibekuchen essen. 300 Kilo Reibekuchenteig werden an dem Tag hier verbacken. Und bis spät in die Nacht, bis in die Morgenstunden, bis zum Hellen da gefeiert wird.
0: Aber übrigens gibt's nicht nur Reibekuchen, auch Kaiserschmarrn wird seit einigen Jahren dort serviert, auch selbst angerührt und zubereitet. Das Reibekuchenfest mit Kaiserschmarrn und noch mehr drumherum könnt ihr also heute Abend in Nettersheim-Roderath besuchen. Und was sonst noch los ist am Wochenende, hört ihr dann gleich hier bei mir nach James Blunt und jetzt TLC.

0: Schönen guten Morgen am Freitag.
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0: Was geht am Wochenende? Niklas Lünebach aus dem Radio Euskirchen-Team, ganz klar, das ist die Kirmes in Nettersheim-Roderath. Über das Reibekuchenfest zum Kirmesstart haben wir ja eben schon was gehört. Du hast da aber noch weitere Infos für uns.
2: Genau, heute Abend geht's los am Kirmesplatz am Feuerwehrhaus. Außerdem tritt auch der Musikverein Frohngau auf. Morgen Abend ist dann der Kirmesball und Sonntag gibt es natürlich nach der Festmesse das Frühshoppen. Und auch am Montag könnt ihr noch zur Kirmes gehen, da ist dann der Hahnenkönigsball. Der Eintritt für die Bälle kostet 9 Euro.
0: Und auch in Zülpich-Schwerfen ist am Wochenende viel los, da ist dann Schützenfest.
2: Morgen Abend geht's da mit einer großen Party und Covermusik von der Band Hotspot los. Eintritt kostet 9 Euro. Am Sonntag ist die Messe mit anschließendem Frühshoppen und auch der Montag startet so. Danach ist die Dorfvogelverlosung, das Bambini-Prinzenschießen und das Prinzenkönigsschießen. Zum Abschluss ist dann am Montagabend um 22.30 Uhr auch ein Feuerwerk geplant.
0: Und für alle Eltern, die im Moment nach Beschäftigung in den Sommerferien für die Kids suchen, am Sonntag können Kinder am Musikpavillon im Kurpark in Gmünd Musikinstrumente ausprobieren.
2: Und das Ganze ist sogar kostenlos. Organisiert wird das vom Musikverein Eifelklänge Herr Hahn-Morsbach. Ausprobiert werden können Blas- und Schlaginstrumente. Los geht's um 14 Uhr und vielleicht finden eure Kids ja noch ein neues Hobby.
0: Und noch mehr Freizeittipps gibt's auf radioeuskirchen.de und in der Radio Euskirchen App. Da findet ihr auch die Infos zu Ruhrsee in Flammen. Ist in der Eifel ja auch eine richtig große Sache, ist jetzt auch am Wochenende. 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
1: In Wallerswist, Derkum, ist seit über einem Monat der Bahnübergang gesperrt. Daniel Derling aus den Radio Euskirchen Nachrichten. In diesen Minuten soll der Übergang an der Schleidener Straße wieder geöffnet werden.
2: Ja, der Übergang war ja gesperrt worden, weil einige Autofahrer falsch herum durch die Einbahnstraße gefahren sind. Die Deutsche Bahn befürchtete deshalb Unfälle. Die Bahn und der Bürgermeister haben sich jetzt auf einen neuen Versuch geeinigt, sagte uns der Bürgermeister. Halten sich alle an die Verkehrsregeln und fahren nicht entgegen der Einbahnstraße, bleibt der Bahnübergang auch weiter offen. Wird weiter gegen die Einbahnstraße verstoßen, ist der Bahnübergang wieder dicht. Und das würde noch längere Umleitung bedeuten, denn ab Montag wird der benachbarte Bahnübergang an der Straßfelder Straße für Kanalarbeiten mehrere Wochen gesperrt. Daher appelliert der Bürgermeister an alle Autofahrer, sich an die Einbahnstraßenregelung auch zu halten.
1: Tja, erst war die Münsterstraße in Zülpich eine Einbahnstraße, dann wegen einer großen Baustelle lange gesperrt. Jetzt ist sie Fußgängerzone. Das verwirrt offenbar einige Autofahrer. Eine Zwischenbilanz zeigt, da ist noch Luft nach oben.
2: Ja, Polizei und Ordnungsamt haben jetzt schon mehrere Tage an der Münsterstraße in Zülpich kontrolliert und über 50 Verwarngelder verteilt. Vor einer Woche ist sogar ein Streit zwischen einem Fußgänger und einem Autofahrer eskaliert. Zülpich möchte ein Jahr lang die Fußgängerzone in der Kernstadt testen und dann schauen, ob sie dauerhaft bleibt. Polizei und Ordnungsamt werden auch weiterhin kontrollieren und die Stadt sagt, ein Problem sei auch, dass Google Maps die Fußgängerzone noch nicht in seiner Karte hinterlegt hat. Eine mögliche Konsequenz könnte auch sein, dass die Stadt die Straße mit einem Poller absperrt.
1: Schauen wir rüber nach Köln. Dort hat am Nachmittag ein Getreidefeld gebrannt. Daniel, die Flammen haben auch eine Wohnsiedlung bedroht.
2: Die Flammen haben sich da schnell ausgebreitet. Deshalb und auch wegen der starken Rauchentwicklung haben die Einsatzkräfte angrenzende Wohnhäuser evakuiert. Mehrere Anwohner hatten auch Rauchgase eingeatmet, sagt die Feuerwehr. 5,5 Hektar Feld und ein Schuppen seien verbrannt. Die Einsatzkräfte haben Hilfe von einem Landwirt bekommen. Der habe mit seinem Traktor eine Brandschneise in das Feld gezogen und den Feuerwehrleuten damit mehr Zeit zum Löschen verschafft. Brandursache könnte wohl eine weggeworfene Zigarettenkippe sein. Weitere Nachrichten im Netz bei uns auf radioeuskirchen.de.
0: Das Wetter.
1: Der Freitag startet auch schon wie die anderen Tage in dieser Woche mit einer dichten Wolkendecke. Nachher soll die auflockern und dann ist dann auch wieder die Sonne zu sehen. Dazu gibt es 22 Grad in der Eifel und 24 Grad so rund um Euskirchen, Zülpich und Wallerswist. Dazu bleibt es heute auch noch trocken. Und morgen, Daniel, dann wird es auf jeden Fall sonniger.
2: Ein Tag zum Genießen mit viel Sonnenschein, 25 bis 28 Grad bei uns im Kreis Euskirchen. Der Sonntag wird schon wieder wechselhafter und kühler, kann auch Regenschauer mitbringen im Laufe des Tages und auch die neue Woche startet erstmal wechselhaft, wird dann aber deutlich besser wieder.
1: Ja. Und hier ist noch der schnellste Verkehrsservice für Eifel und Rheinland. Achtung, einmal auf der A61 Mönchengladbach Richtung Koblenz zwischen Rheinbach und Kreuz Meckenheim. Hier liegen Reifenteile auf dem rechten Fahrstreifen. A1 Euskirchen Richtung Dortmund zwischen Kreuz Köln Nord und Kreuz Leverkusen West. 3 Kilometer Stau, hier dauert es etwa 13 Minuten länger für euch. A1 Köln Richtung Euskirchen zwischen Hürth und Kreuz Bliesheim. 3 Kilometer stockend, 5 Minuten plus. Und zum Schluss die A4 Köln Richtung Aachen zwischen Kreuz Köln Gremberg und Köln Eiffeltor. 4 Kilometer stockend und auch 5 Minuten Zeitverlust hier.
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1: Am Freitag mit Daniel Derling und ich bin Susanne Edel.
2: Guten Morgen.
1: Kommt gut in den Tag.

0: Schönen guten Morgen. 20 vor 10 am Freitag.
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0: Krass, wie schnell die Zeit vergeht. Die ganze Woche sind Kim Klages und Laura Potting ja schon im Wohnmobil auf den Campingplätzen in NRW unterwegs, waren auch in der Eifel am Freilinger See in Blankenheim, jetzt im Münsterland. Und heute ist schon Abreisetag. Hören wir rein, wie es Ihnen so geht.
2: Guten Morgen, Kim.
3: Guten Morgen.
2: Und guten Morgen alle zusammen. Ja. Unser letzter Morgen hier, ne? Wir sind jetzt aufgewacht und es ist jetzt das letzte Mal, dass wir aufwachen hier.
3: Irgendwie voll komisch, ne? Wenn man so eine Woche fast miteinander gewohnt hat.
2: Ja. Was ist so dein Fazit so bis jetzt von der Woche?
3: Es war super toll. Also es war richtig schön, die ganzen unterschiedlichen Plätze zu sehen, weil jeder halt auf seine Art besonders war. Und das war echt schön.
2: Ja, fand ich auch. Und wir haben so, so viele liebe, nette Leute kennengelernt. Das hat richtig Spaß gemacht. Und ihr hört es vielleicht im Hintergrund, Kim macht uns gerade schon einen Kaffee. Und wir bereiten uns jetzt mal vor. Wir müssen auch ein bisschen hier noch aufräumen. Ne? Ja. Es sieht aus wie Sau.
3: Ja,
2: ja, wir packen jetzt hier zusammen, wir räumen auf. Und dann kommt ja auch gleich schon Kevin Zimmer.
3: Ja, für den.
2: Ja, wir haben auch schon Brötchen für Kevin gekauft, ja, ne? Und Frikadellen, damit er auch was zu essen hat.
3: Mettwürstchen,
2: so. Und dann müssen wir jetzt noch ein bisschen aufräumen, weil so können wir Kevin ja nicht in den Camper lassen.
3: Ne? Nee.
2: Ja,
3: nee.
2: Okay. Wir melden uns nachher nochmal. Tschüss.
0: Alles klärchen. Danke euch zweien. Dann gleich ab 10, dann die Sendung mit Kevin Zimmer und euch vom Campingpark Heidewald.

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Und die Campingwoche mit Laura und Kim geht ja jetzt zu Ende. Und auch unser Bahngewinnspiel ist übrigens fertig. Zumindest hier im Radio. Die ganze Woche haben wir ja Zugtickets verlost. Und wir haben jetzt das letzte Familienticket der Bahn in Social Media verlegt. Also checkt mal Insta und Facebook von Radio Euskirchen. Da geht es dann auch um eine Zugreise natürlich. Und ihr müsst schauen, wo unsere Stopps sind. Aber ich denke mal, das packt ihr. Ich packe jetzt meine Sachen. Das war Radio Euskirchen am Morgen mit Susanne Edel. Und nächste Woche weckt der Steini euch dann wieder. Aber ich bin auch wieder dabei. Also bis Montag. Macht euch ein schönes Wochenende.

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1: Mit Danny Hoppe, guten Morgen. Das Bundeskabinett wird umgebaut und zwar mehr als erwartet. Das hat Bundeskanzler Merz vorhin angekündigt. Nach dem Rücktritt von Fraktionschef Spahn musste ja nachbesetzt werden. Marc Weiß aus dem News-Team, jetzt müssen wir erstmal sortieren. Also, Kanzleramtschef Frei wird neuer Fraktionschef, das war schon bekannt. Seinen Job soll Gesundheitsministerin Wagen übernehmen. Sie wiederum wird von CDU-Generalsekretär Linnemann beerbt. Und dann gab es ja noch die Meldung, dass Verkehrsminister Schnieder entlassen werde. Merz hat sich ja zu all dem vorhin geäußert.
2: Ja, und er hat alle Namen bestätigt, bis auf Schnieder. Das ist also noch nur ein Gerücht, dass der Verkehrsminister entlassen wird. Aber fangen wir mal ganz vorne an. Merz ist stolz, mit Nina Wagen die erste Frau als Chefin des Kanzleramtes zu benennen. Sie werde seine wichtigste Stütze, hat er gesagt. Linnemann wird Gesundheitsminister. Da gab es im Vorfeld ja Zweifel, ob er denn überhaupt geeignet ist, denn Gesundheitspolitik war bisher nicht sein Spezialgebiet. Merz hat aber vorhin klargestellt, dass Linnemann sehr wohl im Thema sei, denn er habe bei den Koalitionsverhandlungen die Gesundheitspolitik vertreten. Und dann kommt natürlich noch Philipp Amthor, der 33-Jährige wird Staatsminister für die Bund-Länder-Beziehungen im Kanzleramt, auch das also von Merz bestätigt.
1: Ja, und was ist jetzt mit dem angeblichen Rauswurf des Verkehrsministers?
2: Hat Merz nichts zu gesagt, es wird aber noch was kommen, das zumindest hat er verraten.
3: Es wird weitere Veränderungen im Bundeskabinett geben, aber diese Entscheidungen brauchen noch ein paar Tage und vielleicht auch mehr Zeit.
2: Also man hört hinter den Kulissen, dass der Kanzler wohl unzufrieden sei mit seinem bisherigen Verkehrsminister, weil Schnieder nicht vorankommt. Die Bahn kommt immer noch zu spät, es gibt immer noch 1000 Autobahnbaustellen, wir stehen ständig im Stau, die Brücken sind immer noch kaputt. Merz geht das wohl alles nicht schnell genug, heißt es, deshalb will er Schnieder wohl auswechseln. Wie gesagt, es werden in den nächsten Tagen noch Namen kommen und einer davon wird dann voraussichtlich Patrick Schnieder sein.
1: Danke, Marc. Und jetzt weitere Meldungen im Überblick.
2: Namen kommen und einer davon wird dann voraussichtlich

0: hätten zuletzt wieder etwas zugenommen, heißt es. In Frankreich spitzt sich die Waldbrandlage immer weiter zu. Allein im Südwesten des Landes mussten in der Nacht knapp 30.000 Menschen evakuiert werden. Die französische Regierung hat deshalb bei der EU Hilfe angefordert, um die Brände zu bekämpfen. Nach der dritten WM-Blamage in Folge war die Stimmung in Fußball-Deutschland im Keller. Zum Retter der Nationalmannschaft hat der DFB jetzt Jürgen Klopp auserkoren. In gut einer Stunde soll er in der DFB-Zentrale in Frankfurt als neuer Bundestrainer vorgestellt werden und erklären, wie er den deutschen Fußball wieder auf Kurs bringen will. Die Fans erhoffen sich von Klopp vor allem frischen Wind, Powerfußball und eine Stimmungswende. Laut Medienberichten soll außerdem Ex-Nationalspieler Per Mertesacker ab Januar neuer Geschäftsführer Sport werden. Und das waren die Nachrichten mit Danny Hoppe.
1: Das Wetter.
2: Heute bekommen wir viel Sonne und nur selten ein paar Wolken, die sich da mal durchschummeln. Wir bekommen heute 25 Grad. Das wird also ein echt angenehmer Sommertag. Morgen geht's hoch auf 31 Grad und es wird sehr sonnig. Der Sonntag wird dann wieder schlechter. Da müssen wir den ganzen Tag mit Regen rechnen. Ab Montag wird's dann aber Tag für Tag wärmer.
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2: Und wir schauen für euch auf die Straßen. Das ist noch los hier auf dem Campingplatz gerade. Kein Verkehr und Ruhe auf den Straßen NRWs. Ein bisschen mehr los, alle Staus, ab 6 Minuten Wartezeit. A1 Euskirchen-Dortmund zwischen Kreuzköln-Nord und Kreuz-Leverkusen-West, 3 Kilometer, 13 Minuten mehr. Auf der A30 Amsterdam-Osnabrück zwischen Rheine-Nord und Rheine, da knubbelt es sich ein bisschen, seid aber nach 6 Minuten durch. A40 Essen-Duisburg zwischen Essen-Zentrum und Essen-Frohnhausen, 1 Kilometer plus 6 Minuten. Und die A44 Kassel-Dortmund zwischen Unna-Ost und Kreuz-Dortmund-Unna, 2 Kilometer, 7 Minuten. Allen unterwegs, gute Fahrt mit uns.
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2: Schönen Vormittag. Eine Woche sind meine Kolleginnen Kim Klages und Laura Potting mit dem Quemper quer durch NRW gefahren. Heute endet ihre Tour und da habe ich mir gedacht, ich komme euch mal besuchen.
3: Toll, wir freuen uns.
2: Ja, aber ich habe ein bisschen das Gefühl, ihr hättet mich gar nicht gebraucht, weißt du?
3: Nee, wir kommen hervorragend klar. Ohne dich läuft alles hervorragend hier.
2: Ja, total klischeemäßig hätte ich gedacht, jetzt ist ein Mann hier endlich mal. Ja. Soll ich Strom anschließen?
3: Nix, wir haben das alles alleine gemacht.
2: Soll ich euch einen Graben um den Stellplatz ziehen? Ja?
3: Mit Krokodil.
2: Ich kann Feuer machen. Ihr macht alles selbst, das finde ich sehr gut. Dann mache ich einfach gute Laune. Hier sind die Disco Boys und gleich hören wir mal, wie es war, als ich heute Morgen hier in Sassenberg im Münsterland angekommen bin.
3: Es war früh.
2: Es war sehr früh. Ihr habt euch sehr gefreut. Ich bin Kevin Zimmer. Euch einen schönen Freitagvormittag mit uns.

0: Mr. Know-It-All. Hallo zusammen und ich melde mich vom Campingplatz Heidewald in Sassenberg, das ist im Münsterland. Von dort mache ich heute die Vormittagssendung, denn ich wollte mal vorbeischauen bei Kim Klages und Laura Potting. Die waren die ganze Woche unterwegs in NRW mit ihrem Camper, den sie liebevoll Bertha genannt haben. Heute ist ihr letzter Tag und ich bin extra früh heute Morgen los, um die beiden hier zu überraschen. So, jetzt bin ich angekommen. Ich spreche noch ein bisschen leise, weil hier auf dem Campingplatz so früh morgens ist es natürlich noch relativ ruhig. Die meisten hier schlafen noch. Die Sonne geht hier auf über dem kleinen Wäldchen, den ich hier noch so sehe. Die Autos stehen ganz ruhig mit den Campern nebeneinander. Ich sehe Kennzeichen wirklich von überall her, aus Hamburg, vom Niederrhein. Aachen sehe ich hier, niederländische Kennzeichen. Also, hier ist richtig, richtig was los. Sieht auch richtig voll aus. Und ich bin jetzt schon am kleinen Camper von Laura und Kim angekommen. Ich höre noch gar nichts. Die Tür ist noch geschlossen. Also die sind noch nicht draußen. Schlafen werden sie ja wohl nicht mehr, weil ich weiß ja, dass sie mir versprochen haben, ein Frühstück vorzubereiten. Und das checke ich jetzt mal. So, sie wissen noch nicht, dass ich so früh da bin. Jetzt gehe ich mal hier an den Camper ran. Ich höre euch erst mal. Ich glaube, sie unterhalten sich schon. Guten Morgen.
1: Hallo.
0: Ja, guck mal. Also, oh, ihr seht aber frisch aus.
1: Ja,
0: guck mal, so früh. So, ich komm mal rein. Ach, ihr habt's aber schön hier, Mensch.
1: Ja.
0: Hallo.
2: Kaffee. Hi.
0: Hallo. Hallo, Laura. Hallo. So, Kaffee wird hier schon gemacht. Ja. Es sieht aber noch nicht ganz aufgeräumt aus.
1: Aber
0: kann
1: schon
0: das sein?
1: Ein bisschen. Ja, wir sind dabei. Du bist auch ein bisschen früh.
0: Ja, ich habe gedacht, ich überrasche euch einfach mal ganz
1: danke
0: früh.
1: Ja.
0: Kann ich noch was helfen oder? Ist das Frühstück schon fertig? Ach, ist das schön, hör mal hier. Ach, jetzt läuft der Kaffee noch daneben. Also, ich bin angekommen und dann gucken wir mal, was heute hier noch so passiert, ne?
2: Ja, wir freuen uns.
0: Seid ihr denn schon traurig, dass vorbei ist?
1: Ja.
0: Oh, Mensch. Ja. Ja, dann setze ich mich jetzt mal hin und trinke erstmal Kaffee.
1: Ja.
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1: Ich bin Daniel Dähling. Guten Tag. Freie Fahrt für die Menschen in Weilerswist-Derkum, Ottenheim und Hausweiler. Ab heute ist der Bahnübergang an der Schleidner Straße wieder geöffnet. Allerdings sozusagen nur auf Bewährung. Ob es nämlich dabei bleibt, hängt vom Verhalten der Autofahrer ab. Die Deutsche Bahn hatte den Bahnübergang Anfang Juni gesperrt, weil sich zu viele Autofahrer nicht an die Einbahnstraßenregelung gehalten hatten, trotz Schilder und Kontrollen. Die Bahn macht klar, wer sich wieder nicht dran hält, riskiert eine neue Sperrung. Ab Montag ist allerdings auch der benachbarte Bahnübergang an der Straßfelder Straße wegen Bauarbeiten gesperrt. Polizei und Ordnungsamt werden jetzt regelmäßig kontrollieren, auch verdeckt, sagt die Gemeinde. Auch Blankenheim schlägt sich mit Auto- und Lkw-Fahrern herum, die sich nicht an die Verkehrsschilder halten. Wegen der in Richtung Autobahn gesperrten B51 suchen sich einige jetzt Schleichwege zur Autobahn, statt die ausgeschilderte Umleitung zu fahren. Das mache sich nicht nur im Kernort mit mehr Verkehr bemerkbar, vor allem im Ortsteil Mülheim seien mehr Lkw als sonst unterwegs, sagte uns die Bürgermeisterin. Deshalb sei da jetzt auch verstärkt das Ordnungsamt unterwegs. Für Betriebe wie etwa Hotels direkt an der Umleitung sei der zusätzliche Verkehr auch eine zusätzliche Belastung, sagt die Bürgermeisterin. Die Gemeinde hofft, dass die Straße so schnell wie möglich saniert ist. Die Arbeiten laufen bis Ende der Sommerferien. Bei der anhaltenden Trockenheit bei uns im Kreis Euskirchen kann sich ein Feuer schnell ausbreiten. Daher ist ein Brand in Schleiden-Oberhausen gestern Abend nochmal glimpflich geblieben. Gegen 21.30 Uhr ist die Feuerwehr an den Waldrand alarmiert worden. Ein Holzschuppen und bis zu 150 Quadratmeter Fläche drumherum haben gebrannt. Da der Einsatzort nur wenige hundert Meter vom Feuerwehrgerätehaus entfernt lag, waren die Einsatzkräfte schnell vor Ort und konnten löschen. Der Einsatz war nach nicht einmal anderthalb Stunden beendet. Aber schon nachmittags hatte es dort gebrannt, sagte uns die Polizei. Hier steht ein betrunkener Mann im Verdacht, Holzbalken angezündet zu haben. 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
1: Bewölkt am Vormittag, sonnig am Nachmittag wird es heute bei uns im Kreis Euskirchen sein. Später Höchstwerte zwischen 23 Grad in der Eifel und 25 Grad im Rheinland. Wärmer und sonniger wird es morgen, ab Sonntag dann nachmittags Schauer möglich und wieder kühler. Und hier ist noch der schnellste Verkehrsservice für Eifel und Rheinland. Vorsicht auf der A565 Richtung Meckenheim. Zwischen Merl und Kreuz Meckenheim liegen Gegenstände auf dem Fahrstreifen, und zwar ein Eimer. Dann gibt es stockenden Verkehr auf der A1 aus Köln zwischen Hürth und Kreuz Bliesheim vor der Baustelle 6 Minuten plus. Und A61 nach Koblenz zwischen Gümnich und Dreieck-Erftal Rückstau. Da braucht ihr ebenfalls 6 Minuten länger. Solltet ihr Staus oder Blitzer sehen, ruft uns gerne an oder schickt eine WhatsApp an die 02251 95 77 00.
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2: Hallo, Kevin Zimmer hier, schönen Vormittag, und wir melden uns heute vom Campingplatz Heidewald in Sassenberg, denn heute endet die große Campingtour von Laura und Kim, und ich habe es mir hier richtig gemütlich gemacht, quasi auf der Terrasse davor, und ab und zu kommen mal ein paar Camper vorbei, ein paar, die hier arbeiten, so wie gerade die Claudia. Hallo Claudia, guten Morgen.
3: Hallo, guten Morgen.
2: Was machst du hier noch? Was musst du gleich noch machen? Heute ist ja ein wichtiger Tag, An- und Abreisetag heute.
3: Genau,
2: ne?
3: Richtig. Heute heißt immer bei uns Wechsel. Die einen reisen ab, die andere reisen an, und ich muss dazwischen die Privatsanitäre reinigen.
2: Ja, die haben nämlich hier so kleine eigene Badezimmer auf den Stellplätzen. Das ist irgendwie ganz nett. Sind alle nett? Sind immer alle ordentlich? Oder muss ich mal dazwischen gehen jetzt gleich? Muss ich mal sagen, ey Leute, verlasst das nicht so, damit die Claudia nicht so viel zu tun hat?
3: Nein, alle sind super drauf. Ein bisschen mehr Trinkgeld könnte man ja so.
2: So nämlich, Claudia. Genau, ein bisschen mehr Trinkgeld. Ne? Wo bitte hinlegen, damit man das findet? Am Waschbecken oder?
3: Nee, auf der Fensterbank. Da liegt immer ein Zettel von uns. Die füllen wir ja immer aus, weil wir wissen möchten, ob die zufrieden sind. Und manche legen dann auch so ein paar Groschen drauf.
2: Ja. Gerne auch mal Scheine, würde ich jetzt einfach mal sagen, ja, damit die Claudia hier auch noch mal ein bisschen Trinkgeld bekommt. Claudia, ich möchte dich gar nicht lange von der Arbeit abhalten. Viel Spaß noch, und du bist wirklich Herzblutcamperin, ne?
3: Ja, bin ich. Vielen Dank.
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0: Queen, the show must go on, aber die Camping-Show endet hier. Oh. Letzter Tag unserer Campingtour mit Laura und Kim. Die beiden sind ja durch NRW gefahren, haben erstmal gemerkt, wie schön NRW so ist,
1: ja,
0: oder?
1: Ja, ist wirklich wahnsinnig. Also ganz ehrlich, wir haben so viel Glück, dass wir in NRW wohnen. Es ist so, so, so cool hier.
0: Ihr wart am Niederrhein, in der Eifel, jetzt hier die letzte Campingstation im Münsterland. Und ich sag mal so, so richtig gearbeitet habt ihr nicht, habe ich so das Gefühl.
1: Das stimmt oder? Gar nicht. Wir haben sehr, sehr viel, wir haben vielleicht auch bisschen Bier getrunken, aber sonst haben wir auch sehr, sehr viel gearbeitet. So.
0: Und jetzt nehmen wir euch mal mit auf diesen Campingplatz, diese letzte Station dieser Campingtour hier in Sassenberg im Münsterland, damit ihr mal eine Vorstellung habt, wie modern Campingplätze heute sind. Laura und Kim sind nämlich gestern von der Chefin höchstpersönlich über einen Campingplatz gefahren worden. Mit so einem Golf-Caddy, habt ihr euch gefühlt wie Donald Trump auf dem Golfplatz, als ihr da angefahren seid oder wie war's?
1: Der König von England, wir haben auf jeden Fall auch gewunken dem Volk.
0: Also, ich hoffe, ihr habt euch auch ein bisschen den Campingplatz hier angeschaut.
1: Ja.
0: Dann hören wir mal, wie es war.
2: Ah, ist das schön.
1: Ja, gib Gas, Anja, gib Gas. Das ist eine Fortbewegungsart, die mir gefällt.
2: Ja, oder?
1: Ja, ich finde, die ist auch uns angemessen.
2: So, Lara.
1: Wir sitzen gerade auf dem Golfcar mit der Chefin Anja. Und die fährt uns gerade um den Platz, damit wir uns den angucken können.
2: Ja. Ah, ist das schön.
1: Anja, können wir das Golfcar haben? Mit nach Hause?
3: Schade.
1: Hallo. Michael, du hast hier so einen geilen Platz.
4: Guckt es euch an.
1: Ja, okay, ja. Das machen wir.
4: Also das sind Spa-Plätze. Küche, nein. Badezimmer, Sauna, ein Tauchbecken mit Warmwasser, alles top. Ich glaube,
5: der Grill.
4: Der gehört dazu.
1: Ach krass.
4: Der ist auch dabei, da ist sogar eine Gasflasche dabei. Also ihr habt hier,
5: wow.
4: Ihr habt eine Hängematte. Es ist also... meine Frau.
1: Hallo!
4: Du brauchst nur noch ein Wohnmobil oder einen Wohnwagen hier abstellen, anschließen und du kannst gleich alles nutzen.
1: Oh, das ist ja toll hier. Das ist eine richtige Lounge.
4: Und vor allen Dingen für uns, wir kommen aus dem Kreis Borken und von hier aus fahre ich gut anderthalb Stunden. Und ich habe sowas noch nicht erlebt. Du kommst an, du parkst und entspannst.
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1: Mit Danny Hoppe, guten Tag. Der Rücktritt von Jens Spahn als Unionsfraktionschef hat einiges ins Rollen gebracht, und zwar mehr als ursprünglich angenommen. Bundeskanzler Merz baut sein Kabinett um. Wie genau, das hat er am Vormittag in Berlin mitgeteilt. Zumindest in Teilen, denn es gibt übereinstimmende Medienberichte, dass auch Bundesverkehrsminister Schnieder angeblich gehen muss. Zu dieser Personalie äußerte Merz sich allerdings nicht, kündigte aber an, dass es noch weitere Veränderungen geben werde. Marc Weiß hat die Einzelheiten.
2: So schnell kann es gehen in der Politik. Der Kanzler wollte stolz verkünden, was vorher schon durchgesickert war, nämlich dass Nina Wagen neue Kanzleramtschefin wird, Carsten Linnemann neuer Gesundheitsminister und Philipp Amthor neuer Staatssekretär für die Bund-Länder-Beziehungen. Das tat Merz auch, nur wollte man jetzt vor allem wissen, was dran ist am angeblichen Rauswurf des Verkehrsministers. Merz sagte dazu nichts, nur so viel, es werde weitere Veränderungen im Kabinett geben, die Gespräche bräuchten aber noch Zeit. Hinter den Kulissen hört man, dass Merz wohl vor allem mit dem Tempo der Sanierungen nicht zufrieden ist. Die Bahn kommt immer noch zu spät, es sind immer noch etliche Brücken kaputt und wir stehen immer noch ständig im Stau. Das Thema ist natürlich hoch emotional, auch in der Politik, denn nicht wenige sehen im Verkehrschaos ein Sinnbild dafür, dass in Deutschland nichts mehr richtig funktioniert. Das will der Kanzler nachvollziehbarerweise so schnell wie möglich ändern.
1: Und jetzt weitere Meldungen im Überblick. Der DFB stellt in diesen Minuten Jürgen Klopp als neuen Bundestrainer vor. Er galt nach dem WM-Aus als absolute Wunschlösung. Schon kurz danach hatte sich eine Einigung abgezeichnet. Vorher mussten aber auch noch die DFB-Gremien zustimmen. Das ist jetzt am Vormittag bei einer digitalen Schalte geschehen. Das Bundesverfassungsgericht hat Afghanen bei Visaklagen den Rücken gestärkt. Deutschland habe die Aufnahmeprogramme für Afghanen nicht pauschal einstellen dürfen, teilte das Gericht mit. Geklagt hatte eine Afghanin, die für sich und ihre beiden minderjährigen Söhne Einreisevisa möchte und sich zurzeit in Pakistan aufhält. Die Rheinkirmes in Düsseldorf steuert auf ihren Höhepunkt zu. Zu einer großen Drohnenshow verbunden mit dem traditionellen Feuerwerk werden am Abend wieder mehr als 1 Million Menschen erwartet. Mit Hilfe von 1200 Drohnen sollen am Himmel viele symbolträchtige Bilder gezeigt werden. Weltweit leben die Menschen immer länger, das ist die gute Nachricht. Gleichzeitig werden dadurch aber auch immer mehr Jahre bei schlechter Gesundheit verbracht. So steht es in einer neuen Studie eines internationalen Forschungsteams, die im Fachjournal The Lancet veröffentlicht wurde. Diese Entwicklung betrifft demnach vor allem wohlhabende Studie eines internationalen Forschungsteams, die im

0: draußen, regnet gerade nicht, ein paar Wolken sind zu sehen. Aber nachher kommt überall in NRW dann auch mal die Sonne raus. Temperaturen bis 25 Grad heute. Das ist wirklich ein schöner Sommertag. Morgen legen die Temperaturen dann noch eine Schippe drauf. 31 Grad und dazu sehr viel mehr Sonne. Sonntag sieht es dann wieder schlechter aus. Da müssen wir den ganzen Tag mit Regen rechnen. Ab Montag wird es dann wieder besser, temperaturmäßig auch. Es wird nämlich von Tag zu Tag wärmer.
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0: Und wir schauen auf die Straßen, das ist noch los. Alle Staus ab 13 Minuten Zeitverlust. A1 Köln-Euskirchen zwischen Hürth und Kreuz-Bliesheim, 5 Kilometer, 13 Minuten mehr. A3 Köln-Oberhausen zwischen Duisburg-Wedau und Oberhausen-Lierich, 3 Kilometer, auch hier 13 Minuten. A4 Olpe-Köln zwischen Bergisch Gladbach-Bensberg und Bergisch Gladbach-Refrath, 4 Kilometer. Hier müsst ihr 25 Minuten mehr Zeit einplanen. Die A31 Gronau-Oberhausen zwischen Lechten-Ahaus und Gescher-Coesfeld, 2 Kilometer, 32 Minuten on top. Und die A44 Kassel-Dortmund zwischen Kreuz-Werl und Kreuz-Dortmund-Unna. 3 Kilometer, 13 Minuten mehr. Allen unterwegs, gute Fahrt.
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0: Schönen Vormittag. Campen für einige die schönste Art, Urlaub zu machen. Andere denken sich, oh Gott. Gehen wir weg damit. Heute ist der große Campingvormittag hier bei uns, denn heute endet unsere Campingtour durch NRW. Laura und Kim waren unterwegs. Wie traurig seid ihr auf einer Skala von 1 bis 10?
2: 500.
3: Ja, sehr traurig.
0: Ich merke, ihr seid richtige Camper geworden. Kann das wohl sein?
3: Ja, total.
2: Wir können jetzt alles auch am Camper machen. Wir reparieren, wir fahren, wir bauen auf, wir machen alles.
0: Ich glaube euch nichts. So. Irgendwann müsst ihr ja auch nochmal arbeiten, ne? Also, großes Finale heute, die Vormittagsshow direkt vom Campingplatz in Sassenberg. Das ist im Münsterland. Ich bin Kevin Zimmer. Euch einen schönen Vormittag mit uns.

0: Das Schöne an so einem Campingurlaub ist ja, man sieht total viel, zum Beispiel auch von NRW, wie schön dieses Bundesland einfach ist. Und man lernt auch total viele Menschen kennen. Laura und Kim sind eine Woche lang durch NRW gefahren mit dem Camper und haben sehr, sehr viele Menschen kennengelernt. Heute ja, komme ich erstmal dazu. Haben sich sehr gefreut, oh, den kennen wir doch, als ich heute Morgen hier geklopft habe. Ja, ja. Und einen haben sie kennengelernt, das ist der Guido. Hallo, schönen guten Morgen, Guido.
1: Ja, schönen guten Morgen, hallo.
0: Guido, du bist hier, kann ich sagen, die gute Seele hier auf dem Campingplatz, oder?
1: Ja, das kann man eigentlich so sehen, das ist vollkommen richtig. Also ich habe wirklich das Glück, dass ich hier auf dem Campingpark Heidewald einer von einem, ja ich sage jetzt mal, herzlich und motivierten Team sein darf. Und wir haben ja eigentlich eine Menge zu erzählen und auch viel zu erleben.
0: Jetzt muss ich aber erstmal nachfragen. Jetzt haben ja Kim und Laura hier gerade übernachtet. Haben die sich ordentlich geschlagen oder gab es Beschwerden? Waren sie zu laut? Ich habe mir sagen lassen, die haben bis Mitternacht, haben die hier im Camper noch gequatscht, noch irgendwas getrunken? Ich weiß nicht was. Also ist dir was zu Ohren gekommen?
1: Ja, so uns eigentlich eine Menge zu Ohren gekommen.
0: Das wollen wir alles wissen, Guido.
1: Aber wir haben da wirklich mal ein Auge zugedrückt gehabt, weil eigentlich ist der Camper hier Gast und es ist auch ganz wichtig, dass es ihm gut geht.
0: Ja, merkt ihr, ihr könnt euch nirgendwo mehr blicken lassen, wenn das die Camper-Leute jetzt hier irgendwie hören. So. Ist das für dich eigentlich hier jeden Tag Urlaub, wenn man so auf so einem Campingplatz arbeitet?
1: Ja, das ist eigentlich eine gute Frage. Ich komme ja eigentlich aus einem anderen Bereich und bin ja noch gar nicht so lange hier. Und das ist wirklich eine Umstellung, die so positiv ist, das kann man irgendwie gar nicht beschreiben. Das ist schon, man kriegt das Feeling einfach mit. Also man hat eigentlich den Job wirklich, ich darf eigentlich da arbeiten, wo andere Urlaub machen. Also so kann man es ja eigentlich beschreiben.
0: Und dann fühlt sich das doch auch bestimmt ein bisschen wie Urlaub an,
1: das
0: oder?
1: Das fühlt sich wie ein bisschen wie Urlaub an. Ja, okay. Wir haben aber auch viel zu tun. Es ist jetzt nicht so, dass wir jetzt
0: nicht
1: hier
0: so wie bei uns immer.
1: Ja, genau. Sonnenschirm und im Stuhl, also wir sind doch sehr, sehr, sehr aktiv.
0: Ja, kommen dann viele Camper und sagen, hey, Guido, hast du mal das, kannst du mir da mal helfen? Was sind das so für Fragen, die dann so kommen von Campern?
1: Ja, wir haben ja eigentlich so ziemlich alles hier an Familien, die mit ihren Campern hier hinkommen oder mit ihrem Wohnwagen, sowie auch der Einzelne, der einfach mal sein Abenteuer mit dem Fahrrad 600 Kilometer fährt und hier kurz anhält. Man hat natürlich unheimlich viele Gespräche und man sieht natürlich auch Einblicke aus denen ihren Leben, weil die halt auch ein bisschen was erzählen, weil die auch froh sind, wenn mal jemand da ist und ja, dann einfach mal zuhört. Und
0: wird das Ohr haben wir halt auch hier. Wird man dann auch mal eingeladen in Camper? Also hier, Guido, trink doch mal einen Kaffee mit.
1: Also das kommt sehr oft vor, dass wenn man dann hier irgendwie aktiv gerade zugange ist, weil wir haben ja durch die ganzen Grünanlagen, die wir hier haben, sehr viel zu tun und man ist natürlich immer auf Fläche und bedingt dadurch natürlich auch für die Camper immer greifbar, unsere Gäste, dafür sind wir ja eigentlich auch da. Ja. Und da passiert das natürlich auch schon, dass man mal zu dem Kaffee eingeladen wird. Ja. Das ist natürlich vollkommen richtig.
0: Aber du kannst natürlich nicht bei jedem Ja sagen, ne? Nee, weil du musst ja noch ein bisschen arbeiten.
1: Dann werde ich ja natürlich auch nicht fertig und meistens hat man seine eigenen Getränke auch auf dem Fahrzeug. Wir haben ja alle hier unsere Golfkarts, wo wir unser Werkzeug und alles drauf haben und da haben wir eigentlich auch unsere eigenen Getränke mit. Ja. Also alles soweit gut, aber es ist mega nett und das ist ja das ganze Umfeld hier, was das Ganze so gemütlich macht.
0: Sind Camper eigentlich die entspannteren Urlauber, was würdest du sagen, der hier arbeitet und sie tagtäglich miterlebt?
1: Also ich arbeite jetzt nicht in einer Hotelanlage, kann das jetzt nicht vergleichen, aber das ist hier auf dem Campingplatz wirklich entspannt und das ist das Schöne eigentlich, dass man hier wirklich den Beruf hat und das hier ausleben kann.
0: Ja. Gab es schon ein Erlebnis, wo du gesagt hast, ich glaube, daran erinnere ich mich noch in 10 Jahren oder in 20 Jahren?
1: Also ich hatte eine witzige Story, da war ich den dritten Tag gerade hier und wir haben ja viele Mottoplätze hier und da anderem sind natürlich auch auf diesen Touristenplätze, die ja sehr eigentlich, ich sag jetzt mal, großflächig sind für Fahrzeuge, haben wir natürlich auch Hängematten und ich hatte das Glück, dass ich am dritten Arbeitstag, wo ich hier angefangen habe, der Chef zu mir gesagt hat, Guido, kannst du mal die Hängematten aufhängen? Und dann habe ich gedacht, okay, eben so ein paar Hängematten aufhängen, aber dass ich da fast den ganzen Tag damit beschäftigt war, Hängematten hier aufzuhängen, weil es dann doch so viele waren und ich dann abends zu Hause selber noch über diese Geschichte lachen musste, weil ich sowas noch nicht erlebt hatte. Da kann man eigentlich sehen, wie spannend oder eigentlich theoretisch gesehen, ja, wie, also man rechnet nicht mit solchen Sachen.
0: Und selbst lagst du wahrscheinlich noch nie in dieser Hängematte, die du für andere aufgehängt hast.
1: Das ist vollkommen richtig, ich habe noch nicht einmal drin gelegen.
0: So, Laura, raus da, lass den Guido mal rein, Mensch. Guido, vielen Dank und du kontrollierst dann nachher, ob die den Platz hier, die beiden Mädels, auch nicht verlassen.
1: Auf jeden Fall, das werde ich tun.

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1: Ich bin Daniel Dähling. Guten Tag. In Wallerswil-Stärkum ist seit über einem Monat der Bahnübergang gesperrt. Ab heute ist er aber wieder geöffnet. Die Bahn hatte den Bahnübergang Schleidnerstraße dicht gemacht, weil viele Autofahrer falsch herum durch die Einbahnstraße gefahren sind. Die Bahn hat deshalb Unfälle befürchtet mit Auswirkungen auf den Zugverkehr. Die Bahn und der Bürgermeister haben sich jetzt auf einen neuen Versuch geeinigt, halten sich alle an die Verkehrsregeln und fahren nicht entgegen der Einbahnstraße, bleibt der Bahnübergang offen. Wird weiter dagegen verstoßen, ist er wieder dicht. Und das würde noch längere Umleitungen bedeuten, denn ab Montag wird der benachbarte Bahnübergang an der Straßfelder Straße für Kanalarbeiten mehrere Wochen gesperrt. Daher appelliert der Bürgermeister an alle Autofahrer, sich an die Einbahnstraßenregelung zu halten. Und das war wohl nichts mit der schnellen Lösung in Bonn. Die Anfang der Woche aus dem Verkehr gezogenen 60 Stadtbahnen müssen noch länger in der Werkstatt bleiben. Pendler und andere Verkehrsteilnehmer brauchen also weiterhin Geduld. Die Stadtwerke Bonn sagen nämlich, die Überprüfungen der Bahnen werden mehrere Wochen brauchen. Sie werden wohl frühestens Mitte August wieder fahren können. Das Problem ist in Bonn zur denkbar schlechtesten Zeit aufgetreten. Seit Juni ist ja auch die wichtige Rheinbrücke im Bonner Norden gesperrt. Die Kölner Verkehrsbetriebe helfen Bonn mit 20 ihrer Fahrzeuge aus. Dafür wurde das Kölner Stadtbahnnetz diese Woche etwas ausgedünnt. Und das ist gerade noch mal gut gegangen. Bei Euskirchen ist ein Lastwagen von der Straße abgekommen, über ein Feld gefahren und kurz vor einem Bauernhof zum Stehen gekommen. Die Polizei sagt, der Fahrer habe einen internistischen Notfall erlitten. Dadurch habe er die Kontrolle über den LKW verloren. Bei dem Unfall vorgestern in Dummesch seien ein paar tausend Euro Schaden an einer Halle und an der Frontscheibe des Lasters entstanden. Rettungskräfte haben den 33-jährigen Fahrer in ein Krankenhaus gebracht. 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
1: Bewölkt am Vormittag, sonnig am Nachmittag wird es heute bei uns im Kreis Euskirchen sein. Später Höchstwerte zwischen 23 Grad in der Eifel und 25 Grad im Rheinland. Wärmer und sonniger wird es morgen. Ab Sonntag dann nachmittags Schauer möglich und wieder kühler. Und hier ist noch der schnellste Verkehrsservice für Eifel und Rheinland. Auf der A1 gibt es in beide Richtungen an der Baustelle am Kreuz Bliesheim Stau. In Richtung Köln 4 Minuten plus, aus Richtung Köln braucht ihr 13 Minuten länger. A61 nach Mönchengladbach zwischen Weilerswist und Erftstadt, Rückstau 4 Minuten plus. In der Gegenrichtung zwischen Türnich und Dreieck-Erftal, Rückstau 9 Minuten plus. Und die A61 weiter nach Koblenz zwischen Rheinbach und Grafschaftringen, auch da ist viel los, da braucht ihr 8 Minuten länger. Die Radio Euskirchen Verkehrshotline 02251 95 77 00.
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2: Hallo, schönen Vormittag. Das Schöne ist, wenn man hier so sitzt auf dem Campingplatz, es passiert ja auch immer total viel. Jetzt weiß ich, warum Camper gerne einfach den ganzen Tag vor ihrem Wohnmobil sitzen und einfach mal so gucken, wer so an einem vorbeiläuft. Guck mal, heute bin ich hier vorbeigelaufen bei Laura Potting und Kim Klages. Die beenden heute ihre große Campingtour durch NRW. Was habt ihr in dieser Zeit so alles erlebt und quasi gesehen, als ihr vor dem Camper gesessen habt? Im Feinripp?
3: Genau, in Feinripp, in Unterwäsche. Manchmal waren wir auch ganz nackt.
2: Das sind meine Klischees.
3: Nee, am schönsten war wirklich, wir saßen irgendwie draußen, es war schon abends und dann kamen uns die Nachbarn so vorbei und sahen, dass wir ein Mikro in der Hand hatten und sagten so, ach, seid ihr die hier aus dem Radio? Ihr wart doch gerade auf der Autobahn, Mensch, wie toll und so und kamen dann vorbei und am allergeilsten war, danach gingen sie zu ihrem Zelt und packten den Thermomix aus. Ja, und dann gab es Malzbier-Gulasch.
2: Ja. Das ist Camping 2.0, würde ich wirklich mal sagen. So. Man nennt das Ganze übrigens, wenn man so guckt, was andere Camper machen, Camper-TV. Hat mir Kim gerade schon erzählt. Und wir machen immer noch ein bisschen Camper-Radio.
3: So.
2: Ja. Denn wir senden heute vom Campingplatz. Heute endet die große Campingtour durch NRW. Ich bin Kevin Zimmer. Tag zusammen.

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0: So, wenn ihr jetzt hier ab und zu mal ein Auto vorbeifahren hört, kein Problem. Jetzt ist nämlich Abreisezeit hier auf dem Campingplatz und gleich auch noch Anreisezeit. Also freitags ist hier immer richtig viel los. Es war eine wilde Woche für Kim und Laura. Wir haben sie mit dem Camper durch NRW geschickt, aber wir haben es nicht dabei belassen. Jeden Tag gab es für die beiden von uns noch eine Challenge. Ja, da hat sich unsere Redaktion ordentlich ins Zeug gelegt, damit es wirklich den beiden nicht zu langweilig wird. Ladet euch selbst zum Essen bei anderen Campern ein, war eine Challenge. Leiht euch 5 verschiedene Gegenstände aus oder komponiert und textet ein Campinglied. Die beiden haben diese Woche auf jeden Fall, ich würde sagen, das haben sie ganz okay gemacht.
1: Könnt ihr ein Instrument spielen? Gucke in schweigende Gesichter.
2: Ja. Ich kann ein Instrument spielen.
1: Hast du es auch dabei?
2: Eine Mundharmonika.
1: Hast du die dabei?
2: Ja.
1: Ja. Oh mein Gott. Ihr wisst gar nicht, wie lange wir schon jemanden suchen.
3: Camping, das ist gut.

0: Ach, Röhrchen würde ich nehmen.
1: Ja.
0: Schmeiß den Grill an. Prost.
1: Hallo.
0: Prost.
1: Prost. Danke für die Gastfreundschaft.
0: Ja. Oh, da kommt Klaus mit dem Essen.
2: So. Das sieht ja wahnsinnig toll aus.
0: Toll.
1: Nächste Challenge. Wir sollen uns Klopapier ausleihen. Danke dafür übrigens. Ich gucke jetzt mal, hier ist so ein Strandimbiss. Habt ihr Klopapier, das ich mir ausleihen darf?
3: Ja, was wie Küchenpapier?
1: Ja, weißt du, nehme ich Küchenpapier. Ist auch kein, kann man ja auch theoretisch. Was wir noch brauchen, ist ein Hammer. Habt ihr das? Da liegt ein Hammer. Ja. Oh, das ist ein guter Hammer.
0: Eine Konservendose.
4: So, ja, also das hier was ist Konservendose.
0: Oh, ja, das, ja, das sieht aus wie eine Konservendose. Das nehmen wir.
1: Das nehmen wir. Ey, vielen, vielen Dank.
0: Oh, das ist sogar kalt. Dankeschön.
5: Ich würde mal sagen, die beiden haben sehr viel ruminterpretiert bei unseren Challenges. Wir haben es alles durchgehen lassen. Wir sind ja eine liebe Redaktion. Aber eine Challenge haben sie noch von uns gestern bekommen. Sie mussten sich selbst gestern Abend zum Essen bei Campern einladen. Ob man die beiden Mädels reingelassen hat und ob sie auch was zu essen bekommen haben, hören wir gleich noch hier bei uns in der Show.
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2: Mit Danny Hoppe, guten Tag. Deutschland hat seinen absoluten Wunschtrainer. Seit gut einer Stunde ist das, was eigentlich schon seit Wochen klar ist, auch offiziell. Jürgen Klopp ist neuer Bundestrainer, das hat der DFB bestätigt und ihn auch direkt vorgestellt in Frankfurt. Klopp war so, wie man ihn kennt, offen und direkt. Und er hat auch erste Einblicke gegeben, wie er den Job als Bundestrainer angehen will. Nico Hartmann aus der Sportredaktion, was waren denn Klopps Kernaussagen?
3: Naja, Jürgen Klopp hat nach einem ausführlichen Eingangsmonolog von DFB-Präsident Neuendorf und Vize Hans-Joachim Watzke schon direkt zur ersten kräftigen Medienschelte ausgeholt.
4: An dem Tag, an dem ihr das nicht mehr wollt, sagt ihr es und ich bin weg. Ohne Abfindung. Wenn ihr morgen sagt, der ist scheiße, bin ich weg. Wenn der DFB sagt, so machen wir nicht weiter, bin ich weg. Wenn ihr euch daneben benehmt und meine Familie nicht in Ruhe lasst, bin ich weg.
3: Klopp blieb aber auch sportlich, sprach von einer großen Ehre, das Bundestraineramt zu bekleiden, kündigte an, jeden Stein umzudrehen. Er bringt wie geplant seine Assistenten Kravitz und Leinders mit. Der Ex-Dortmunder Sven Bender ist ebenfalls Teil des Trainerteams. Bestätigt wurde auch, dass Per Mertesacker mit Beginn des neuen Jahres Sportgeschäftsführer wird, als Nachfolger von Andreas Rettig. Klopps langjähriger Berater Marc Kosicke ist Co-Trainer für Strategie und Entwicklung. Eine große Überraschung, die sich aber angekündigt hat. Klopp wirkte hochmotiviert, sehr deutlich und weiß genau, was auf ihn zukommen wird beim DFB. So der erste Eindruck.
2: Danke, Nico. Und jetzt weitere Meldungen im Überblick. Bundeskanzler Merz baut sein Kabinett um. Neue Kanzleramtschefin wird Gesundheitsministerin Wagen. Ihren Job übernimmt wiederum der bisherige CDU-Generalsekretär Linnemann. Es gibt außerdem Berichte, dass sich Merz von Bundesverkehrsminister Schnieder trennen will. Dazu äußerte sich der Kanzler nicht, kündigte aber weitere Veränderungen im Kabinett an. Der Autobauer VW will sein Sparpaket bis zum Ende des Jahres festzurren. Das hat Konzernchef Blume angekündigt. 4 Werke und bis zu 50.000 zusätzliche Stellen stehen auf der Kippe. Er gehe allerdings nicht von Werksschließungen bis 2030 aus, sagte Blume. Die Menschen in Deutschland sind weiter nicht in Kauflaune und sparen lieber. Das zeigt der neue Konsumklimaindex der Nürnberger Marktforschungsinstitute NIM und GfK. Die Inflationssorgen hätten zuletzt wieder etwas zugenommen, heißt es. Das hänge auch mit dem Ende des Tankrabatts Ende Juni zusammen. Viele Urlauber schauen momentan mit einem etwas mulmigen Gefühl nach Spanien und Frankreich, denn die schweren Waldbrände dort breiten sich immer mehr aus. Allein an der französischen Atlantikküste müssen insgesamt rund 63.000 Menschen evakuiert werden. Betroffen davon sind auch mehrere Campingplätze und Ferienanlagen. Die französische Regierung hat deshalb inzwischen die EU um Hilfe gebeten, zum Beispiel in Form von Löschflugzeugen. Auch in Spanien spitzt sich die Lage weiter zu. Auch dort mussten tausende Menschen evakuiert werden. In ersten Regionen wurde der Notstand ausgerufen, unter anderem in der Region Madrid. Die Lage sei dramatisch, schrieb Spaniens Regierungschef Sanchez auf X. Und das waren die Nachrichten mit Danny Hoppe.
5: Das Wetter. Heute kann man eigentlich nicht meckern. Wir bekommen viel Sonne ab und nur ganz selten schiebt sich mal eine Wolke dazwischen. Bei 25 Grad fühlt sich das nach einem richtig angenehmen Sommertag an. Morgen wird es dann nochmal deutlich wärmer mit 31 Grad und sehr viel Sonnenschein. Sonntag wird es leider wieder schlechter, weil wir den ganzen Tag über mit Regen rechnen müssen. Ab Montag geht es dann mit den Temperaturen wieder Schritt für Schritt nach oben.
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5: Und wir schauen auf die Straßen. Alle Staus ab 11 Minuten Zeitverlust wird voller. A1 Köln-Euskirchen zwischen Hürth und Kreuz-Bliesheim 6 Kilometer 14 Minuten. A3 Köln-Oberhausen zwischen Duisburg-Wedau und Ober. Zeitverlust wird voller. A1 Köln-Euskirchen

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1: Hallo, schönen Mittag, Kevin Zimmer hier. Es ist Abreisetag heute bei unserer Campingtour. Wir sind die ganze Woche ja quer durch NRW gefahren. Vielmehr nicht wir, sondern nur Kim Klages und Laura Potting, die Kollegen hier. Und die haben sich einen Camper ausgeliehen und der muss heute pünktlich und vor allen Dingen sauber wieder abgegeben werden. Und sie sind schon gerade dabei, jetzt sauber zu machen. Ich probiere mich mal langsam an den Camper ranzuschleichen. Nicht, dass sie mich entdecken, nicht, dass ich noch mitmachen muss.
2: Kevin, du kannst auch mal helfen. Komm.
3: Ja, hast ja Lappen, bitte.
4: Mist.
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0: Homewrecker. Wir senden heute direkt vom Campingplatz Heidewald in Sassenberg. Das ist der letzte Campingplatz auf der Station von Laura und Kim. Die waren ja die ganze Woche in NRW mit ihrem Camper unterwegs. Ihr habt dem sogar einen Namen gegeben, ne?
1: Ja, das ist Bertha.
0: Bertha, stimmt, ich hab's wieder vergessen, Bertha. Ja. Hallo Bertha, die steht quasi hinter mir. Ihr habt sie schon sauber gemacht, ihr müsst sie ja gleich abliefern. Es klang alles super schön bei euch, ja? Ihr seht auch total glücklich aus, wenn ich das sagen darf. Und das tut mir fast ein bisschen weh, weil wir haben euch ja jeden Tag eine Challenge gegeben.
1: Das ist richtig.
0: Wir haben gesagt, komm, wenn die hier schon Urlaub machen, dann soll es auch ein bisschen wehtun. Jeden Tag gab es von uns eine Sprachnachricht. Habt ihr euch immer eigentlich gefreut, wenn von mir die Sprachnachricht kam, Kim?
1: Nein, ich habe mich gar nicht gefreut. Ich hatte wirklich Angst teilweise vor den neuen Challenges.
0: Laura, war es denn so schlimm?
2: Ja.
0: Was war das Schlimmste?
2: Als wir auf dem Campingplatz jemanden suchen mussten, der ein Instrument spielt und der uns dann mit einem eigen erdichteten Song begleitet, weil Camper haben jetzt auch nicht immer ein Klavier dabei oder eine Trompete. Ja. Das war hart. Aber wir haben es geschafft, aber es war hart.
0: Ich kann euch sagen, das wird kein Hit, aber es war, es war da. Ihr habt die Challenge bestanden. Jetzt steht ja noch eine Challenge an. Mhm. Also quasi, die musstet ihr gestern Abend bewältigen.
2: Ja.
0: Ihr solltet euch einladen bei wildfremden Menschen auf dem Campingplatz. Wie lange musstet ihr suchen?
2: Tatsächlich irgendwie 5 Minuten, ne?
1: Ja.
2: Es ging super schnell.
0: Ach, auch das ging wieder einfach.
2: Weil wir einfach sehr, sehr nett sind.
0: So, ihr habt Klaus und Birgit kennengelernt. Mhm. Und wir hören mal, wie es war.
3: Hallo!
4: Hallo!
3: Oh, ihr habt richtig mit Tischdecke. Oh, das sieht ja schön aus.
1: Toll.
5: Oh. Ich habe mir ein Aperol gemacht.
3: Oh!
5: Wollt ihr auch einen?
3: Ein Aperolchen würde ich nehmen.
5: Ja.
2: Guck mal, was ein Service.
3: Hallo, und da kommt Klaus.
6: Hallo, ja.
3: Servus.
6: Hallo, Klaus. Da kann ich ja direkt loslegen.
3: Ja. Schmeiß den Grill an.
5: Prost.
3: Hallo. Prost.
2: Prost. Danke für die Gastfreundschaft. Und was ist denn so eine Geschichte, so deine Lieblingscamping-Geschichte?
6: Ja, zum Beispiel der Gardasee, das war eine ganz tolle Sache. Da haben wir dann wirklich die Straße vor den Wohnwagen gesperrt und haben die Tische und Stühle alles auf die Straße gestellt und haben da bestimmt mit 50, 60 Leuten zusammen Abendbrot gegessen. Super Sache. Vorher noch losgefahren, kanisterweise Wein gekauft, war ein richtig lustiger Abend.
2: Und Birgit, was gefällt dir am Campen?
7: Die Freiheit. Abends diese lange Sitzen draußen und ich liebe Sonnenuntergänge. Ne, dann deswegen habe ich mir dieses Jahr den Stuhl gekauft, um dann abends irgendwann mal mit meinem Aperol und dem Stuhl zum Sonnenuntergang zu gehen, wenn ich am Wasser oder am Meer oder am See bin.
3: Oh, da kommt Klaus mit dem Essen.
2: Das sieht ja wahnsinnig toll aus.
3: Toll.
2: Boah, was habt ihr denn jetzt hier alles?
7: Geflügel-Krakauer, eine Puten-Krakauer, eine Geflügel-Bratwurst. Das sind 3 Schweinewürste, Grillkäse und Toast.
2: Boah, der Hammer. Vielen, vielen Dank euch nochmal.
5: Gerne, sehr gerne.
0: Mhm, klang nach einem schönen Abend. Ihr sagt auch, das war ein schöner Abend.
2: Das war wirklich ein schöner Abend.
0: Ja.
2: Birgit und Klaus, wir lieben euch.
0: Ja, was die beiden aber nicht wissen, ich habe Birgit und Klaus nochmal eingeladen.
2: Okay.
0: Die sind gleich hier nochmal
2: cool.
0: Da.
2: Freuen wir uns.
0: Ja, ich bin gespannt, ob die sich auch freuen. Ja, das hören wir gleich.
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1: Ich bin Daniel Dähling. Guten Tag. Freie Fahrt für die Menschen in Weilerswist-Derkum, Ottenheim und Hausweiler. Ab heute ist der Bahnübergang an der Schleidner Straße wieder geöffnet. Allerdings sozusagen nur auf Bewährung. Ob es nämlich dabei bleibt, hängt vom Verhalten der Autofahrer ab. Die Deutsche Bahn hatte den Bahnübergang Anfang Juni gesperrt, weil sich zu viele Autofahrer nicht an die Einbahnstraßenregelung gehalten hatten, trotz Schilder und Kontrollen. Die Bahn macht klar, wer sich wieder nicht dran hält, riskiert eine neue Sperrung. Ab Montag ist allerdings auch der benachbarte Bahnübergang an der Straßfelder Straße wegen Bauarbeiten gesperrt. Polizei und Ordnungsamt werden jetzt regelmäßig kontrollieren, auch verdeckt, sagt die Gemeinde. Wer von Blankenheim aus auf die A1 möchte, muss im Moment fast 20 Kilometer Umweg fahren. Die B51 wird seit dieser Woche saniert. Das haben wir hier bei Radio Euskirchen ja auch schon gemeldet. Aber mit der Umleitung klappt's noch nicht so reibungslos. Einige fahren wohl durch den Ort an der Bundesstraße, sagte uns die Bürgermeisterin. In Mülheim seien LKW unterwegs und auch nach Reetz versuchen einige Verkehrsteilnehmer auszuweichen. Wer mit Google Maps unterwegs ist, werde zum Teil sogar durch Marmagen umgeleitet. Das bestätigte uns ein Sprecher von Straßen NRW. Die offizielle Umleitung führt aber über die B258 durchs Ahrtal nach Ahütte. Das ist einigen offenbar zu lang. Deshalb hat die Bürgermeisterin weitere Kontrollen des Ordnungsamtes angekündigt. Gummibärchen und Lakritzschnecken sind heute im Streik. Die Gewerkschaft NGG hat bei Haribo am Stammwerk in Bonn heute zum Warnstreik aufgerufen. Es geht um den Tarifkonflikt der NRW-Süßwarenbranche. Der Tarifvertrag ist im Frühjahr ausgelaufen. Die Gewerkschaft Nahrung Genuss Gaststätten will 5,8% mehr Lohn erreichen. Die Arbeitgeber bieten eine geringere Lohnerhöhung, eine Einmalzahlung und wollen eine längere Vertragslaufzeit haben. Sie sagen, die Süßwarenindustrie habe weniger produziert und leide unter hohen Rohstoff-, Energie- und Logistikkosten. Weitere Nachrichten gibt's auch online bei uns auf radioeuskirchen.de.
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1: Die nächsten Stunden werden immer freundlicher bei uns in Eifel und Rheinland. Die Sonne setzt sich durch und es wird auch etwas wärmer mit Temperaturen bis zu 25 Grad. Auch morgen viel Sonnenschein und Werte bis 28 Grad. Der Sonntag wird wechselhafter und kühler. Und hier ist noch der schnellste Verkehrsservice für Eifel und Rheinland. A1 nach Köln zwischen Wallerswist-West und Dreieck-Erftal, Baustelle 6 Minuten plus. A1 aus Köln zwischen Hürth und Kreuzbliesheim vor der Baustelle 11 Minuten plus. Die A1 weiter nach Blankenheim, am Autobahnende 5 Minuten Wartezeit am Stoppschild. A61 nach Mönchengladbach zwischen Wallerswist und Erftstadt, Baustelle 6 Minuten. Und die A61 nach Koblenz zwischen Rheinbach und Grafschaftlingen, viel los, da braucht ihr 10 Minuten länger.
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2: Schönen Mittag, Kevin Zimmer hier und wir melden uns immer noch vom Campingpark Heidewald in Sassenberg. Letzte Station unserer großen Campingtour. Laura Potting und Kim Klages waren in NRW unterwegs mit dem Camper. Natürlich werden wir gleich noch ein Fazit ziehen. Wo ist es so am schönsten? Was ist am schönsten? Und ob sie es nochmal machen würden, das alles nachher
3: ja,
2: noch.
3: Ja, aber Kevin,
2: hier.
3: Jetzt haben wir Hunger. Hör auf zu reden.
2: Ja, es ist kurz nach 12:30, ja. Da würde ich auch sagen. Was gibt's denn? Was gab es eigentlich so die ganze Zeit bei euch zu essen? Gab es mehr Dosen oder mehr Grillen?
3: Wir haben Salätchen gemacht. Lecker, ne? Salätchen, Baguette-Dip und dann so ein bisschen waren wir auch in der Pizzeria.
2: Ja, ich frage uneigennützig, was gibt's heute für mich jetzt gleich?
3: Nudeln mit Zitronensoße und Parmesan mache ich dir.
2: Das klingt aber schon holla die Waldfee. Wie viele Platten habt ihr hier?
3: Zwei, ja, aber das kriege ich hin.
2: Ja, da bin ich gespannt.

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0: Finale unserer Campingtour quer durch NRW. Laura und Kim sind mit ihrem Camper, den sie sich ausgeliehen haben, durch NRW gefahren. Heute Endstation und deswegen habe ich gesagt, ich hole die beiden ab. Hier im Campingpark
1: Heidewald.
0: Guck mal, die beiden Maskottchen. Ja, das ist wirklich. So, ihr habt ja viele Campingplätze quer durch NRW jetzt kennengelernt in dieser Woche und viele Menschen auch kennengelernt. Ist Fußball eigentlich auf dem Campingplatz so ein Thema? Ich habe heute hier schon allein sehr, sehr viele Bundesliga-Fahnen gesehen.
1: Ja, das stimmt. Also gerade bei so Dauercampern, da sieht man in den Vorgärten bei denen immer so Fahnen von Bundesliga-Vereinen. Also man merkt, ich glaube, gerade zur Bundesliga-Saison, da ist das hier voll das Ding auch, dass man dann zusammen guckt und so.
0: Ja, jetzt war gerade Fußball-Weltmeisterschaft und heute, gerade eben ist ja zu Ende gegangen, die Pressekonferenz beim DFB und Jürgen Klopp ist ja jetzt hochoffiziell Bundestrainer. War das ein Thema vielleicht?
2: Tatsächlich
0: auch?
2: Hatten wir so Nachbarn, war das gestern oder vorgestern, ich weiß nicht mehr. Und die haben tatsächlich darüber geredet, so nach dem Motto, jetzt wird alles besser. Und der andere so, ach komm, der kann doch nichts und so. Also so richtig so eine Diskussion.
0: Ja, und Jürgen Klopp merkt, dass da ein gewisser Druck auch drauf ist. Bei der Pressekonferenz hat er auch gesagt, dass er jetzt zwar da ist, aber vielleicht auch ganz schnell wieder weg ist.
3: An dem Tag, an dem ihr das nicht mehr wollt, sagt ihr es und ich bin weg. Ohne Abfindung. Wenn ihr morgen sagt, der ist scheiße, bin ich weg. Wenn der DFB sagt, so machen wir nicht weiter, bin ich weg. Wenn ihr euch daneben benehmt und meine Familie nicht in Ruhe lasst, bin ich weg.
0: Ich würde mal sagen, das ist eine klare Ansage. Und hier auf dem Campingplatz, ich weiß nicht, wenn Fußball so ab und zu mal ein Thema ist, vom Gefühl her, die ein oder andere Deutschlandfahne sehe ich trotzdem hier noch. Ja? Meint ihr so vom Gefühl, man glaubt noch an diese Nationalmannschaft?
2: Ich glaube ja. Und jetzt mit Klopp, ich glaube, das wird auch einfach jetzt besser.
0: Guck mal. Ja. Und das sind doch normale Campinggespräche. Und Jürgen Klopp sagt, hey, auf dem Campingplatz redet gerne über mich, aber erwartet nicht so viel von mir.
3: Aber man muss sich im deutschen Fußball generell Gedanken machen, spielen wir darum, das nächste Turnier zu gewinnen oder spielen wir darum, das nächste wäre immer cool, aber spielen wir irgendwie dahin zu kommen und spielen wir wirklich darum, dass wir alles aufs nächste Level stellen, dass wir einem wieder ein logischer Kandidat werden, weil das sind wir nicht mehr.
0: Und ihr seid jetzt keine Camper mehr, ja? Jetzt heißt es mal langsam hier Platz räumen. Ja, Leute, da müsst ihr durch, ja? Also, wir melden uns hier vom Campingplatz und gleich hören wir natürlich noch, was die beiden so hier

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1: Mit Sarah Heinz. Guten Tag. In Berlin ist das große Stühlerücken angelaufen. Auslöser ist der Rücktritt von Unionsfraktionschef Spahn. Kanzleramtschef Thorsten Frey soll sein Nachfolger werden. Und das hat zu einer Art Kettenreaktion von Um- und Neubesetzungen geführt. Kanzler Merz sagte in Berlin, dass der Umbau des Kabinetts noch nicht abgeschlossen sei. Christian Böder aus dem News-Team. Die bisherige Gesundheitsministerin Nina Waken soll nach Frey die neue Chefin im Kanzleramt werden.
2: Genau, ihren Job wiederum soll der bisherige CDU-Generalsekretär Carsten Linnemann übernehmen. Neu besetzt wird auch der Posten des Staatsministers für die Bund-Länder-Zusammenarbeit. Michael Meister ist raus, der parlamentarische Staatssekretär im Digitalministerium Philipp Amthor übernimmt. Die neuen Minister sollen dann am kommenden Mittwoch ernannt werden. Das ist aber erstmal die erste Rutsche. Was Merz sonst noch vorhat, da blieb er zurückhaltend. Zwei Politiker müssen aber wohl um ihre Posten zittern. Nach Medienberichten soll Verkehrsminister Schnieder gehen. Merz ist wohl nicht zufrieden mit seiner Arbeit, vor allem was die Probleme auf der Schiene und bei der Infrastruktur angeht. Und auch Sportstaatsministerin Christiane Schenderlein soll ihren Posten räumen.
1: Es gibt ja auch schon erste Reaktionen aus der Opposition.
2: Die Grünen begrüßen den Umbau zwar, nutzen das aber natürlich auch für Kritik. Sie bemängeln, dass Merz nur etappenweise seine Regierung bis zum Sommer umstrukturiert. Das führe zu weiteren Spekulationen und Unruhe, sagen sie. Die Chefinnen der Grünen Bundestagsfraktion, Hasselmann und Dröge, hoffen nun, dass es auch Veränderungen bei politischen Inhalten gibt. Sie sprechen von einem verpatzten ersten Jahr Schwarz-Rot. Ein weiteres könne man sich nicht leisten. Und Linken-Fraktionschef Pellmann sagte der Rheinischen Post, man brauche keinen Umbau, sondern eine andere Politik.
1: Danke, Christian. Noch mehr wichtige Meldungen sind das jetzt im Überblick. Jürgen Klopp ist der neue Bundestrainer der deutschen Fußballnationalmannschaft. Auf einer DFB-Pressekonferenz in Frankfurt wurde bekannt gegeben, dass er einstimmig gewählt wurde. Klopp fühle sich geehrt, er nannte das den Höhepunkt seiner Karriere. Seit Beginn des Ukraine-Kriegs sind immer wieder Drohnen in den rumänischen Luftraum eingedrungen. Heute hat ein rumänischer Kampfjet zum ersten Mal eine Drohne abgeschossen. Laut Rumäniens Präsident Dan sollen Untersuchungsteams jetzt Details zum Vorfall liefern. Die Waldbrände in Frankreich nehmen immer extremere Ausmaße an. Das Feuer hat sich inzwischen schon auf 10.000 Hektar Fläche ausgeweitet und alleine an der französischen Atlantikküste wurden inzwischen knapp 63.000 Menschen evakuiert. Frankreich hat deswegen die EU um Hilfe gebeten, um den Brand zu bekämpfen. Der Autobauer VW hat im zweiten Quartal wieder weniger Gewinn gemacht. Laut eigenen Angaben ist der um ein Drittel zurückgegangen auf jetzt 1,54 Milliarden Euro. Gerade im Vergleich zum Vorjahreszeitraum wird der Einbruch deutlich. Da hatte VW noch fast 2,3 Milliarden Euro verdient. VW-Chef Blume will deswegen noch in diesem Jahr ein Sparpaket auf den Weg bringen. Das sieht unter anderem vor, dass künftig weniger Modelle angeboten werden. Außerdem könnten bis 2030 wohl 4 Werke und bis zu 100.000 Stellen auf der Kippe stehen. Widerstand kommt von Gewerkschaft und Betriebsrat. Und das waren die Nachrichten mit Sarah Heinz.
3: Das Wetter. So, selbst wenn heute Regen kommen könnte, ich habe eine Markise gerade über meinem Kopf. Da kann nichts runterkommen. Zumindest auf meinen Kopf. Heute kommt aber auch nichts runter. Wir bekommen sehr viel Sonnenschein. Ab nur selten zieht man eine Wolke davor. 25 Grad bekommen wir heute so im Tagesverlauf. Morgen wird es dann mit 31 Grad ein bisschen wärmer. Dazu bleibt es sehr sonnig. Sonntag macht das Wetter dann wieder so einen Rückschritt, würde ich mal sagen. Denn da müssen wir den ganzen Tag wieder mit Regen rechnen. Ab Montag steigen die Temperaturen dann aber wieder. Und es wird von Tag zu Tag wärmer.
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3: Und wir schauen auf die Straßen. Alle Staus ab 13 Minuten Zeitverlust. A1 Münster-Dortmund zwischen Kamener Kreuz und Kreuz Dortmund-Unna 6 Kilometer. Hier sind es 13 Minuten. A1 Köln-Eusk. Staus ab 13 Minuten Zeitverlust. A1 Münster-Dortmund.

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1: Und darin liegt Laura Potting gerade. Sag mal, was ist jetzt hier mal mit Saubermachen und Fertigmachen?
2: Ich habe mir das jetzt verdient. Ich mache jetzt eine Pause. Ich habe sehr viel gearbeitet. Ich bin sehr alt. Ich bin sehr müde.
1: Und wer macht das alles sauber jetzt hier da? Und
2: ja,
1: wer?
2: Beide.
1: Kim, ich habe gerade gehört, du musst den Wagen alleine sauber machen.
2: Oh nein.

0: Mark Apples, neuer Song von ihm, You Against My Love. Wir melden uns hier vom Campingplatz. Ich muss mal kurz die Sonnenbrille aufziehen. Die Sonne kommt hier durch, das ist herrlich. Ich sitze draußen vor dem Camper von Laura und Kim. Die sind mit diesem Camper quer durch NRW gefahren und heute ist der letzte Tag. Und da habe ich gesagt, ich komme die beiden besuchen, weil ich war ja auch immer derjenige, der den beiden eine Challenge gegeben hat, also eine Aufgabe, die sie täglich erledigen mussten. Und gestern haben wir denen die Challenge gegeben, ladet euch einfach bei irgendeinen Campern ein, die dann für euch bitte schön das Abendessen aushändigen und euch fertig machen. Und diese Camper sind jetzt bei mir. Wir haben es ja gerade schon gehört, es muss sehr lecker gewesen sein, ja?
1: Ja, doch, war wirklich richtig schön, muss ich sagen. Also wir waren auch sehr überrascht, als wir mit einmal so ein Mikrofon vor den Mund gehalten gekriegt haben.
0: Ich wollte gerade fragen, wie war es denn, als die beiden plötzlich vor euch standen und gefragt haben, immer können wir heute Abend bei euch essen?
1: Also im ersten Moment war es relativ normal, weil man spricht ja öfter hier auf dem Campingplatz mit irgendwelchen Leuten. Ja. Und dann das Mikrofon in der Hand hat uns doch etwas irritiert zuerst. Aber das waren so zwei nette Mädels. Das war einfach klasse, war das, wie wir angesprochen
0: haben. Ja, ich habe extra zu denen gesagt, seid nett zu denen, dann habt ihr eine Chance. Und Birgit hat schnell mal nachgeguckt im Kühlschrank, ob noch genug da ist.
2: Ja, nee, nicht im Kühlschrank, sondern im Kopf, so, weil ich eigentlich so direkt abgezählt habe, was wir morgens auftauen. Und daher musste ich dann ganz schnell zählen, was, ob das passt für vier Leute, aber es hat funktioniert.
0: Aber ich habe gerade schon gesagt, ne, die haben so richtig viel haben die gar nicht gegessen.
2: Das,
0: ne,
2: waren Spätzchen.
0: Ja, die waren bescheiden.
2: Die waren bescheiden, genau.
0: Futterte ihnen nicht alles weg, das ist genau. So. Birgit, wie ist denn das so? Es gibt ja immer so diejenigen, die sagen, Campen ist total toll. Und dann gibt es diejenigen, die sagen, oh Gott, es ist ja wie zu Hause, ich muss ja alles selbst machen.
2: Nee, also wir sind da ein gutes Team, wir zwei, dass wir uns da gut abwechseln, wer was macht. Spülen wird zum Beispiel immer zusammen gemacht. Wir sind schon Griller, wir grillen sehr gerne, dass ich nicht oder wir nicht viel kochen müssen oder sowas. Und wir kochen auch oder grillen fast nur draußen und gar nicht im Camper.
0: Was muss Birgit machen?
1: So die Salate ringsrum und so, Tischdecken abwaschen, abtrocknen, das machen wir wieder alles gemeinsam. Ansonsten, ja, die Aufgaben sind schon so ein bisschen verteilt, muss ich sagen. Also alles, was in Wohnwagentechnik ist, das ist meine Sache. Als Beispiel, wenn wir ankommen. Meine Sache ist, das Ding in Waage auszurichten, eine Stütze runterzumachen.
0: Ja, das sind Birgit so Männersachen halt. Das muss man ja sagen. Ja?
1: Birgit macht in der Zeit den Strom dran, stellt den Kühlschrank um und macht dann diese ganzen Sachen im Wohnwagen fertig. Genau, Kaffee.
0: Ja. Ja, wunderbar. Dann nochmal vielen Dank, dass ihr die beiden Mädels so nett aufgenommen habt. Ja, die beiden hatten, glaube ich, auch Spaß, habe ich mir sagen lassen. Ja?
1: Genau.
0: Vielen Dank.
2: Dankeschön.
0: Ciao.
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1: Mit Sophie Kossuch. Guten Tag. In Weilerswisterkum ist seit über einem Monat der Bahnübergang gesperrt. Heute wurde der Übergang an der Schleidner Straße wieder geöffnet, 3 Tage früher als ursprünglich geplant. Der Übergang war gesperrt worden, weil viele Autofahrer falsch herum durch die Einbahnstraße gefahren sind. Die Deutsche Bahn befürchtete deshalb Unfälle. Die Bahn und der Bürgermeister haben sich auf einen neuen Versuch geeinigt, sagte uns der Bürgermeister. Halten sich alle an die Verkehrsregeln und fahren nicht entgegen der Einbahnstraße, bleibt der Bahnübergang offen. Wird weiter dagegen verstoßen, ist er wieder dicht. Und das würde noch längere Umleitungen bedeuten. Denn ab Montag wird der benachbarte Bahnübergang an der Straßfelder Straße für Kanalarbeiten mehrere Wochen gesperrt. Daher appelliert der Bürgermeister an alle Autofahrer, sich an die Einbahnstraßenregelung zu halten. Im Schleidener Tal hat es gestern 2-mal in unmittelbarer Nähe gebrannt. In einem Fall glaubt die Polizei, den Täter ausgemacht zu haben. Nachmittags war Rauch an einer Pferdewiese in Schleiden-Oberhausen gemeldet worden. Die Polizei hat vor Ort einen betrunkenen Mann aus Schleiden angetroffen. Er steht im Verdacht, Holzbalken an der Wiese angezündet zu haben. Auch eine Holzbank sei in Mitleidenschaft gezogen worden. Die Polizisten konnten mit einem Feuerlöscher selbst löschen. 4 Stunden später hat es an der Stelle wieder gebrannt. Dieses Mal größer, bis zu 150 Quadratmeter hätten in Flammen gestanden, sagt uns die Feuerwehr. Auch ein Holzschuppen sei verbrannt. Hier ist die Brandursache noch unklar. Für den 2. Brand waren auch Feuerwehrkräfte aus Hellenthal angerückt. Sie konnten aber wieder schnell zurück. Der Einsatz war nach etwas über einer Stunde beendet. Statt Autos könnt ihr bei Rad am Ring am Wochenende wieder Fahrräder auf dem Nürburgring beobachten. Am Freitag wird das größte Radsportfestival Deutschlands um 19.40 Uhr eröffnet. Kurz danach startet dann das 22-Kilometer-Rennen. Am Samstag geht es dann mit anderen Disziplinen weiter. Verschiedene Gravel-Race-Rennen, die Jedermann-Rennen und das 24-Stunden-Rennen. Für Kinder gibt es extra eigene Rennkategorien und kinderfreundliche Attraktionen. Am Sonntag sind dann noch Bundesliga-Rennen und die restlichen Siegerehrungen. Wer selbst noch mitmachen will, kann sich noch für das Tourenfahren Samstag und Sonntag oder auch für das Gravel Race anmelden. Mehr Infos findet ihr auch bei unseren Freizeittipps auf radioeuskirchen.de. Auf unserer Homepage findet ihr auch noch mehr Nachrichten aus Eifel und Rheinland.
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1: Heute begleitet uns wieder ein Mix aus Sonne und Wolken durch den Tag. Es bleibt überwiegend trocken, das Ganze bei bis zu 23 Grad in Weilerswist. Schauen wir auf die Straßen. Derzeit ist die Euskirchner Straße Nettersheim-Tondorf aufgrund eines Feuerwehreinsatzes für beide Fahrtrichtungen gesperrt. Die Polizei bittet darum, den Bereich großräumig zu umfahren. Und jetzt hier die Staus auf der A1 Euskirchen Richtung Köln zwischen Kreuz Bliesheim und Dreieck Erftal. 1 Kilometer Stau, da braucht ihr 4 Minuten länger. A1 Köln Richtung Euskirchen zwischen Hürth und Kreuz-Wiesheim, 7 Kilometer stockender Verkehr, 12 Minuten plus. A1 Euskirchen Richtung Blankenheim, zwischen Blankenheim und dem Übergang am Ausbauende der A1, da ist dichter Verkehr, da braucht ihr 4 Minuten länger. Und die A61 Koblenz Richtung Mönchengladbach zwischen Weilerswist und Erbstadt, 2 Kilometer Stau, da braucht ihr 6 Minuten länger.
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2: Zimmer, schönen Mittag und wir senden noch vom Campingpark Heidewald in Sassenberg, Endstation für Kim und Laura auf ihrer großen NRW-Camping-Tour. Sie haben das Land quasi über einen Camper kennengelernt und jetzt heißt es langsam Abschied nehmen. Der Wagen ist sauber wieder, muss abgegeben werden, aber mit sauber machen, Kim, ist es ja nicht getan, ne?
3: Nee, also da fehlt jetzt noch ein bisschen was. Wir müssen das Grauwasser wegbringen.
2: Achso, gibt es auch ein Buntwasser?
3: Nee, das nicht. Grauwasser ist quasi das schmutzige Wasser, was, wenn du einen Wasserhahn anmachst und das Wasser läuft runter.
2: Das heißt, ich könnte daran feststellen, wie oft ihr gespült habt?
3: Ja, wir haben ja meistens draußen gespült.
2: Ah, okay. Ganz sauber. Habt ihr das jetzt schon abgelassen? Hat Laura wieder gesagt, du musst es machen?
3: Nee, wir müssen gleich über so ein Gitter fahren und dann macht man das auf und dann läuft das runter.
2: Ah, schön. Ah, schön, dass wir mal so offen über Schmutzwasser gesprochen haben. Gleich ziehen wir das Fazit, wie es für euch beide war, wo der schönste Campingplatz war, was am meisten Spaß gemacht hat und was vielleicht nicht ganz so doll war. Das hören wir gleich hier bei mir.

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0: jetzt, ne?
1: Jetzt ist der Moment gekommen, Kim und Laura. Ihr wart eine Woche unterwegs, quer durch NRW. Wir haben euch begleitet bei all dem, was ihr erlebt habt. Unter anderem allein schon, dass ihr hier mit dem Camper alleine unterwegs wart. Quer durch NRW gefahren seid.
2: Ohne Unfall.
1: Seid ihr auch rückwärts gefahren oder habt ihr euch
2: Ich bin auch rückwärts gefahren. Das war ganz schrecklich.
0: Laura hat das ganz toll gemacht.
1: So. Wir melden uns deswegen heute nochmal von eurer letzten Station hier in Sassenberg, Campingpark Heidewald. Das ist die letzte Station. Hier endet eure Reise. Jetzt müsst ihr Revue passieren lassen. Alles euer Fazit in einem Satz, Kim.
0: Es war einfach eine wunderschöne Reise mit ganz vielen tollen Momenten, ganz vielen tollen Menschen und einer ganz tollen Laura mit dabei.
2: Oh. Und einer ganz tollen Kim mit dabei.
1: Und ein ganz toller Kevin, der euch
2: der,
1: noch...
2: Und Kevin war das, das Highlight der Woche war Kevin, der hier war.
1: Euer ernst gemeintes Highlight?
2: Ich glaube echt die Menschen hier. Also die Menschen, die wir getroffen haben, die Geschichten, die sie uns erzählt haben, das war einfach zauberhaft.
1: Deswegen jetzt nochmal die schönsten Highlights von Laura und Kim auf ihrer Campingplatztour.
3: Ich bin auch sehr aufgeregt. Ich kann auch gar nicht Spiegel-Schulterblick machen. Ich sag, wie es ist, wenn da jemand neben mir ist, ist er tot. So. Passt das?
0: Ja, das passt.
3: Oh Gott, das ist aber groß. Also, jetzt nochmal, wir fahren nach Kalka. Wenn ihr da irgendwo in der Nähe seid, fahrt am besten nicht auf die Straße, weil ich komme gleich.
4: Hallo.
3: Hallo.
4: Wir sind auf der Autobahn unterwegs, haben jetzt die Hälfte der Kilometer geschafft.
3: Eifel, juhu! Okay, die Redaktion hat mir eben eine Nachricht geschickt. Die wollten wissen, was bei uns heute Abend noch so geht. Also ich würde sagen, wir machen auf jeden Fall, werden wir heute Abend natürlich noch weiterarbeiten. Kim, man hört, dass du die Bierflaschen aufmachst. Was ist denn nicht in Ordnung mit dir?
0: Mann! Camping, das ist gut.
3: Der Camper ist gut.
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3: Wir sind vom Radio und wir machen eine Reportage.
6: Ach, ihr seid doch die Autobahn gefahren. Seid.
3: Ja, über die Autobahn gefahren. Ja, genau. Ja, wie schön, dass ihr uns gehört habt. Wer seid ihr denn? Ich bin die Laura, das ist die Kim.
6: Roland, Tanja,
7: Ralf.
4: Hallo.
3: Hallo.
4: Was gibt's denn heute Leckeres im Thermomix?
8: Malzbiergulasch aus dem Thermomix mit Spätzle.
3: Wie sagt man auf Niederländisch dann noch einen schönen Urlaub?
9: Eine feine Vakantie.
8: Ja,
9: danke. Herzlichen Dank.
3: Ich möchte, dass die Tour noch ein bisschen länger geht. Das wäre schön, vielleicht kriegen wir die Redaktion dazu, dass wir uns auch ein bisschen länger hier fahren.
4: Bitte, bitte.

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1: Mit Sarah Heinz, guten Tag. Die Entscheidung steht fest. Der Deutsche Fußballbund hat Jürgen Klopp als neuen Bundestrainer vorgestellt. Klopp erhält beim DFB einen Vertrag bis zum Sommer 2030. Mehr Infos von Nico Hartmann aus der Sportredaktion.
2: Charismatisch, redefreudig, positiv, aber auch mit einer sehr deutlichen Warnung an die Medien. Jürgen Klopp hat auf seiner Einstiegs-PK seine verschiedenen Gesichter gezeigt. Die klare Ansage an die Pressevertreter, sein Privatleben in Ruhe zu lassen. Andernfalls würde er sofort gehen. Damit wollte er sich direkt Respekt verschaffen. Inhaltlich will Klopp beim DFB alles erst einmal kennenlernen.
3: Besser Fußball spielen sollten wir, aber wir müssen auch ganz viele andere Dinge ändern. Und da muss man Leute haben, die sich auch darum kümmern, mit mir gemeinsam. Weil wir wollen tatsächlich jeden Stein umdrehen. Und wenn unter dem Stein was Gutes ist, dann legen wir den Stein gerade wieder drauf und ist alles gut, machen es wie vorher. Und wenn im Stein was ist, was angepasst werden muss, dann machen wir das.
2: Mit unter anderem Ex-Profi Sven Bender und überraschend auch seinem Berater Marc Kosicke hat Klopp nun sein Trainerteam formiert. Wichtig sei es, seinen eigenen Weg zu gehen, sagte der 13. Bundestrainer der DFB-Geschichte, der auch eine klare Warnung an seine künftige Mannschaft sendete. Wer viel investiere, werde auch mit ihm viel Spaß haben.
1: Danke, Nico. Mehr Meldungen sind das jetzt kurz und kompakt. Durch das Nachrücken von Frei als Unionsfraktionsvorsitzenden werden jetzt nach und nach Posten im Kabinett umbesetzt. Wagen wird Chefin des Kanzleramts, Linnemann neuer Gesundheitsminister und Amthor Staatssekretär für die Bund-Länder-Beziehungen. Weitere Umstellungen werden laut Kanzler Merz folgen. Gerüchten zufolge könnte auch Verkehrsminister Schnieder abgelöst werden. Nach einem weiteren Gewinneinbruch will der Autobauer VW jetzt Konsequenzen ziehen. Unternehmenschef Blume hat ein Sparpaket angekündigt. Insgesamt könnten in den kommenden Jahren 4 Werke und bis zu 100.000 Stellen auf der Kippe stehen. Bei der Rheinkirmes in Düsseldorf steht heute Abend direkt ein doppeltes Highlight an. Neben einer Drohnenshow wird auch das jährliche Feuerwerk wieder gezündet. Über 1 Million Besucher und Schaulustige werden dazu erwartet. Die Rheinkirmes ist eins der größten Volksfeste in ganz Deutschland. Die App TikTok hat allein in Europa über 200 Millionen meist jüngere Nutzerinnen und Nutzer. Doch gerade für Kinder und Jugendliche ist die App alles andere als sicher. Die EU-Kommission wirft den Betreibern von TikTok vor, sich nicht gut genug um den Schutz ihrer minderjährigen Nutzer zu kümmern. Demnach gäbe es gravierende Mängel in den Kontoeinstellungen. Zum Beispiel könnten Minderjährige selbst entscheiden, ob sie ihr Profil privat oder öffentlich schalten. In diesem Fall kann jeder im Netz die Inhalte sehen, auch Personen ohne eigenen TikTok-Account. So seien die Nutzer weiterhin von Cybermobbing, Ausbeutung und nicht gewollter Kontaktaufnahmen betroffen. Die Kommission hat TikTok deswegen dazu aufgefordert, die Einstellungen nachzubessern. Und das waren die Nachrichten mit Sarah Heinz.
4: Das Wetter. Im Tagesverlauf Sonne und Wolken im Wechsel. Höchstwerte bekommen wir bis 25 Grad. Regen ist kein Thema. Morgen geht's dann insgesamt ein bisschen freundlicher los als heute mit mehr Sonne. Und das Ganze bei bis zu 27 Grad in der Spitze.
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4: 14 Uhr ist durch. Ab 15 Minuten haben wir die A1 Münster-Dortmund zwischen dem Gamener Kreuz und dem Kreuz Dortmund-Unna. 8 Kilometer Stau, 18 Minuten plus. Eine Viertelstunde obendrauf auf der A1 Köln-Euskirchen zwischen Hürth und dem Kreuz Bliesheim. 7 Kilometer Stau dort. Dann die A3 Köln-Oberhausen zwischen dem Kreuz Breitscheid und Oberhausen-Lierich. 5 Kilometer, 21 Minuten und nochmal 15 Minuten plus auf der A59 Duisburg-Dienstlaken zwischen Duisburg-Zentrum und dem Kreuz Duisburg-Nord. 5 Kilometer Stau. Allen unterwegs eine gute Fahrt und kommt gut an.
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4: Der Freitagnachmittag rollt an. Robert Janz ist hier und ich spiele euch jetzt von Fastboy und Raff Wave.

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1: Leonie, war das mit Don't Worry? Es gibt eine neue Serie mit Anya Taylor-Joy. Die kennt ihr vielleicht aus der preisgekrönten Serie Das Damen-Gambit. Jetzt hat sie bei Apple TV eine neue Serie am Start. Film- und Streaming-Experte Jörg Albrecht.
2: Ja, Anya Taylor-Joy ist Lucky und so heißt auch die Serie, in der es am Anfang gar nicht so aussieht, als ob Lucky ihrem Namen alle Ehre macht.
3: Mein Mann war weg, als ich heute Morgen aufgewacht bin.
2: So hat sich das Lucky nicht vorgestellt. Gerade noch hat sie mit ihrem Partner einen riesen Coup gefeiert, durch den beide Millionen Dollar reicher geworden sind. Tja, und dann am Morgen danach ist der Gatte zusammen mit dem Geldkoffer verschwunden. Und jetzt hat Lucky nicht nur ein, sondern gleich zwei Probleme. Das eine ist das FBI, das hinter ihr her ist. Das andere, das ist die Schwiegermutter, die ebenfalls Ansprüche auf die Knete geltend macht.
4: Wo ist mein Sohn? Weiß ich nicht. Wo ist mein Geld?
5: Ich habe das Geld nicht.
4: Das ist die falsche Antwort.
2: Lucky ist voll und ganz auf Anya Taylor-Joy zugeschnitten. 7 Folgen wären jetzt nicht unbedingt nötig gewesen. Lucky ist mal wieder ein gutes Beispiel dafür, dass ein 2-stündiger Film die bessere Wahl gewesen wäre.
1: Okay, hin und wieder lohnt sich ja auch mal so ein Blick in die ZDF-Mediathek. Du hast da was ziemlich Originelles gefunden.
2: Sogar gleich 2 originelle Serien. Die erste heißt Das Manko und handelt von einem Dutzend Mitarbeiter einer Behörde, das komplett ineffizient ist. Muss man sich ungefähr so vorstellen, als würden die Angestellten der Kapitol aus Stromberg auf Monty Python treffen. Das ist schräg und richtig schön absurd.
6: Wo liegen denn Ihre Stärken?
2: Klingt fast schon wie eine Schafherde, womit wir auch schon bei Serie Nummer 2 wären. Sheep, also Schaf heißt die. Und die dreht den Spieß um. Nicht wir Menschen haben die Schafe domestiziert. Nein, hier ist es umgekehrt.
7: Ein Mensch müsste man sein. Das Hirn so groß wie eine Erdnuss, aber trotzdem immer im Moment.
2: Auch Sheep ist herrlich bekloppt, satirisch und manchmal sogar richtig philosophisch. 2 Comedy-Miniserien, perfekt zum Binge-Watchen.
1: Dann wissen wir jetzt Bescheid. Hör mal, danke dir, Jörg.
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1: Mit Sophie Kossuch, guten Tag. Weil er seine Töchter sexuell missbraucht haben soll, ist ein Mann aus Mechernich heute zu 5 Jahren Gesamtfreiheitsstrafe am Bonner Landgericht verurteilt worden. Die Mädchen waren zum Tatzeitpunkt 2,5 Jahre und 6 Monate alt. Der 29-Jährige soll an den beiden Mädchen schwerste sexuelle Handlungen durchgeführt haben. Außerdem habe er in den 2 Fällen, die dem Gericht bekannt sind, auch Videos von den Taten gemacht. Daher ist er unter anderem auch wegen der Herstellung von Kinderpornografie verurteilt worden. Das Urteil ist noch nicht rechtskräftig, der Mann kann noch Revision einlegen. Die Menschen in Weilerswist-Derkum, Ottenheim und Hausweiler können sich freuen. Nach intensiven Gesprächen mit der Gemeinde wurde der Bahnübergang an der Schleidnerstraße wieder freigegeben. Er öffnet aber nur als Probebetrieb und der hängt vom Verhalten aller Verkehrsteilnehmer ab. Die Deutsche Bahn hatte den Bahnübergang Anfang Juni gesperrt, weil sich zu viele Autofahrer nicht an die Einbahnstraßenregelung gehalten hatten, trotz Schilder und Kontrollen. Die Gemeinde hat sich mit der Bahn und dem Eisenbahnbundesamt auf eine Lösung geeinigt. Seit heute wird der Bahnübergang wieder probeweise befahren, aber weiterhin nur als Einbahnstraße in Richtung des Gewerbegebietes. Die Bahn macht klar, wer sich wieder nicht daran hält, riskiert eine neue Sperrung. Dann ist aber auch der benachbarte Bahnübergang an der Straßfelder Straße wegen Bauarbeiten gesperrt. Polizei und Ordnungsamt werden regelmäßig kontrollieren, auch verdeckt, sagt die Gemeinde. Am Samstag startet im benachbarten Kreis Düren wieder die Anna-Kirmes, eine der größten in ganz Deutschland. Die Ruhrtalbahn fährt während der Kirmes deshalb häufiger zwischen Euskirchen und Düren. Jeden Abend gibt es ab Euskirchen auch noch um 21.32 Uhr eine Fahrt nach Düren. Am letzten Samstag des Monats fährt die Bahn das letzte Mal sogar erst um 22.30 Uhr in Euskirchen los. An Freitagen und Samstagen gibt es sogar noch mal eine Stunde später Bahn nach Düren. Auch von Düren zurück könnt ihr später als sonst fahren. Außerdem gibt es auch mehr Ruhrtal-Busfahrten als sonst. Eine genaue Übersicht mit den ganzen Uhrzeiten und Sonderfahrten findet ihr online auf radioeuskirchen.de.
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1: Heute ist es wechselhaft, mal sonnig, mal bewölkt, dazu bis zu 22 Grad in Weilerswist. Schauen wir auf die Straßen, das ist der schnellste Verkehrsservice für Eifel und Rheinland. Auf der A1 Euskirchen Richtung Köln zwischen Kreuz Wiesheim und dem Dreieck Erftal 2 Kilometer stockender Verkehr, da dauert es 4 Minuten länger. A1 Köln Richtung Euskirchen zwischen Hürth und Kreuz Wiesheim 7 Kilometer Stau, 17 Minuten plus. A1 Euskirchen Richtung Blankenheim zwischen Blankenheim und dem Übergang am Ausbauende der A1, das ist dichter Verkehr, da braucht ihr 4 Minuten länger. Und auf der A61 Koblenz Richtung Mönchengladbach zwischen Weilerswist und Erftstadt 2 Kilometer Stau, da braucht ihr 5 Minuten länger.
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2: Robert Jantz ist hier, hallo zusammen am Freitagnachmittag und jetzt habe ich einen Song für euch, der passt einfach perfekt. Ist ein 90er, The Cure mit Friday I'm in Love.

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1: Glasperlenspiel. Habe ich euch gespielt mit Geiles Leben. Und ein geiles Leben hat jetzt auch Jürgen Klopp, denn der ist jetzt neuer Bundestrainer. Heute hat er seinen Job angetreten und direkt auch mal für einige Highlights gesorgt. Da sprechen wir drüber mit Nico Hartmann aus unserer Sportredaktion. Hallo Nico.
2: Hi Robert.
1: Du hast die Pressekonferenz mit Jürgen Klopp für uns verfolgt. Was war denn so dein Eindruck?
2: Ja, ein sehr engagierter, fast schon aufgekratzt wirkender neuer Bundestrainer saß da neben DFB-Präsident Neuendorf und Vizepräsident Watzke auf dem Podium. 2 Jahre nach seinem Ende als Trainer in Liverpool redete er sehr ausführlich, hat den Medien eine deutliche Warnung mitgegeben. Da haben wir schon drüber berichtet. Da wollte er wohl einen Flock einschlagen und sich Respekt verschaffen. Ansonsten hat er sein Trainerteam bestätigt mit unter anderem Ex-Profi Sven Bender, hat um viel Geduld gebeten und ganz interessant auch betont, dass er beim DFB vieles ändern wird, aber auf seine eigene Art.
3: Man hat im Moment das Gefühl, wir sollten im einen Bereich so machen wie die Franzosen, im anderen so machen wie die Spanier, im dritten Bereich so machen wie die Engländer. Jetzt können wir doch einmal versuchen, dass in 4, 5, 6 Jahren die Leute sagen, wir sollen so machen, wie die es beim DFB gemacht haben.
2: Tja, ambitioniert, aber ein typischer Klopp, der ja schon bei seinen Starts in Dortmund und Liverpool für markige Sätze bekannt war.
1: Jürgen Klopp hat jetzt ja, ich habe mal geschaut, nur 2 Monate Zeit bis zum ersten Spiel tatsächlich gegen die Niederlande. Ne? Welche Maßnahmen will er denn da ergreifen?
2: Ja, fußballerisch bleibt er bei seinem Ansatz mit Gegenpressing, viel Laufbereitschaft, hohem Defensivvermögen. Alles das, was man aus Dortmund und Liverpool kennt. Über Personalien in der Mannschaft hat er sich nicht konkret geäußert, will natürlich schnellstmöglich den Kontakt mit den Spielern suchen und er will tief reinschauen in die Strukturen, Jugend, Verband, Abläufe. Das hat er klar betont.
3: Weil wir wollen tatsächlich jeden Stein umdrehen und wenn an dem Stein was Gutes ist, dann legen wir den Stein gerade wieder drauf und ist alles gut, machen es wie vorher. Aber wenn am Stein was ist, was angepasst werden muss, dann machen wir das.
2: Das Ganze garniert dann mit lockeren Sprüchen und sofort war rund um die PK in Deutschland eine Reaktion, die ganz anders war als die Stimmungslage vorher. Positiv, die Fans werden sich wieder auf die Länderspiele freuen. Aber eins ist klar, ein wenig Geduld werden wir brauchen.
1: Meine Güte, Jürgen Klopp ist da und hat direkt eine bemerkenswerte Pressekonferenz gegeben. Nico Hartmann aus unserer Sportredaktion hat sie sich angeschaut. Ich danke dir.
2: Gerne.
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1: Mit Sarah Heinz, guten Tag. In Frankreich und Spanien toben derzeit große Waldbrände. Die Lage in beiden Ländern ist dermaßen eskaliert, dass nun die EU eingreift und Teile ihrer eigenen Rettungsflotte in die Brandregionen schickt. Christian Böder aus dem News-Team, dabei geht es um Flugzeuge und Helikopter.
2: Genau, die kommen vom Zivilschutzprogramm RescEU. Das verfügt insgesamt über 22 Löschflugzeuge und 5 Helikopter sowie einen Pool von fast 780 Feuerwehrleuten. Außerdem werden die französischen und spanischen Behörden mit Satellitenbildern des EU-Erdbeobachtungsprogramms Copernicus versorgt. Die sollen den Einsatzkräften vor Ort bei den Löscharbeiten helfen, sagte eine Sprecherin der EU-Kommission. Der Einsatz ist möglich, weil mittlerweile beide Länder für die betroffenen Regionen einen Notstand nationaler Tragweite ausgerufen haben. Damit wird dann der Zivilschutzmechanismus der EU ausgelöst.
1: In Frankreich mussten ja schon über 63.000 Menschen vor den Flammen gerettet werden.
2: Richtig, der bisher größte Waldbrand tobt an der französischen Atlantikküste rund um die Stadt Bordeaux, ein beliebtes Urlaubsziel auch für viele Deutsche. Allein dort mussten 40.000 Menschen aus mehreren Orten und von den Campingplätzen der Region herausgeholt werden. Aber auch aus Spanien kommen wenig gute Neuigkeiten. Dort toben die Brände vor allem im Großraum Madrid. Immer mehr Menschen müssen evakuiert werden, weil die Feuer nicht mehr kontrolliert werden können. Zum Wochenende können dann noch starke Windböen die Brände weiter anfachen, heißt es.
1: Danke, Christian, für die Infos. Mehr Meldungen sind das jetzt im Überblick. Nach der Neubesetzung des Unionsfraktionsvorsitzes mit Thorsten Frey hat Kanzler Merz weitere Umbesetzungen im Kabinett bekannt gegeben. Unter anderem soll Nina Wagen Kanzleramtschefin werden, Carsten Lindemann der neue Gesundheitsminister. Die EU-Kommission hat die Plattform TikTok dazu aufgefordert, mehr für den Schutz seiner minderjährigen Nutzer zu tun. Aktuell gäbe es gravierende Mängel in den Kontoeinstellungen. So würden die Nutzer immer wieder Opfer von Cybermobbing, Ausbeutung und nicht gewollter Kontaktaufnahmen werden, hieß es. Das Verkehrschaos in Bonn scheint nicht zu enden. Nicht nur die Nordbrücke wird noch lange gesperrt bleiben. Vor kurzem wurden wegen Verschleiß auch 60 der 75 Stadtbahnen aus dem Verkehr gezogen. Frühestens Mitte August werden sie wohl erst wieder eingesetzt werden können, so die Bonner Stadtwerke. Bis dahin unterstützen die Kölner Verkehrsbetriebe Bonn mit 20 Stadtbahnwagen. Nach dem Buckelwal Timmy ist aktuell wieder ein Buckelwal in der Ostsee unterwegs, diesmal in der Flensburger Förde. Bestätigt wurde die Sichtung vom Umweltministerium in Schleswig-Holstein. Das Tier sei erst Richtung Stadt geschwommen, dann aber wieder umgekehrt, hieß es. Experten gehen davon aus, dass es sich vermutlich um denselben Wal handelt, der schon vor ein paar Tagen in der Kieler Förde weiter südlich gesehen wurde. Das Tier soll außerdem schon in Schottland und Dänemark gesehen worden sein. Das Umweltministerium sagt, es sei typisch für Buckelwale, bei ihren Wanderungen auch in flachen Buchten oder Flussmündungen zu landen. Und das waren die Nachrichten mit Sarah Heinz.
3: Das Wetter. Gerade kämpft sich so mal die Sonne durch, mal dann wieder viele Wolken. In den kommenden Stunden bleibt das auch so. Immerhin Regen kein Thema. Dazu bekommen wir bis 25 Grad in der Spitze. Morgen wird es insgesamt freundlicher und mit bis zu 27 Grad auch etwas wärmer.
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3: 15 Uhr ist durch, ab 20 Minuten die A3 Köln-Oberhausen zwischen dem Kreuz Breitscheid und Oberhausen-Lierich 5 Kilometer 22 Minuten plus. Die A4 Aachen-Köln zwischen dem Grenzübergang Fettschau und dem Kreuz Aachen 3 Kilometer 30 Minuten plus und 23 Minuten auf der A44 Mönchengladbach-Düsseldorf zwischen dem Kreuz Nersen und Krefeld-Forstwald 2 Kilometer Stau. Allen unterwegs eine gute Fahrt und kommt gut an.
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3: Hallo zusammen, Robert Jantz ist hier. Ende August, da erscheint das neue Album von Alex Warren und es hört auf den Namen Wild Child. Und dieser Song hier, der ist auch auf dem Album drauf. Den hören wir jetzt. Hier ist Alex Warren mit Fever Dream.

0: waren das mit Home. 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
4: 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Auf den Campingplatz. Gib mir Tipps, ich bin offen.
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1: Mit Sophie Kossuch. Guten Tag. Das Landgericht Bonn hat einen Vater aus Mechernich wegen schweren Kindesmissbrauchs verurteilt. Er muss 5 Jahre ins Gefängnis. Das Gericht sah es als erwiesen an, dass der 29-jährige Mann seine beiden kleinen Töchter sexuell missbraucht hat. Die Mädchen waren zur Tatzeit etwa 2 Jahre und 6 Monate alt. Der Angeklagte habe außerdem die Taten gefilmt, deshalb ging es auch um die Herstellung kinderpornografischer Inhalte. Heute Mittag hat es in einer Wohnung in der Euskirchner Straße Nettersheim-Tondorf gebrannt. Die Wohnung ist nun unbewohnbar. Ein Sprecher der Feuerwehr sagte mir, dass vermutlich ein Gegenstand auf dem Herd das Feuer ausgelöst hat. In der Wohnung befanden sich 5 Menschen, von denen 2 leicht verletzt wurden. Die Feuerwehr konnte außerdem noch 4 Katzen und einen Hund aus der Wohnung retten. Die anderen Wohnungen in dem Haus seien nicht betroffen gewesen. Statt Autos könnt ihr bei Rad am Ring am Wochenende wieder Fahrräder auf dem Nürburgring beobachten. Am Freitag wird das größte Radsportfestival Deutschlands um 19.40 Uhr eröffnet. Kurz danach startet dann das 22-Kilometer-Rennen. Am Samstag geht es dann mit anderen Disziplinen weiter. Verschiedene Gravel-Race-Rennen, die Jedermann-Rennen und das 24-Stunden-Rennen. Für Kinder gibt es extra eigene Rennkategorien und kinderfreundliche Attraktionen. Am Sonntag sind dann noch Bundesliga-Rennen und die restlichen Siegerehrungen. Wer selbst noch mitmachen will, kann sich noch für das Tourenfahren Samstag und Sonntag oder auch für das Gravel Race anmelden. Mehr Infos findet ihr auch bei unseren Freizeittipps auf radioeuskirchen.de. Auf unserer Homepage gibt es auch noch mehr Nachrichten aus Eifel und Rheinland.
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1: Heute begleitet uns ein Mix aus Sonne und Wolken durch den Tag. Es bleibt überwiegend trocken. Dazu bis zu 23 Grad in Weilerswist und 22 Grad in Schleiden. Schauen wir auf die Straßen. Das ist der schnellste Verkehrsservice für Eifel und Rheinland. Auf der A1 Euskirchen Richtung Köln zwischen Kreuz Bliesheim und Reihe Gerftal. 1 Kilometer stockender Verkehr, da braucht ihr 2 Minuten länger. Auf der A1 Köln Richtung Euskirchen zwischen Gleuel und Kreuz Bliesheim. 7 Kilometer Stau, da braucht ihr etwa 17 Minuten länger. Auf der A1 Euskirchen Richtung Blankenheim zwischen Nettersheim und dem Übergang am Ausbauende der A1 sind 2 Kilometer Stau, da braucht ihr 11 Minuten länger. Und auf der A61 Koblenz Richtung Mönchengladbach zwischen Weilerswist und Erfstadt 1 Kilometer Stau, da braucht ihr mindestens 3 Minuten länger. Kommt gut an.
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2: Robert Jantz ist hier am Freitagnachmittag. Das Wochenende ist hoffentlich bei euch schon in Sichtweite. Also alles ist ganz entspannt. Wir machen direkt weiter mit Musik. I Adore You habe ich hier für euch.

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0: Ja, ihr wisst, was ich meine, ne? Das ist ihr absoluter Überhit, Chasing Cars. Gerade haben sie wieder einen neuen Song rausgebracht. Dabei ist niemand Geringeres als Kylie Minogue. Heißt These Alarms. Und im Interview hat uns Snow Patrol-Sänger Gary Lightbody erzählt, wie es überhaupt dazu gekommen ist. Los ging das nämlich schon 2024.
1: Ich hatte gehört, dass Kylie auf der Suche nach Songs war, also habe ich ein paar geschrieben. Nur wusste ich nicht, wie ich die zu ihr kriegen soll. Also haben wir den Song erstmal alleine für uns als Band aufgenommen. Doch wir haben gemerkt, der Song würde sich niemals ohne Kylie richtig anfühlen. Also haben wir noch öfter versucht, den Song zu ihr zu kriegen. Und irgendwann haben wir es geschafft. Sie mochte ihn und hat für uns gesungen. Und wir sind so froh darüber.
0: Wir auch, ja. Und den Song zu schreiben, das finde ich auch spannend. Das fiel Gary übrigens relativ leicht, hat er gesagt. Also zumindest inhaltlich.
1: Es ist ein Thema, was ich schon in vielen Songs benutzt habe. Es geht darum, die Leute, die man liebt, vor einer Welt zu schützen, die manchmal sehr viel und beängstigend sein kann. Und damit spiele ich einfach schon lange und gern herum. Vielleicht habe ich einfach noch so viel dazu zu sagen.
0: Ja, und wir nehmen jeden weiteren Song natürlich dankend an. Jetzt freuen wir uns aber erstmal auf die aktuelle Single von Snow Patrol.
2: This is Snow Patrol and the awesome Kylie Minogue with These Alarms.
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1: Mit Sarah Heinz, guten Tag. Der Rücktritt von Jens Spahn als Unionsfraktionschef hat einiges ins Rollen gebracht, und zwar mehr als ursprünglich angenommen. Bundeskanzler Merz baut sein Kabinett um. Wie genau, das hat er heute in Berlin mitgeteilt, zumindest in Teilen. Es gibt übereinstimmende Medienberichte, dass auch Bundesverkehrsminister Schnieder angeblich gehen muss. Zu dieser Personalie hatte sich Merz aber nicht geäußert. Trotzdem kündigte er an, dass es noch weitere Veränderungen geben werde. Mehr dazu von Marc Weiß.
2: So schnell kann es gehen in der Politik. Der Kanzler wollte stolz verkünden, was vorher schon durchgesickert war, nämlich dass Nina Wagen neue Kanzleramtschefin wird, Carsten Lindemann neuer Gesundheitsminister und Philipp Amthor neuer Staatssekretär für die Bund-Länder-Beziehungen. Das tat Merz auch, nur wollte man jetzt vor allem wissen, was dran ist am angeblichen Rauswurf des Verkehrsministers. Merz sagte dazu nichts, nur so viel, es werde weitere Veränderungen im Kabinett geben, die Gespräche bräuchten aber noch Zeit. Hinter den Kulissen hört man, dass Merz wohl vor allem mit dem Tempo der Sanierungen nicht zufrieden ist. Die Bahn kommt immer noch zu spät, es sind immer noch etliche Brücken kaputt und wir stehen immer noch ständig im Stau. Das Thema ist natürlich hoch emotional, auch in der Politik, denn nicht wenige sehen im Verkehrschaos ein Sinnbild dafür, dass in Deutschland nichts mehr richtig funktioniert. Das will der Kanzler nachvollziehbarerweise so schnell wie möglich ändern.
1: Danke, Marc, für die Infos. Noch mehr Meldungen hört ihr in der Zusammenfassung. Die NRW-Landesregierung will 1000 Schulhöfe und genauso viele Kitas klimafest machen. Die betroffenen Einrichtungen sollen dafür je 50.000 Euro Fördergelder bekommen, sagt NRW-Wirtschaftsministerin Neubauer. Die Schulen und Kitas sollen zum Beispiel mehr Grün und mehr Schattenspender bekommen. Außerdem sollen natürliche Böden etwa von Pflaster- oder Betonplatten befreit werden. Nach dem tödlichen Angriff in einer Bank in Regensburg sitzt der 20-jährige Tatverdächtige mittlerweile in Untersuchungshaft. Das hat die Regensburger Staatsanwaltschaft bekannt gemacht. Bei der Tat könnte es sich um einen missglückten Überfall handeln. Der Mann habe mit einem Küchenmesser um sich gestochen und dabei einen Bankmitarbeiter getötet. Der deutsche Batteriehersteller Varta hat eine Insolvenz in Eigenverantwortung beantragt. Man wolle so die wirtschaftliche Zukunft des Unternehmens sichern und den Geschäftsbetrieb weiter am Laufen halten können, hieß es. Schon gestern war bekannt geworden, dass eine Gläubigergruppe das angeschlagene Unternehmen zerschlagen und das Geschäft mit Haushaltsbatterien aus dem Konzern herauslösen will. In Duisburg soll heute Nachmittag an die Opfer der Love Parade vor 16 Jahren gedacht werden. In knapp einer halben Stunde soll die Gedenkveranstaltung starten, an der Stelle, wo das Unglück damals passierte. Im Jahr 2010 war es beim berühmten Techno-Festival in einem Tunnel zu einer Massenpanik gekommen. 21 Menschen waren dabei gestorben, mehr als 500 weitere wurden verletzt. Wie in den letzten Jahren auch, wurden die Angehörigen der Opfer wieder nach Duisburg eingeladen, so ein Stadtsprecher. Dieses Jahr hat die Stadt Duisburg zum ersten Mal das Gedenken organisiert. Die 15 Jahre zuvor hatten sich die Betroffenen selbst aktiv an der Organisation beteiligt. Und das waren die Nachrichten mit Sarah Heinz.
3: Das Wetter. Im Moment ist es freundlich mit Sonne und einigen Wolken. Auch in den nächsten Stunden bleibt es so, vor allem auch trocken. Die Höchstwerte liegen bei bis zu 25 Grad. Morgen scheint die Sonne insgesamt häufiger und es wird bis zu 27 Grad warm.
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3: 16 Uhr ist durch, ab 20 Minuten die A1. Köln-Euskirchen zwischen Gleuel und dem Kreuz Bliesheim 8 Kilometer 20 Minuten plus. A3 Köln-Oberhausen zwischen dem Kreuz Breitscheid und Oberhausen-Dierich 5 Kilometer 20 Minuten. 45 Minuten auf der A4 Aachen-Köln zwischen dem Grenzübergang Fettschau und dem Kreuz Aachen 6 Kilometer Stau und 36 Minuten auf der A45 Hagen-Gießen zwischen Siegen und Wilnsdorf 3 Kilometer Stau. Allen unterwegs eine gute Fahrt und kommt gut an.
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3: Hi zusammen, Robert Jantz ist hier am Freitagnachmittag. 16 Uhr ist durch und jetzt habe ich einen richtig großartigen Song aus den 90ern für euch und den könnt ihr auch bald wieder live hören, hier bei uns in NRW. Roxette, ja, die spielen Anfang August auf dem Kunstrasen in Bonn, präsentiert von uns. Und der Song, der ist safe auch dabei. Hier sind Roxette mit Fading.

0: und der Getta waren das mit Save Me Tonight. Und es ist die Nachricht des Tages. Ihr habt es auf jeden Fall bestimmt schon gehört. Wir haben einen neuen Nationaltrainer. Der Cheftrainer ist gefunden. Es ist Wunschkandidat Jürgen Klopp, der Messias.
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2: Ja, Julian Nagelsmann hat im DFB-Campus für den Neuen schon Platz geschaffen und seinen Spind leer geräumt. So wie ich gehört habe, haben ihm dabei seine Frau Lena und seine Mutter geholfen.
3: Man merkt, ich kämpfe mit den Tränen, was ja, war sehr emotional.
2: Ja, aber jetzt ist er ja da, der neue Heilsbringer, Jürgen Kloppo-Klopp. Und die Hoffnung ist da, dass das kommende Turnier für die Nationalmannschaft, für die Fans ja eigentlich für ganz Deutschland besser läuft als das letzte. Und das vorletzte, ja, auch als das vorvorletzte und so weiter. Jetzt soll Klartext gesprochen werden.
4: Wie lautet Ihr Fazit heute?
5: Ach, da gibt's ein relativ klares Wort für Scheiße.
2: Also Schluss mit dem Rumpelfußball-Desaster und wieder volle Konzentration auf das Runde, das Eckige und das Grüne. Ich meine den Rasen. Also, meine Meinung dazu, wenn wir Profifußballer das Klima und die Menschheit retten lassen und sie in der Work-Family-Balance ihre Erfüllung suchen ohne jede Herausforderung, sind sie am Ende zwar alle gleich, aber eben gleich schlecht.
6: Wenn es irgendwann was gibt, worüber man, worüber man sich aufregen sollte oder wo man dann wirklich nervös werden sollte, was die Zukunft dieser Mannschaft angeht, sage ich Bescheid und bis dahin entspannt euch.
2: Die Nation ist bereit für eine neue Ära. Gut, dass sich Kloppo beim Dosenstapeln ausruhen konnte.
7: Ich bin mittlerweile mehr als aufgetankt, also ich bin bereit.
2: Machen wir es doch wieder neue Bundestrainer, denken wir an tolle Fußballspiele und lachen einfach mal wieder. In diesem Sinne, schönen Anpfiff.

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1: Mit Sophie Kossuch. Guten Tag. Eigentlich sollte die Landstraße 210 von Euskirchen-Kuchenheim in Richtung Ipers wieder frei sein. Aber weil es technische Probleme an einer Ampelanlage gegeben hat, kann die Strecke nicht wie eigentlich angekündigt wieder befahren werden. Das Stück zwischen der B56-Kreuzung bei Kuchenheim bis kurz vor den Ipers-Kreisel bleibt noch gesperrt. Bis voraussichtlich Dienstag, kündigt Straßen-NRW an. Dann allerdings geht es immer noch nicht ganz bis zum Ipers-Kreisel durch, sondern nur bis zur Kreuzung davor. Die Bauarbeiten am Ipers-Kreisverkehr sollen in der ersten Augustwoche fertig werden, so Straßen-NRW. Dann kann man wieder komplett durchfahren. Heute Mittag hat es in einer Wohnung in der Euskirchner Straße in Nettersheim-Tonndorf gebrannt. Die Wohnung ist nun unbewohnbar. Ein Sprecher der Feuerwehr sagte mir, dass vermutlich ein Gegenstand auf dem Herd das Feuer ausgelöst hat. In der Wohnung befanden sich 5 Menschen, von denen 2 leicht verletzt wurden. Die Feuerwehr konnte außerdem noch 4 Katzen und einen Hund aus der Wohnung retten. Laut dem Sprecher waren 35 Feuerwehrleute im Einsatz. Die anderen Wohnungen in dem Haus seien nicht betroffen gewesen. Immer wieder berichten wir hier bei Radio Euskirchen von Diebstählen von Werkzeugen. Jetzt wurde wieder Werkzeug aus einem Van in Weilerswist-Metternich geklaut. Dafür haben die Unbekannten ein Loch in die Schiebetür gebohrt und die Tür so aufgebrochen, berichtet die Kreispolizei. Geklaut wurde eine Bohrmaschine, eine Flex, eine Säge und ein Akkuschrauber. Die Polizei ermittelt jetzt und bittet auch alle, die etwas Auffälliges zwischen Dienstagabend und Mittwochabend beobachtet haben, sich zu melden. Mehr Nachrichten aus Eifel und Rheinland gibt es auch bei uns im Netz auf radioeuskirchen.de.
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1: In Euskirchen-Oeynheim scheint gerade die Sonne. In anderen Teilen vom Kreis Euskirchen kann es ein bisschen bewölkter sein. Dazu weht auch hier und da mal ein kräftiger Wind. Das Ganze bei bis zu 22 Grad in Schleiden und 23 Grad in Weilerswist. Schauen wir auf die Straßen. Das ist der schnellste Verkehrsservice für Eifel und Rheinland. Auf der A1 Köln Richtung Euskirchen zwischen Hürth und Kreuz-Bliesheim 7 Kilometer Stau. 17 Minuten braucht ihr dort länger. A1 Euskirchen Richtung Blankenheim zwischen Nettersheim und dem Übergang am Ausbauende der A1. Da ist dichter Verkehr, da braucht ihr 5 Minuten länger.
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2: Kurz vor dem Wochenende lassen wir uns jetzt hier nochmal erklären, wie man sich eigentlich verliebt. Ja, das ist ein wichtiges Thema. Und da ist die Referentin Olivia Dean. Die hören wir mit So Easy to Fall in Love. Hat auch dieses Jahr schon Grammy gewonnen als beste neue Künstlerin. Die ist einfach Wahnsinn.

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0: Zwei Tage in Manchester, zwei Tage, um unseren diesjährigen Song für unsere Aktion Lichtblicke zu schreiben.
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0: Meine Kollegin Annick Monikian aus der Musikredaktion und Iggy Kelly sind zurück aus Manchester. Zwei Tage lang haben sie da an unserem offiziellen Song für unsere Aktion Lichtblicke gearbeitet. In Manchester, weil dort Iggys Produzent seines Vertrauens ein Studio hat. Und so hört sich das an, wenn gerade ein Hit entsteht. Bei den Vocals hat übrigens unsere Social-Media-Kollegin Ariane auch noch direkt mitgesungen. Und danach hat Annick noch die Gitarre eingespielt.
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4: Nice, guys.
5: Amazing.
6: Yeah!
7: Oh. Very nice. Love it. That's cool. That's
8: I like the sound is really nice now, how you do it. It's really smooth and cool. Yeah. I love that the guitar matches your shirt as well.
9: Thank you.
8: Yeah, it's very nice.
0: Also da hat nicht nur der Sound gepasst, sondern auch direkt die Farbe von Anniks Shirt zur Gitarre. Jetzt die große Frage, Annick und Iggy, mit welchem Gefühl geht ihr denn jetzt erst einmal auseinander?
5: Mit einem total warmen Gefühl. Also ich sag mal, wenn man Musik macht, fühlt man sich ja eh immer schon gut. Aber für so eine Aktion einen Song zu schreiben, gemeinsam mit der Person, die das irgendwie alles auch so organisiert und initiiert, ist natürlich eine total, ja, krasse irgendwie Steigerung zum normalen Songwriting. Und deswegen war es umso mehr eine echt total schöne Zeit.
9: Ich schließe mich an.
5: Sehr gut.
0: Und wie geht's jetzt weiter?
5: Jetzt arbeiten natürlich alle auf Hochtouren daran, den Song, ich sag jetzt mal, perfekt zu machen. Die Produzenten schrauben an ihren Produzentenknöpfen, sage ich mal. Genau, ich nehme die Vocals nochmal einmal richtig auf und dann.
9: Die waren doch schön, was
5: ja,
9: hast du
5: ja.
9: denn?
5: Aber als Künstler ist man ja so ein bisschen, dass man immer so alles perfekt haben will, ne?
9: Okay, okay.
5: Genau. Und dann haben wir auch gesagt, vielleicht kannst du noch ein paar Harmonien für die zweite Strophe und für den Chorus und Pre aufnehmen.
9: Genau. Ich bin dabei.
5: Das finde ich sehr cool. Das geht ja auch ja, von zu Hause aus, sage ich mal, sehr gut.
9: Oder du kommst bei uns im Sender natürlich noch vorbei.
5: Ja, sehr gerne. Und das passiert jetzt und dann haben wir den Lichtblicke-Song.
9: Wir freuen uns drauf.
5: Ich schließe mich an, ich freue mich unfassbar.
0: Ja, und wir schließen uns auch an. Wir freuen uns schon auf unseren diesjährigen offiziellen Aktion Lichtblicke-Song.
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1: Mit Sarah Heinz, guten Abend. In Berlin ist das große Stühlerücken angelaufen. Auslöser ist der Rücktritt von Unionsfraktionschef Spahn. Kanzleramtschef Thorsten Frey soll sein Nachfolger werden und das hat zu einer Art Kettenreaktion von Um- und Neubesetzungen geführt. Kanzler Merz sagte, dass der Umbau des Kabinetts noch nicht abgeschlossen sei. Christian Böder aus dem News-Team. Die bisherige Gesundheitsministerin Nina Waken soll nach Frey ja die neue Chefin im Kanzleramt werden.
2: Genau, ihren Job wiederum soll der bisherige CDU-Generalsekretär Carsten Linnemann übernehmen. Neu besetzt wird auch der Posten des Staatsministers für die Bund-Länder-Zusammenarbeit. Michael Meister ist raus, der parlamentarische Staatssekretär im Digitalministerium Philipp Amthor übernimmt. Die neuen Minister sollen dann am kommenden Mittwoch ernannt werden. Das ist aber erstmal die erste Rutsche. Was Merz sonst noch vorhat, da blieb er zurückhaltend. Zwei Politiker müssen aber wohl um ihre Posten zittern. Nach Medienberichten soll Verkehrsminister Schnieder gehen. Merz ist wohl nicht zufrieden mit seiner Arbeit, vor allem was die Probleme auf der Schiene und bei der Infrastruktur angeht. Und auch Sportstaatsministerin Christiane Schenderlein soll ihren Posten räumen.
1: Es gibt ja auch schon Reaktionen aus der Opposition.
2: Das ist so. Die Grünen begrüßen den Umbau zwar, nutzen das aber natürlich auch für Kritik. Sie bemängeln, dass Merz nur etappenweise seine Regierung bis zum Sommer umstrukturiert. Das führe zu weiteren Spekulationen und Unruhe, sagen sie. Die Chefinnen der Grünen Bundestagsfraktion, Hasselmann und Dröge, hoffen nun, dass es auch Veränderungen bei politischen Inhalten gibt. Sie sprechen von einem verpatzten ersten Jahr Schwarz-Rot. Ein weiteres könne man sich nicht leisten. Und Linken-Fraktionschef Pellmann sagte der Rheinischen Post, man brauche keinen Umbau, sondern eine andere Politik.
1: Danke, Christian. Noch mehr Meldungen sind das jetzt im Überblick. Jürgen Klopp ist der neue Cheftrainer der Fußballnationalmannschaft. Er tritt die Nachfolge von Julian Nagelsmann an und soll die Mannschaft bis in die Endrunde der nächsten WM 2030 führen. Der frühere Weltmeister Per Mertesacker wird beim DFB neuer Sportgeschäftsführer. Nach dem Schock rund um ein menschenverachtendes Video auf der Plattform TikTok prüft die Uni Duisburg-Essen jetzt, ob sie den verantwortlichen Politikstudenten exmatrikuliert. Der Mann ist auch CDU-Mitglied aus Krefeld. Im Video sprach er sinngemäß davon, Muslime vergasen lassen zu wollen. Wegen der schweren Waldbrände mussten in Frankreich schon mehr als 60.000 Menschen evakuiert werden. Das Zivilschutzprogramm der EU hat inzwischen Löschflugzeuge, Helikopter und fast 780 Feuerwehrleute zur Hilfe geschickt. Der Autobauer VW hat im zweiten Quartal wieder weniger Gewinn gemacht. Laut eigenen Angaben ist der um ein Drittel zurückgegangen auf jetzt 1,54 Milliarden Euro. Gerade im Vergleich zum Vorjahreszeitraum wird der Einbruch deutlich. Da hatte VW noch fast 2,3 Milliarden Euro verdient. VW-Chef Blume will deswegen noch in diesem Jahr ein Sparpaket auf den Weg bringen. Das sieht unter anderem vor, dass künftig weniger Modelle angeboten werden. Außerdem könnten 4 Werke und bis zu 100.000 Stellen bis 2030 insgesamt wohl auf der Kippe stehen. Widerstand kommt von Gewerkschaft und Betriebsrat. Und das waren die Nachrichten mit Sarah Heinz.
3: Das Wetter.
4: Jetzt am Abend noch freundlich und trocken. Die Sonne, die zieht noch ganz gut mit. In der Nacht ist es dann gering bewölkt und weiter trocken. Es kühlt sich nochmal ab auf 15 bis 10 Grad. Morgen geht es dann sommerlich durch den Samstag. Es ist oft sonnig. Ab dem Nachmittag auch mal mehr Wolken und das dann bei 27 bis 31 Grad.
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4: Und da sind die Staus mit den längsten Wartezeiten. Also ab 15 Minuten und mehr geht los auf der A1 Dortmund-Osnabrück zwischen Kreuz Münster Süd und Greven. 5 Kilometer Stau plus 37 Minuten. Die 40 Duisburg nach Essen zwischen Mülheim-Dümpen und Mülheim-Heimaterde. 1 Kilometer Stau, 26 Minuten dauert es da länger. A57 Köln in Fahrtrichtung Krefeld zwischen Kreuz Meerbusch und Krefeld-Oppum. 3 Kilometer Stau plus 21. Und die A61 Mönchengladbach nach Koblenz zwischen Miel und Kreuz Meckenheim. 8 Kilometer Stau plus 26 Minuten.
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4: Und wir starten mal ganz ruhig in dieses Wochenende jetzt hinein oder zumindest in diese Stunde musikalisch mit Musik von Elton John und Candle in the Wind. Ich bin Andreas Grunwald, euch ein schönes Wochenende. Goodbye.

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0: Das ist die Musik von Ray Dalton, Got That High.
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0: Tja, und einfach mal eine Woche lang quer durch NRW die schönsten Campingplätze abklappern. Die Kolleginnen Laura Potting und Kim Klages haben das durchgezogen mit ihrem Wohnmobil Bertha. Ja, so haben sie es getauft. Heute mussten sie den Camper wieder abgeben und beide sagen natürlich leider. Also sie hätten gerne noch 42 Wochen dran gehangen. Jetzt bei uns nochmal so ein Best-of-Campingplätze. Los ging's ja in Kleve am Wisslersee.
3: Ja. Oh, da hinten sehe ich schon Wasser. Hervorragend. Das ist ein riesengroßer Badesee hier.
4: Guck mal, hier fährt auch eine Bimmelbahn.
3: Hier ist ein kleiner Spielplatz.
4: Die Action Buddies gibt's hier und die haben ein Animationsprogramm von morgens bis abends.
3: Was kann man denn hier so besonders gut machen? Was ist denn hier cool?
5: Also auf jeden Fall der Aquapark. Der See macht immer Spaß. Drehboote machen viel Spaß.
3: Gerade habe ich die Damentoiletten gesucht und dabei begegnete mir ein kleiner Junge und dann mich anguckte und sagte, die Kaka gehört mir. Und dann ist er gegangen.
4: Ja, wir fahren jetzt ins Eifelcamp.
3: Eifel, juhu!
6: Hallo.
4: Juhu.
6: Hört ihr, wie es hallt? Wir stehen hier gerade in unserem eigenen Privatbad.
4: Ja, das ist direkt auf unserer Parzelle.
3: In welchem Weg wohnen wir nochmal?
4: Wir wohnen im Marderweg.
3: Also wenn du den Schmetterlingsweg hochfährst, am Hirschweg vorbei und am Frischlingsweg, dann kommst du irgendwann hier hin.
4: Da steht einfach der Thermomix. Hallo.
7: Hallo.
4: Was gibt's denn heute Leckeres im Thermomix?
7: Malzbiergulasch aus dem Thermomix mit Spätzle.
3: Wie sagt man auf Niederländisch dann noch einen schönen Urlaub?
8: Eine feine Vakantie.
3: Dann eine feine Vakantie.
7: Stau, Stau, Stau, Stau, Stau.
4: Wir sind jetzt bei Sassenberg im Campingpark Haldewald.
3: Wassertemperatur 23 Grad.
4: Das sieht nicht aus wie hier in Sassenberg. Das sieht aus wie in der Karibik.
3: Es gibt hier auch Strandkörbe.
4: Das Schöne ist auch, wenn man vom Strand ins Wasser geht, man hat so einen ganz leichten Einstieg und dann im Wasser aber nur Sand, also keine Steine, nichts.
7: Ich bin jetzt weg, tschüss.
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1: Mit Sophie Kossuch. Guten Tag. Eigentlich sollte die Landstraße 210 von Euskirchen-Kuchenheim in Richtung Ipas wieder frei sein. Ist sie aber nicht. Norbert Jolp weiß warum.
2: Ja, und zwar, weil es technische Probleme an einer Ampelanlage gegeben hat. Kann die Strecke nicht, wie eigentlich angekündigt, wieder befahren werden. Also das Stück zwischen der B56-Kreuzung dabei Kuchenheim bis kurz vor den Ipas-Kreisel bleibt noch gesperrt. Bis voraussichtlich Dienstag kündigt Straßen NRW an. Dann allerdings geht's immer noch nicht ganz bis zum Ipas-Kreisel durch, sondern nur bis zur Kreuzung davor. Die Bauarbeiten am Ipas-Kreisverkehr sollen in der ersten Augustwoche fertig werden, so Straßen NRW. Dann kann man wieder komplett durchfahren.
1: Danke, Norbert. Morgen startet im benachbarten Kreis Düren wieder die Anna-Kirmes, eine der größten in ganz Deutschland. Die Ruhrtalbahn fährt während der Kirmes deshalb häufiger zwischen Euskirchen und Düren. Jeden Abend gibt es ab Euskirchen auch noch um 21.32 Uhr eine Fahrt nach Düren. Am letzten Samstag des Monats fährt die Bahn das letzte Mal sogar erst um 22.32 Uhr in Euskirchen los. An Freitagen und Samstagen gibt es sogar noch mal eine Stunde später Bahn nach Düren und auch von Düren selbst zurück nach Euskirchen könnt ihr später als sonst fahren. Außerdem gibt es auch mehr Ruhrtalbusfahrten als sonst. Eine ganz genaue Übersicht mit den ganzen Uhrzeiten und Sonderfahrten findet ihr auch online auf radioeuskirchen.de. Im Kurpark Gemünd startet am Sonntag die Kinderkulturreihe. Unter dem Motto »Ein Sommer voller Spaß, Musik und Fantasie« bietet die Veranstaltungsgesellschaft GfW Schleiden ein buntes Ferienprogramm für Familien. Den Auftakt macht der Musikverein Eifelklänge aus Herrhahn-Morsbach. Kinder dürfen dort Trompete, Trommel und Klarinette ausprobieren, ganz ohne Vorkenntnisse oder Anmeldungen. In den folgenden Wochen folgen unter anderem eine Märchenfee, ein Puppentheater und der Kinderliedermacher Uwe Reetz. Los geht es jeweils sonntags um 14 Uhr, der Eintritt ist frei. Mehr Nachrichten aus Eifel und Rheinland findet ihr auch bei uns im Netz auf radioeuskirchen.de.
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1: Morgen wird es nochmal richtig schön sommerlich mit Temperaturen von bis zu 28 Grad. Schauen wir auf die Straßen auf der A1 Köln Richtung Euskirchen zwischen Erfstadt und Kreuz-Bliesheim. 3 Kilometer stockender Verkehr, da braucht ihr 5 Minuten länger. Und auf der A1 Euskirchen Richtung Blankenheim zwischen Blankenheim und dem Übergang am Ausbauende der A1. Da ist dichter Verkehr, da braucht ihr mindestens 5 Minuten länger. Kommt gut an.
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3: Ja, und ich glaube, das ist das Schöne. Man muss jetzt einfach nur sagen, Kloppo macht's und jeder weiß, was gemeint ist. Infos dazu gleich hier bei uns zum neuen Bundestrainer. Vorher haben wir noch Musik dabei, jetzt von Somba. Neue Musik, Homewrecker. Ich bin Andreas Gruber.

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0: Musik von John Legend. Nochmal einen schönen Freitagabend. Und so schnell geht das dann wohl mit der Stimmung bei uns, was? Hier vor Wochen nach dem WM-Aus gegen Paraguay, da lag Fußball Deutschland am Boden. Aber jetzt ist ja Jürgen Klopp da. Der ist nämlich heute Vormittag als neuer Bundestrainer präsentiert worden. Nico Hartmann aus der Sportredaktion. Hat denn Klopp die Erwartungen, die man an ihn hatte, schon erfüllen können? Was sagst du?
1: Ja, in allererster Linie wollte er natürlich für positive Stimmung sorgen. Das ist ihm geglückt. Es ist einer da, der richtig anpackt mit Ecken und Kanten. Ein Perfektionist, der auf all seinen Stationen, wie hieß es in Liverpool so schön, Zweifler zu Gläubigen gemacht hat. Klopp agierte sehr geschickt, verpackte das alles mit lockeren Sprüchen. Aber man kann auch sagen, ein harter Arbeiter mit Charisma, der genau weiß, dass viel zu tun ist.
2: Jeden dabei unterstützen, die bestmögliche Entscheidung zu treffen. Ich möchte nicht für andere Leute Entscheidungen treffen. Und alles andere gemeinsam mit meinem Team. Dinge anschieben.
1: Und um das Thema Arbeitsmoral bei den Spielern brauchen wir uns künftig auch keine Sorgen mehr zu machen.
2: Aber ich freue mich drauf. Und die Jungs, wer auch immer das ist da draußen, die Zukunft im Nationalspiel können sich auch drauf freuen. Wer Gas gibt, wird mit mir viel Spaß haben.
1: Und siehe da, die Resonanz in Fußball Deutschland ist rundum positiv. Und ich glaube auch, dass mit Jürgen Klopp und seinem Team es langsam aufwärts gehen kann.
0: Jetzt hat er 2 Monate Zeit bis zum ersten Spiel gegen die Niederlande. Wie wird das angehen?
1: Ja, das ist gar nicht so viel, wenn man wie Klopp jeden Stein beim DFB umdrehen will. Mit seinem neuen Trainerteam, unter anderem mit Ex-BVB-Profi Sven Bender. Dann die Jugendarbeit, die Strukturen, alles will er sich anschauen. Ich vergleiche das so ein bisschen wie mit dem Neustart unter Jürgen Klinsmann 2004, der auch sehr innovativ und forsch auftrat. Was die Partie gegen die Niederlande Ende September angeht, da hat sich Klopp klar zu geäußert, wie er die unmittelbare Vorbereitung sieht.
2: Aber dieses Trainingseinheiten beläuft sich das auf knappe 50 Minuten, vielleicht mal eine Stunde, an manchen Tagen nur eine halbe Stunde. Alles andere findet im Gespräch statt.
1: Aber rhetorisch war und ist Klopp bärenstark, wie er heute bei der Pressekonferenz gezeigt hat.
0: Ja, Jürgen Klopp soll es also richten. Der Nachfolger von Julian Nagelsmann muss jetzt erstmal da die Scherben aufkehren. Aber das kann er, der Kloppo. Nico Hartmann war das aus der Sportredaktion mit den Infos dazu. Dankeschön.
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1: Mit Sarah Heinz, guten Abend. In Frankreich und Spanien toben derzeit große Waldbrände. Die Lage in beiden Ländern ist dermaßen eskaliert, dass nun die EU eingreift und Teile ihrer eigenen Rettungsflotte in die Brandregionen schickt. Christian Böder aus dem News-Team, dabei geht es um Flugzeuge und Helikopter.
2: Genau, die kommen vom Zivilschutzprogramm RescEU. Das verfügt insgesamt über 22 Löschflugzeuge und 5 Helikopter sowie einen Pool von fast 780 Feuerwehrleuten. Außerdem werden die französischen und spanischen Behörden mit Satellitenbildern des EU-Erdbeobachtungsprogramms Copernicus versorgt. Die sollen den Einsatzkräften vor Ort bei den Löscharbeiten helfen, sagte eine Sprecherin der EU-Kommission. Der Einsatz ist möglich, weil mittlerweile beide Länder für die betroffenen Regionen einen Notstand nationaler Tragweite ausgerufen haben. Damit wird dann der Zivilschutzmechanismus der EU ausgelöst.
1: In Frankreich mussten ja schon über 63.000 Menschen vor den Flammen gerettet werden.
2: Richtig, der bisher größte Waldbrand tobt an der französischen Atlantikküste rund um die Stadt Bordeaux, ein beliebtes Urlaubsziel auch für viele Deutsche. Allein dort mussten 40.000 Menschen aus mehreren Orten und von den Campingplätzen der Region herausgeholt werden. Aber auch aus Spanien kommen wenig gute Neuigkeiten. Dort toben die Brände vor allem im Großraum Madrid. Immer mehr Menschen müssen evakuiert werden, weil die Feuer nicht mehr kontrolliert werden können. Zum Wochenende können dann noch starke Windböen die Brände weiter anfachen, heißt es.
1: Danke, Christian, für die Infos. Mehr wichtige Meldungen sind das jetzt im Überblick. Bundeskanzler Merz hat angefangen, sein Kabinett umzubauen. Die neue Kanzleramtschefin wird Gesundheitsministerin Waken. Ihren Job übernimmt wiederum der bisherige CDU-Generalsekretär Linnemann. Es gibt außerdem Berichte, dass sich Merz von Bundesverkehrsminister Schnieder trennen will. Dazu sagte Merz bisher aber nichts. Nach den Angriffen der Houthi-Miliz auf Tanker im Roten Meer hat die EU-Marineoperation die Gefahrenlage dort auf hoch heraufgestuft. Sie geht davon aus, dass auch weiterhin Handelsschiffe mit Raketen, Drohnen und unbemannten Angriffsfahrzeugen attackiert werden können. Bei der Rheinkirmes in Düsseldorf steht neben einer Drohnenshow heute Abend auch wieder das jährliche Feuerwerk an. Über 1 Million Besucher und Schaulustige werden erwartet. Die Rheinkirmes ist eins der größten Volksfeste in ganz Deutschland. Weltweit leben die Menschen immer länger, immer mehr Jahre davon werden allerdings bei schlechter Gesundheit verbracht. Das zeigt die neue Studie eines internationalen Forschungsteams, die im Fachjournal The Lancet veröffentlicht wurde. Diese Entwicklung betrifft demnach vor allem wohlhabende Länder, darunter wird in der Studie auch Deutschland aufgelistet. Bei uns ist die Lebenserwartung in den Jahren 1990 bis 2023 demnach von knapp 76 auf 81 Jahre gestiegen. Dadurch verbringen wir allerdings auch 12 statt 10 Jahre bei eher schlechterer Gesundheit, zum Beispiel mit eingeschränkter Beweglichkeit und Rückenschmerzen. Und das waren die Nachrichten mit Sarah Heinz.
3: Das Wetter.
4: Jetzt am Abend nur locker bewölkt. Es bleibt weiter freundlich und trocken. Nachts geht's auch trocken weiter, kühlt sich noch mal runter auf 15 bis 10 Grad. Der Samstag macht dann sonnig und trocken weiter. Am Nachmittag sind es auch mal mehr Wolken und das dann bei Werten um 30 Grad.
3: NRW Verkehr.
4: Und hier dauert es mindestens 10 Minuten länger. Die A45 Hagen-Dortmund zwischen Kreuzhagen und Dortmund Süd. 4 Kilometer Stau nach einem Unfall. Hier dauert es eine halbe Stunde länger im Moment. Dann die A57 Köln-Krefeld zwischen Kreuz-Meerbusch und Krefeld-Zentrum 3 Kilometer Stau plus 12 und die 61 Mönchengladbach-Koblenz zwischen Rheinbach und Auffahrt Grafschaft Ringen 7 Kilometer Stau und plus 14 Minuten.
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4: Ja, und wir stopfen mal neue Musik rein in diesen Freitagabend gleich von Michael Schulte, Love Sick. Ich bin Andreas Grunwald und wir starten jetzt mit Miles Smith und Stargazing. Euch ein schönes Wochenende, schönen Freitagabend.

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0: das hier, neue Musik von Michael Schulte, Love Sick. 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

0: Das Wetter.
1: Und dann geht's jetzt locker bewölkt durch den Abend. Ein paar Sonnenstrahlen, die sind auch noch mit dabei. Nachts wenig bewölkt, weiter trocken, das bei noch 15 bis 10 Grad. Morgen wird zumindest der Start ins Wochenende nochmal schön sommerlich mit Sonne und 30 Grad. Sonntag auch mal mehr Wolken und auch wieder nass.
0: NRW Verkehr.
1: Und eben noch der Blick auf die Autobahnen. Hier dauert es mindestens 5 Minuten länger. Die A1 Euskirchen-Blankenheim zwischen Mechernich und Nettersheim 2 Kilometer Stau. Im Moment kostet euch das eine Stunde. Die A2 Dortmund-Hannover zwischen Rieda, Wiedenbrück und Gütersloh 3 Kilometer Stau plus 9 Minuten. A44 Dortmund in Fahrtrichtung Kassel zwischen Soest-Ost und Erwitte-Anrüchte 1 Kilometer Stau da plus 7. Die 46 Düsseldorf nach Wuppertal zwischen Wuppertal-Katernberg und Wuppertal-Wichlinghausen 3 Kilometer Stau plus 19. Und die 61 Mönchengladbach-Koblenz zwischen Rheinbach und Auffahrt Grafschaft-Ringen 3 Kilometer Stau und plus 7 Minuten.
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1: Ja, ich würde vorschlagen, an diesem Freitagabend schnappen wir uns einen 80er. Der kommt jetzt von Mr. Mister und Broken Wings. Ich bin Andreas Grunwald. Euch ein schönes Wochenende und einen schönen Freitagabend.

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0: Ja, an diesem Freitagabend, da sprechen wir mal über die schönste Frau der Welt. Und das ist Schauspielerin Anya Taylor-Joy. Also zumindest nach Ansicht des Londoner Schönheitschirurgen Julian De Silva. Der ist nämlich der Meinung, die Frau hat einfach das perfekte Gesicht. Viele werden Anya Taylor-Joy aus der preisgekrönten Serie Das Damen-Gambit kennen. Jetzt hat sie bei Apple TV eine neue Serie am Start. Film- und Streaming-Experte Jörg Albrecht, welche denn?
1: Ja, Anya Taylor-Joy ist Lucky. Und so heißt auch die Serie, in der es am Anfang gar nicht so aussieht, als ob Lucky ihrem Namen alle Ehre macht.
2: Mein Mann war weg, als ich heute Morgen aufgewacht bin.
1: So hat sich das Lucky nicht vorgestellt. Gerade noch hat sie mit ihrem Partner einen riesen Coup gefeiert, durch den beide Millionen Dollar reicher geworden sind. Tja, und dann am Morgen danach ist der Gatte zusammen mit dem Geldkoffer verschwunden. Und jetzt hat Lucky nicht nur ein, sondern gleich zwei Probleme. Das eine ist das FBI, das hinter ihr her ist. Das andere, das ist die Schwiegermutter, die ebenfalls Ansprüche auf die Knete geltend macht.
3: Wo ist mein Sohn? Weiß ich nicht. Wo ist mein Geld?
4: Ich habe das Geld nicht.
3: Das ist die falsche Antwort.
1: Lucky ist voll und ganz auf Anya Taylor-Joy zugeschnitten. 7 Folgen wären jetzt nicht unbedingt nötig gewesen. Lucky ist mal wieder ein gutes Beispiel dafür, dass ein 2-stündiger Film die bessere Wahl gewesen wäre.
0: Okay, hin und wieder lohnt sich auch ein Blick in die ZDF-Mediathek. Du hast was ziemlich Originelles gefunden da.
1: Sogar gleich 2 originelle Serien. Die erste heißt Das Manko und handelt von einem Dutzend Mitarbeiter einer Behörde, das komplett ineffizient ist. Muss man sich ungefähr so vorstellen, als würden die Angestellten der Kapitol aus Stromberg auf Monty Python treffen. Das ist schräg und richtig schön absurd.
5: Wo liegen denn Ihre Stärken?
1: Klingt fast schon wie eine Schafherde, womit wir auch schon bei Serie Nummer 2 wären. Schieb, also Schaf heißt die. Und die dreht den Spieß um. Nicht wir Menschen haben die Schafe domestiziert. Nein, hier ist es umgekehrt.
6: Ein Mensch müsste man sein. Das Hirn so groß wie eine Erdnuss, aber trotzdem immer im Moment.
1: Auch Schieb ist herrlich bekloppt, satirisch und manchmal sogar richtig philosophisch. 2 Comedy-Miniserien, perfekt zum Binge-Watchen.
0: Also, Sheep und Das Manko findet ihr in der ZDF-Mediathek. Und wer Anya Taylor-Joy als Lucky sehen will, der benötigt dann dazu ein Apple-TV-Abo.

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1: Ich bin Thomas Pleskin. Bundeskanzler Merz hat den angekündigten Umbau seiner Regierung begonnen, die Neubesetzung des Verkehrsministeriums aber vorerst offengelassen. Neue Kanzleramtschefin wird Gesundheitsministerin Warken, ihr Ministeramt übernimmt CDU-Generalsekretär Linnemann.
2: Als Merz am Morgen zu einem Statement kommt, sind an seiner Seite die neue Kanzleramtschefin Warken, der neue Gesundheitsminister Linnemann und der neue Bund-Länder-Koordinator Amthor. Einer aber fehlt, der neue Verkehrsminister. Dabei ist bereits klar, dass Schnieder gehen muss. Das hatte der CDU-Politiker selbst in einer SMS an Abgeordnete mitgeteilt. Der vorgesehene Nachfolger der CDU-Finanzpolitiker Günzler machte in den frühen Morgenstunden aber einen Rückzieher. Aus fachlichen Gründen, wie er sagte, er sei nicht der Richtige für diese Position. Dirk Zeitler, Berlin.
1: Der Batteriehersteller Varta hat nach Angaben aus Finanzkreisen Insolvenz in Eigenverwaltung beantragt. Eine Gläubigergruppe begründete das Vorgehen mit der angespannten Finanzlage. Eine unabhängige Analyse habe ergeben, dass Varta kurzfristig zusätzliche Millionen benötige. Weitere Geldgeber hätten sich trotz intensiver Gespräche nicht gefunden. In dieser Woche war bereits bekannt geworden, dass dem Unternehmen eine Zerschlagung droht. Nach dem tödlichen Angriff auf einen Bankmitarbeiter in Regensburg sitzt der mutmaßliche Täter in Untersuchungshaft. Der 20 Jahre alte Deutsche werde dringend des Mordes und der schweren räuberischen Erpressung verdächtigt, teilten Polizei und Staatsanwaltschaft bei einer Pressekonferenz mit.
3: Noch ist vieles unbekannt, einige neue Informationen gab es aber von den Ermittlern. So soll der mutmaßliche Täter schuldfähig sein, Drogen seien bei ihm nicht gefunden worden. Sein Motiv ist aber noch ziemlich unklar. Der getötete Bankmitarbeiter war wohl ein Zufallsopfer. Der 20-Jährige soll einen Zettel dabei gehabt haben, auf dem etwas von einem Überfall und einem Bankraub stand. Dann soll er plötzlich mit einem Messer auf den Bankangestellten eingestochen haben. Der 20-Jährige soll der Polizei auch wegen kleinerer Delikte schon bekannt gewesen sein. Thomas Brock, Redaktion.
1: Zum Sport. Jürgen Klopp übernimmt den Neuaufbau der deutschen Fußballnationalmannschaft. Der 59-Jährige tritt die Nachfolge des bei der WM gescheiterten Julian Nagelsmann an. Offizieller Vertragsbeginn ist der 15. August. Und das waren die Nachrichten mit Thomas Bleskin.
4: Das Wetter.
5: Jetzt am Abend noch freundlich und trocken. Die Sonne, die zieht noch ganz gut mit. In der Nacht ist es dann gering bewölkt und weiter trocken. Es kühlt sich nochmal ab auf 15 bis 10 Grad. Morgen geht es dann sommerlich durch den Samstag. Es ist oft sonnig. Ab dem Nachmittag auch mal mehr Wolken und das dann bei 27 bis 31 Grad.
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5: Und um kurz nach 8 eben noch der Blick auf die Straßen. A1 Euskirchen-Blankenheim zwischen Mechernich und Nettersheim. 2 Kilometer Stau nach einem Unfall. Das dauert halt im Moment 57 Minuten länger, weil da ein Pkw gelöscht werden muss. Dann die A2 Dortmund-Hannover zwischen Reda-Wiedenbrück und Gütersloh, 1 Kilometer Stau plus 3 Minuten. Die 44 Dortmund nach Kassel zwischen Soest-Ost und Erwitte-Amröchte, 1 Kilometer Stau plus 7. A46 Düsseldorf nach Wuppertal zwischen Katernberg und Barmen, 2 Kilometer Stau plus 20 Minuten. Und die 61 nach Mönchengladbach-Koblenz zwischen Kreuz-Meckenheim und Auffahrt Grafschaft-Ringen, 1 Kilometer Stau und plus 3 Minuten.
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5: Ja, ich glaube, das war mal eine schicke Woche. Eine Woche lang waren sie unterwegs auf NRWs schönsten Campingplätzen. Hier die 2 Kolleginnen Laura Potting und Kim Klages. Wir haben noch mal so ein kleines Best-of für euch zusammengeklopft. Da hören wir gleich rein, spielen vorher noch Musik von der Holly Humberstone und To Love Somebody. Ich bin Andreas Grunwald. Schönes Wochenende.

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2: Tja, und das war eine ziemlich wilde Woche für Kim und Laura. Wir haben sie mit dem Camper durch NRW geschickt, aber wir haben es den beiden jetzt nicht so einfach gemacht. Wir haben es nicht dabei belassen. Jeden Tag gab es für die beiden von uns noch eine Challenge. Ne? Ja, da hat sich unsere Redaktion ordentlich ins Zeug gelegt, damit es nicht zu langweilig wird. Das waren die Aufgaben. Ladet euch selbst zum Essen bei anderen Campern ein. Leiht euch 5 verschiedene Gegenstände aus oder komponiert und textet ein eigenes Campinglied. Und was soll ich sagen? Ja, die beiden, die haben sowas von abgeliefert.
3: Könnt ihr ein Instrument spielen? Gucke in schweigende Gesichter.
4: Ja. Ein Instrument spielen.
3: Hast du es auch dabei?
4: Eine Mundharmonika.
3: Hast du die dabei?
4: Ja.
3: Oh mein Gott! Nein, mein Gott! Ihr wisst gar nicht.

0: Aperolchen würde ich nehmen.
1: Ja.
0: Schmeiß den Grill an.
1: Prost.
0: Hallo. Prost.
1: Prost. Danke für die Gastfreundschaft.
0: Oh, da kommt Klaus mit dem Essen.
2: So. Das sieht ja wahnsinnig toll aus.
0: Toll.
1: Nächste Challenge. Wir sollen uns Klopapier ausleihen. Danke dafür übrigens. Ich gucke jetzt mal, hier ist so ein Strandimbiss. Habt ihr Klopapier, das ich mir ausleihen darf?
3: Ja, was wie Küchenpapier?
1: Ja, weißt du, nehme ich Küchenpapier. Ist auch kein, kann man ja auch theoretisch. Was wir noch brauchen, ist ein Hammer. Habt ihr das? Da liegt ein Hammer. Ja. Oh, das ist ein guter Hammer.
0: Eine Konservendose.
4: So, ja, also das hier was ist eine Konservendose.
1: Oh, das,
0: ja, das sieht aus wie eine Konservendose. Ja, das nehmen wir.
1: Das nehmen wir. Ja, ey, vielen, vielen
0: Dank.
1: Oh,
0: das ist sogar kalt. Ja, Dankeschön.
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0: Das Wetter.
1: Aufgelockert und sonnig, so geht's jetzt durch den Abend. In der Nacht auch nur wenig bewölkt. Das wird mit 15 bis 10 Grad dann nochmal etwas kühler. Morgen geht's dann erst freundlich und trocken durch den Samstag. Das wird warm mit Werten um 30 Grad. Am Nachmittag ziehen auch mal mehr Wolken durch. Es bleibt aber trocken.
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1: Und was ist noch los an diesem Freitagabend auf den Autobahnen? Ist eine ganze Menge. A1 Euskirchen, Blankenheim zwischen Wiskirchen und Nettersheim. Nach einem Unfall 2 Kilometer Stau plus eine Stunde. A2 Dortmund-Hannover zwischen Herford, Bad Salzuflen und Herford Ost, 1 Kilometer Stau plus 6. A44 Dortmund-Kassel zwischen Soest-Ost und Erwitte-Anröchte, 2 Kilometer Stau plus 20 Minuten. Die A44 Düsseldorf nach Mönchengladbach, die ist nach einem Unfall zwischen Münchheide und Nersen komplett gesperrt. Der Verkehr wird da über die Anschlussstelle Münchheide abgeleitet. Im Moment zwischen Krefeld-Forstwald und Nersen, 1 Kilometer Stau und plus 25 Minuten. A46 Düsseldorf-Wuppertal zwischen Wuppertal-Elberfeld und Wuppertal-Barmen, 1 Kilometer Stau plus 6 Minuten. Die A57 Nimwegen nach Krefeld ist nach einem Unfall zwischen Mörs-Hülstung und Kreuz-Mörs gesperrt. Die A61 Mönchengladbach-Koblenz zwischen Rheinbach und Auffahrt Grafschaft-Ringen, 4 Kilometer Stau und plus 6 Minuten.
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1: Ja, was soll ich sagen, so ein Freitagabend, der muss auch tanzbar sein hier im Radio. Deswegen gleich neue Musik von Moscana und Rhythm Unknown. Wir starten jetzt erstmal für, ja, ich sag mal, leichte Übungen fürs Becken. So ein bisschen drehen, so ein bisschen wippen. Hier sind Quops

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0: das in Roxette? It must have been love. So, ich denke mir mal, ne, so eine WM-Tragödie wie dieses Jahr, die wollen wir nicht nochmal erleben. Und derjenige, der uns da retten soll, den hat der DFB heute offiziell verpflichtet. Unser Ritter hier in der glänzenden Rüstung, Jürgen Klopp. Und viele von euch, die sagen auch, ja, das ist genau der Richtige.
1: Wenn er es nicht schafft, schafft es keiner.
2: Ich finde seine Ausstrahlung schon, allein wenn er am Rand steht, dass er auch den Spielern viele Anweisungen gibt, nicht so viel sitzt zum Beispiel.
3: Schlimmer kann es nicht werden. Die letzten 10 Jahre war ja... Nix. Null.
4: Ja, der steht dafür, Teamgeist zu fördern und so eine Aufbruchsstimmung zu erzeugen. Hat immer alle mit eingebunden, hat auch Spieler zu Leistungen gepusht, wo man nicht damit gerechnet hätte, dass sie zu solchen Leistungen fähig sind. Von daher der richtige Mann zur richtigen Zeit.
0: Also kein Wunder, ne, dass Klopp jetzt auch der bestbezahlte Bundestrainer sein wird. Sein Gehalt soll bei rund 10 Millionen Euro pro Jahr liegen. Nur mal so zum Vergleich, Joachim Löw, der bekam zuletzt etwa 3 Millionen.

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1: Ich bin Thomas Bleskin. Bundeskanzler Merz hat den angekündigten Umbau seiner Regierung begonnen. Neue Kanzleramtschefin wird Gesundheitsministerin Warken, ihr Amt übernimmt CDU-Generalsekretär Lindemann. Digitalstaatssekretär Amthor wechselt als Bund-Länder-Beauftragter ins Kanzleramt. Unklar bleibt dagegen die Zukunft von Verkehrsminister Schnieder. Nach dpa-Informationen wollte Merz ihn entlassen, zu dieser Personalie äußerte sich der Kanzler aber nicht. Die EU-Kommission wirft TikTok vor, Kinder und Jugendliche nicht ausreichend zu schützen. Der Vorwurf, Fremde könnten öffentliche Profile Minderjähriger sehen und sie auch mit missbräuchlichen Absichten kontaktieren.
2: 200 Millionen Nutzer hat TikTok in Europa. Kinder und Jugendliche brauchen mehr Schutz, meint die EU-Kommission. Bis jetzt könne jeder in die öffentlichen Nutzerkonten sehen. Das müsse sich ändern. Künftig sollten nur noch von den Jugendlichen selbst akzeptierte Nutzer in die Konten schauen dürfen. TikTok weist die Kritik zurück. Die EU-Kommission hat in den vergangenen Monaten schon ein Verfahren wegen Suchtrisiken gegen TikTok eingeleitet und von Snapchat, Facebook und Instagram verlangt, dass das Mindestalter von 13 Jahren besser kontrolliert wird. Dieter Ebeling, Brüssel.
1: Schwere Waldbrände halten Frankreich und Spanien weiter in Atem. An der französischen Atlantikküste mussten jetzt zehntausende weitere Touristen vorsorglich ihre Urlaubsquartiere räumen.
3: Schwierige Wetterbedingungen mit kräftigen Windböen erschweren für die Feuerwehr in beiden Ländern die Löscharbeiten. Über Tage wurden in Frankreich weitere Orte und tausende Urlauber evakuiert, teils auch per Schiff. In den Messehallen der Großstadt Bordeaux rüstet man sich auf die Aufnahme von bis zu 10.000 Evakuierten. Die Einsatzkräfte versuchen vor allem mit Löschflugzeugen, dem Feuer Herr zu werden. Auch in Spanien wird mit weiteren Evakuierungen gerechnet, während Tausende bereits in Notunterkünften bei Angehörigen oder Freunden darauf warten, wann sie zurück können. Einen konkreten Termin gibt es noch nicht. Michael Evers, Paris.
1: Und zum Sport, Fußball. Jürgen Klopp ist mit klaren Botschaften in sein Amt als neuer Bundestrainer gestartet. Der 59-Jährige versprach keine schnellen Erfolge, rief aber zu einem gemeinsamen Traum vom WM-Titel 2030 auf. Zugleich warnte er vor Eingriffen in sein Privatleben. Wenn seine Familie nicht in Ruhe gelassen werde, höre er auf, sagte Klopp. Sein erstes Länderspiel als Bundestrainer ist Ende September in der Nations League gegen die Niederlande. Und das waren die Nachrichten mit Thomas Bleskin.
4: Das Wetter.
5: Jetzt am Abend nur locker bewölkt. Es bleibt weiter freundlich und trocken. Nachts geht's auch trocken weiter. Kühlt sich nochmal runter auf 15 bis 10 Grad. Der Samstag macht dann sonnig und trocken weiter. Am Nachmittag sind's auch mal mehr Wolken und das dann bei Werten um 30 Grad.
0: NRW Verkehr.
5: Und hier dauert's mindestens 20 Minuten länger. Die A1 aus Kirchen-Blankenheim nach einem Unfall zwischen Wiskirchen und Nettersheim. 4 Kilometer Stau noch plus eine halbe Stunde. Die A2 Oberhausen-Dortmund zwischen Herten und Kreuz-Recklinghausen. 1 Kilometer Stau plus 22 Minuten. A44 Dortmund-Kassel zwischen Soest-Ost und Erwitte-Anröchte 2 Kilometer Stau. 24 Minuten dauert es länger. Und die A44 Düsseldorf-Mönchengladbach, die ist zwischen Münchheide und Nersen nach einem Unfall gesperrt. Der Verkehr, der wird da an der Anschlussstelle Münchheide abgeleitet. Im Moment zwischen Krefeld-Fichtenhain und Nersen 2 Kilometer Stau und plus eine halbe Stunde.
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5: Ja, und zum Einstieg in diese Stunde gibt's Musik von Calvin Harrison, Wreck-n-Bone Man und Giant. Ich bin Andreas Grunwald, euch ein ganz bezauberndes Wochenende.

0: Dankeschön, Shakira und Burna Boy. So, die erste Woche Sommerferien, die ist so gut wie rum. Wie sieht's bei euch aus? Also Urlaub steht noch an, mit den Kids zusammen. Aha, hübsche lange Fahrt im Auto. Bitte nicht ohne seine Tipps hier.
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2: Hier die drei wichtigsten Tipps für lange Autofahrten mit Kindern. Tipp 1, die Tablets müssen aufgeladen sein. Tipp 2, eigentlich war es das schon, ne? Ja, kommt, auf langen Autofahrten sind pädagogische Grundsätze genauso ernst zu nehmen wie Glückskeksweisheiten. Welches Kind kannst du denn heute noch mit "Ich sehe was, was du nicht siehst" länger als 5 Sekunden begeistern? Mann, mit diesen Dingern, also mit den Kindern, ist man ja gefangen in einem Wagen. Wieso nennt man das sonst? Faradayscher Käfig? Hunger, Pipi, Durst, das sind die kleinsten Sorgen. Letztens sind wir in den Urlaub nach Frankreich gefahren. Ey, du bist noch nicht aus der Einfahrt raus, da hörst du das erste Mal: "Wann sind wir da?" Und meine Freundin und ich, wir haben ja nicht mal Kinder. Also wenn ihr mit den Kids verreisen wollt, rechnet einfach für eine Strecke von 1000 Kilometern 150 Folgen Pepperwood sein. Fertig. Immer dran denken, den Preis für die besten Eltern der Welt, den gibt's ja gar nicht. Wieso also erst versuchen?
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0: Das Wetter.
1: Und dann geht es jetzt locker bewölkt durch den Abend. Ein paar Sonnenstrahlen, die sind auch noch mit dabei. Nachts wenig bewölkt, weiter trocken, das bei noch 15 bis 10 Grad. Morgen wird zumindest der Start ins Wochenende nochmal schön sommerlich mit Sonne und 30 Grad. Sonntag auch mal mehr Wolken und auch wieder nass.
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1: So, und die Staus hier haben wir noch an der Backe. Die A40 Duisburg-Essen zwischen Mülheim-Heißen und Essen-Zentrum. 2 Kilometer Stau plus 8 Minuten. A44 Dortmund-Kassel zwischen Soest-Ost und Erwitte-Anröchte. 1 Kilometer Stau, 7 Minuten dauert es da länger. Und die 45 noch Dortmund-Gießen zwischen Kreuzhagen und Hagen-Süd. 1 Kilometer Stau und plus 4 Minuten.
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1: Und ich bin Andreas Grunwald. Ich guck mal eben für euch nach. Aha, gut. Seh schon hier, der 80er, der kommt gleich von Genesis. Invisible Touch. Wir starten jetzt erstmal mit Alex Warren und Fever Dream. Guten Abend zusammen.

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0: 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Ja, ihr habt es mitbekommen, die deutsche Fußballnationalmannschaft, die stellt sich neu auf. Der neue Cheftrainer ist gefunden. Es klingt ein bisschen so, ne? Hat ein bisschen was von 007 James Bond, übernimmt es jetzt persönlich. Wunschkandidat Jürgen Klopp, der übernimmt.
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2: Ja, Julian Nagelsmann hat im DFB-Campus für den Neuen schon Platz geschaffen und seinen Spind leer geräumt. So wie ich gehört habe, haben ihm dabei seine Frau Lena und seine Mutter geholfen.
3: Man merkt, ich kämpfe mit den Tränen, was ja, war sehr emotional.
2: Ja, aber jetzt ist er ja da, der neue Heilsbringer, Jürgen Kloppo-Klopp. Und die Hoffnung ist da, dass das kommende Turnier für die Nationalmannschaft, für die Fans ja eigentlich für ganz Deutschland besser läuft als das letzte. Und das vorletzte, ja, auch als das vorvorletzte und so weiter. Jetzt soll Klartext gesprochen werden.
4: Wie lautet Ihr Fazit heute?
5: Ach, da gibt's doch relativ ein klares Wort für Scheiße.
2: Also Schluss mit dem Rumpelfußball-Desaster und wieder volle Konzentration auf das Runde, das Eckige und das Grüne. Ich meine den Rasen. Also, meine Meinung dazu, wenn wir Profifußballer das Klima und die Menschheit retten lassen und sie in der Work-Family-Balance ihre Erfüllung suchen ohne jede Herausforderung, sind sie am Ende zwar alle gleich, aber eben gleich schlecht.
6: Wenn es irgendwann was gibt, worüber man sich aufregen sollte oder wo man da wirklich nervös werden sollte, was die Zukunft dieser Mannschaft angeht, sage ich Bescheid. Und bis dahin, entspannt euch.
2: Die Nation ist bereit für eine neue Ära. Gut, dass sich Kloppo beim Dosenstapeln ausruhen konnte.
7: Ich bin mittlerweile mehr als aufgetankt, also ich bin bereit.
2: Machen wir es doch wieder neue Bundestrainer, denken wir an tolle Fußballspiele und lachen einfach mal wieder. In diesem Sinne, schönen Anpfiff.
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1: Ich bin Tine Klimach. Kanzler Friedrich Merz bildet sein Kabinett um, weil Thorsten Frey neuer Fraktionschef der Union werden soll. Das läuft aber alles andere als glatt. Jetzt hat sich Frey dazu geäußert.
2: Und es sei einfach Pech gewesen, sagte Frey in Stuttgart. Das gäbe es auch in der Spitzenpolitik. Es geht um die Hängepartie bei der Besetzung des Verkehrsministeriums. Minister Schnieder hatte einigen Abgeordneten schon mitgeteilt, dass er entlassen wird. Als der Kanzler dann vor die Presse trat, passierte das aber nicht, weil der vorgesehene Nachfolger Günzler kurzfristig abgesagt hatte. Wie es nun weitergeht, ist offen. Klar ist aber, neue Kanzleramtschefin wird Gesundheitsministerin Warken und ihren Job soll CDU-Generalsekretär Linnemann übernehmen. Aus Berlin, Thomas Brockt.
1: US-Präsident Trump hat der Europäischen Union nach der Milliardenstrafe gegen Google mit 9 Zöllen gedroht. Auf seiner Plattform Truth Social kündigte er zunächst eine Untersuchung gegen die EU an. Diese soll erklären, ob amerikanische Unternehmen benachteiligt würden. Anschließend könne ein erheblicher Zoll auf EU-Importe folgen. Die EU-Kommission hatte Google zuvor wegen Wettbewerbsverstößen zu einer Strafe von 890 Millionen Euro verurteilt. Die Polizei hat Details genannt zum tödlichen Angriff auf einen Bankangestellten gestern in Regensburg. Ein 20-Jähriger hatte den Mann niedergestochen. Er sitzt inzwischen in U-Haft.
3: Erst hatte der Tatverdächtige einen Zettel vorgezeigt, auf dem Bankraub stand. Dann hat er mit einem 12 cm langen Messer auf den Banker eingestochen. Der hätte gar kein Geld hergeben können. Das steckte im Automaten. Bei der Pressekonferenz wurde weiter bekannt, dass gegen den mutmaßlichen Täter ein Waffen- und Messerverbot verhängt war. Er wollte sich am Vorabend der Tat wegen Nichtigkeiten selbst bei einer Polizeiwache anzeigen, wurde aber laufen gelassen. Die Staatsanwaltschaft wirft ihm Mord aus Habgier vor. Es gibt bisher keine Hinweise auf Unzurechnungsfähigkeit, Drogen oder Alkohol. Aus Regensburg, Michael Hegele.
1: Der Hersteller Jutro Tiefkühlkost hat den Rückruf bei einer bei Lidl verkauften Bio-Bärenmischung wegen einer möglichen Verunreinigung mit Novoviren ausgeweitet. Verbraucher sollen das Tiefkühlprodukt der Marke Freshona nicht verzehren. Betroffene Ware kann in allen Lidl-Filialen auch ohne Kassenbon zurückgegeben werden. Novoviren können starken Brechdurchfall und erheblichen Flüssigkeitsverlust auslösen. Besonders für Säuglinge, ältere und kranke Menschen kann eine Infektion gefährlich werden.
4: Und das waren die Nachrichten mit Tine Klimach.
0: Das Wetter.
5: Jetzt in der Nacht kaum Wolken mit dabei. Es geht auch trocken durch die Nacht, kühlt sich nochmal ab auf 15 bis 10 Grad. Morgen geht es dann sommerlich durch den Samstag. Es ist oft sonnig, ab dem Nachmittag auch mal mehr Wolken. Es wird wieder heißer und zwar morgen dann mit 27 bis 31 Grad. Sonntag wolkiger, auch mal Regen mit dabei und das dann bei nur noch 22 bis 26 Grad.
0: NRW Verkehr.
5: Und um kurz nach 10, da meldet uns der ADAC noch einen Stau von der A2 Dortmund in Fahrt Richtung Hannover zwischen Ost-Westfalen-Lippe und Herford-Oster. 2 Kilometer Stau und plus 19 Minuten.

Tja, und wie wär's jetzt mit einem ganz großartigen 90er? Einverstanden? Okay, habe ich da. Hier sind die Four Non Blondes und The What's Up. Ich bin Andreas Grunwald. Hallo zusammen.

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0: klar, an diesem späten Freitagabend nehmen wir nochmal Platz im Camper.
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0: Ja, vielleicht habt ihr es bei uns gehört, die Kolleginnen Laura Potting und Kim Klages waren für uns ja eine Woche lang in NRW unterwegs mit dem Camper, haben die schönsten Campingplätze ausgecheckt, zusammen mit Bertha. Ja, so haben sie das Wohnmobil getauft und die drei haben ja schon sowas wie eine Beziehung aufgebaut über die Woche. Mit Höhen und Tiefen angefangen hat es ja sehr gut bei der ersten Roomtour.
3: Auf der rechten Seite haben wir eine schicke Sitzecke mit Tisch.
4: Oh, das ist ja geil.
3: Man kann rein theoretisch mit 5 Leuten sitzen.
4: Vielleicht lernen wir ja noch Leute kennen, man weiß ja nie.
3: Direkt neben dem Bett ist quasi unser Badezimmer.
4: Das ist auch riesig einfach.
3: Du kannst die ganze Wand dahinter umklappen.
4: What? Wirklich?
3: Ja.
4: Wow, und dann hast du eine Duschkabine.
3: Ja.
4: Krass.
3: Dann stehst du auch direkt vor unserem riesigen Kleiderschrank.
4: Also ohne Scheiß, man könnte meinen, wir würden hier einziehen.
3: So vom Komfort her würde ich hier auch einziehen.
4: Absolut. So, ich muss Bertha fahren. Oh Gott,
5: wo ist denn der Blinker hier? Ich weiß überhaupt nicht.
3: An der Seite.
5: Aha. Campingpark Misseler See. Oh Gott, kommt da jetzt ein Fahrradfahrer? Weil ich habe gar keine Ahnung.
4: Wo muss ich lang?
3: Links. Wir müssen ins Mühlencamp.
4: Wie soll ich denn da reinfahren? Piepst die Karre?
3: Nee.
4: Ah, der Baum! Boah, ich raste aus gleich. Ich sag's nicht, ich fang

0: gleich an zu heulen. Komm, guckst du mal, ob ich da an die Lampe dran komme?
1: Warte, warte.
0: Nee,
1: nein,
0: so?
1: Also hier
0: pass.
1: Ist genug.
0: Ah, passt das?
1: Ja, das passt.
0: Oh Gott, das ist aber groß. Okay.
1: Wir stehen!
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0: Das Wetter.
1: Aufgelockert und trocken geht's jetzt durch die Nacht. Das wird mit 15 bis 10 Grad auch noch mal kühler. Der Samstag macht dann sonnig und trocken weiter. Am Nachmittag sind es auch mal mehr Wolken, das bei Werten so um 30 Grad. Am Sonntag meist stark bewölkt, gebietsweise zieht schauerartiger Regen durch. Oder es ist auch mal ein Gewitter mit dabei. Und das dann alles bei 22 bis 26 Grad. Wird am Sonntag also auch schnell wieder kühler.
0: NRW Verkehr.
1: Und das ist noch los auf den Autobahnen. An diesem Freitagabend haben wir nur dabei die A2 Dortmund in Fahrt Richtung Hannover. Einmal zwischen Lünen Süd und Kamenberg haben 1 Kilometer Stau plus 13 Minuten. Und wenn ihr da weiterfahrt zwischen Herford, Bad Salzuflen und Herford Ost, 2 Kilometer Stau, da auch nochmal plus 19 Minuten.
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1: Und gleich packen wir für euch nochmal einen 80er mit in den Freitagabend. Wobei, ist gerade eben noch so ein 80er geworden, hat Lena Miles Ende der 80er rausgebracht. 1989 war es, Black Velvet. Wie gesagt, spielen wir gleich, starten jetzt erstmal mit Michael Schulte. You love me.

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0: Ja, jetzt zum Ende unserer Campingwoche, da kommen wir zur absoluten Königsdisziplin, dem Glamping, also der absoluten Gönnung, wenn es ums Campen geht. Und da haben wir für euch auch einen absoluten Spezialisten aufgetan.
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3: Ja, nee, ist klar.
4: Ich sag nur, Glamping setzt sich zusammen aus Glamour und Camping. Der Einstieg dahin ist überschaubar günstig. Du überziehst deinen 30 Jahre alten Campinghobel auf Doppelachse einfach mit Louis Vuitton-Folie. Anhängerkupplung von Gucci und auf dem Frühstückstisch den Eierkocher von Roberto Gaisini. Den gibt's wirklich. Wenn du dann noch mit deinem Gespann majestätisch auf dem Campingplatz Moselblick in Koblenz einläufst, dann ist doch klar, wer hier der Chef an der Stange ist. Assi and I know it, yeah. Aber du hast dich in der Camper-Nahrungskette mit ein bisschen Lackfolie vom 0815 Camper mit Gemeinschaftsdusche zum Edelglamper erhoben. So geht sozialer Aufstieg. Ja, musst nur ein bisschen aufpassen, wenn dein Nachbar die Verbreiterung von seinem 1,5 Millionen Campmobil ausfährt, dass er dir deinen Louis Vuitton-Schuhkarton nicht aus Versehen zusammendrückt. Tja, da fängst du wieder ganz von vorne an. Als Porta-Potti-Reiniger am Campingplatz Diemelsee. Ihr seht, Camping ist ein schmaler Grat zwischen Glück und Enttäuschung, Status und Eitelkeiten. Nur an einem Ort auf dem Platz sind alle gleich. Am Tresen von Uschis Uferstübchen. Ja, wer sich da nicht benehmen kann, der kauft sein Bier beim Lidl. So einfach ist das. Auch wenn du Bruno Banani heißt.
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1: Ich bin Tine Klimach. Bundeskanzler Friedrich Merz nutzt den Rücktritt von Unionsfraktionschef Jens Spahn für einen größeren Umbau seiner Regierung. Gesundheitsministerin Nina Warken wird neue Kanzleramtschefin und CDU-Generalsekretär Carsten Lindemann ihr Nachfolger im Gesundheitsministerium.
2: Und Digitalstaatssekretär Amthor wird neuer Bund-Länderbeauftragter im Kanzleramt. Doch unklar ist, was mit Verkehrsminister Schnieder passiert. Der teilte einzelnen Bundestagsabgeordneten am frühen Morgen in einer SMS mit, dass der Kanzler ihn entlassen werde und dies um 9 Uhr im Kanzleramt verkünden würde. Das tat Merz aber nicht. Dass der Kanzler dazu schwieg, liegt offensichtlich daran, dass der vorgesehene Nachfolger, der CDU-Bundestagsabgeordnete Günzler, Merz erst zugesagt, dann aber mitten in der Nacht wieder abgesagt habe. Die Gründe sind unklar. Aus Berlin, Dirk Zeitler.
1: Die USA und Großbritannien planen US-Regierungskreisen zufolge kommende Woche ein hochrangiges Treffen in London, um über die Lage in der Straße von Hormuz zu beraten. Ein US-Beamter bestätigte der deutschen Presseagentur entsprechende Pläne. Zum konkreten Programm, Datum und den Teilnehmern gab es zunächst keine Angaben. Campingplätze, Ferienanlagen und ganze Orte werden geräumt. Wegen der sich weiter unkontrolliert ausdehnenden Waldbrände an Frankreichs Atlantikküste wurden inzwischen rund 110.000 Menschen evakuiert. Auch in Spanien lodern Feuer. Wegen der schweren Waldbrände hat Madrid für die Umgebung der Hauptstadt und eine weitere Region den Notstand ausgerufen.
3: Rund um die Hauptstadt Madrid mussten mehr als 11.500 Menschen ihre Häuser verlassen. Sie warten bei Freunden, Verwandten und in Notunterkünften, ob die Brände eingedämmt werden können. Starke Windböen und hohe Temperaturen erschweren die Löscharbeiten. Der Katastrophenschutz des Militärs hat das Kommando übernommen. Mit Temperaturen bis zu 44 Grad in Andalusien leidet Spanien derzeit unter extremer Hitze. Auch an der französischen Atlantikküste ist es mit 36 Grad sehr heiß. Aus Spanien, Julia Macher.
1: Zum Sport. Jürgen Klopp ist mit klaren Botschaften in sein Amt als Bundestrainer gestartet. Der 59-Jährige versprach keine schnellen Erfolge, rief aber zu einem gemeinsamen Traum vom WM-Titel 2030 auf. Sein erstes Länderspiel als Bundestrainer ist Ende September in der Nations League gegen die Niederlande.
4: Und das waren die Nachrichten mit Tine Klimach.
5: Das Wetter. Aufgelockert und trocken geht's jetzt durch die Nacht. Das wird mit 15 bis 10 Grad auch nochmal kühler. Der Samstag macht dann sonnig und trocken weiter. Am Nachmittag sind es auch mal mehr Wolken, das bei Werten so um 30 Grad. Am Sonntag meist stark bewölkt, gebietsweise zieht schauerartiger Regen durch. Oder es ist auch mal ein Gewitter mit dabei. Und das dann alles bei 22 bis 26 Grad. Wird am Sonntag also auch schnell wieder kühler.
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5: Kurz nach 11, zwei Staus sind es noch, beide von der A2 Dortmund in Fahrtrichtung Hannover. Erst zwischen Lünen Süd und Camberg Kam, 2 Kilometer Stau und plus eine Viertelstunde. Und dann nochmal zwischen Herford-Bad Salzuflen und Herford-Ost, auch nochmal 2 Kilometer Stau, da plus 19 Minuten.

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4: 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Ein Zelt! 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Da bin ich in so einen Schuppen rein. 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Ich habe gesagt, ich will das Ding eine Woche mieten, nicht kaufen. 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Auf dem Campingplatz. 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

0: Das Wetter.
1: Jetzt in der Nacht kaum Wolken mit dabei. Es geht auch trocken durch die Nacht, kühlt sich nochmal ab auf 15 bis 10 Grad. Morgen geht es dann sommerlich durch den Samstag. Es ist oft sonnig, ab dem Nachmittag auch mal mehr Wolken. Es wird wieder heißer und zwar morgen dann mit 27 bis 31 Grad. Sonntag wolkiger, auch mal Regen mit dabei und das dann bei nur noch 22 bis 26 Grad.
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1: Und nochmal der Blick auf die Autobahn. Da meldet uns der ADAC noch einen Stau auf der A2 Dortmund-Hannover zwischen Herford, Bad Salzuflen und Herford Ost. 2 Kilometer Stau da plus 17 Minuten.
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1: Und das noch bis Mitternacht mit mir. Ich bin Andreas Grunwald. Euch einen schönen Freitagabend.

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0: Tja, die habt ihr erkannt, ne? Snow Patrol, ihr absoluter Überhit Chasing Cars. Jetzt haben sie was Frisches am Start. Song heißt These Arms und die Nummer haben sie zusammen mit Kylie Minogue aufgenommen. Gary Lightbody, also der Sänger von Snow Patrol, der hat uns erzählt, wie es überhaupt dazu kam. Los ging es nämlich schon 2024.
1: Ich hatte gehört, dass Kylie auf der Suche nach Songs war, also habe ich ein paar geschrieben. Nur wusste ich nicht, wie ich die zu ihr kriegen soll, also haben wir den Song erstmal alleine für uns als Band aufgenommen. Doch wir haben gemerkt, der Song würde sich niemals ohne Kylie richtig anfühlen. Also haben wir noch öfter versucht, den Song zu ihr zu kriegen und irgendwann haben wir es geschafft. Sie mochte ihn und hat für uns gesungen. Und wir sind so froh darüber.
0: Ja, und es gab auch schon eine gemeinsame Live-Performance zum Song. Und zwar haben sie aufgenommen, also diese Performance aufgenommen auf einem Festival in London.
1: Es war der Wahnsinn. Sie ist unglaublich auf der Bühne und auch hinter der Bühne. Es ist einfach toll, mit ihr Zeit zu verbringen. Ja, und wir hatten den Song tatsächlich vorher noch nie live gespielt oder geprobt, aber so wirkte es nicht. Es lief einfach perfekt. Liegt auch hauptsächlich daran, wie gut Kylie ist.
0: Ja, und die Aufnahmen, die dabei entstanden sind, die haben sie dann auch ins Musikvideo gepackt. Den Song zu schreiben fiel Gary übrigens relativ leicht, zumindest inhaltlich.
1: Es ist ein Thema, was ich schon in vielen Songs benutzt habe. Es geht darum, die Leute, die man liebt, vor einer Welt zu schützen, die manchmal sehr viel und beängstigend sein kann. Und damit spiele ich einfach schon lange und gern herum. Vielleicht habe ich einfach noch so viel dazu zu sagen.
0: Ja, und wir nehmen natürlich jeden weiteren Song dankend an. Jetzt freuen wir uns erstmal über die aktuelle Single.
2: This is Snow Patrol and the awesome Kylie Minogue with These Alarms.
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1: Ich bin Tine Klimach. Die bisherige Gesundheitsministerin Nina Warken wird neue Kanzleramtschefin. Das teilte Bundeskanzler Friedrich Merz in Berlin mit. Sie folgt auf Thorsten Frey, der an die Unionsfraktionsspitze wechseln soll. Für Warken übernimmt Carsten Linnemann das Gesundheitsressort. Merz kündigte für die kommenden Wochen weitere Veränderungen im Kabinett an.
2: Darüber werde ich zu gegebener Zeit Sie informieren, aber diese Entscheidungen brauchen nicht zuletzt angesichts der Sommerpause noch ein paar Tage und vielleicht auch mehr Zeit.
1: Damit ist auch eine weitere Nachbesetzung gemeint, auf die Kanzler Merz nicht einging. Eigentlich sollte auch Verkehrsminister Schnieder seinen Platz räumen. Sein geplanter Nachfolger Fritz Günzler, Finanzexperte der Union, hatte aber kurz vor knapp abgesagt. Bundesinnenminister Dobrindt hat die Ausweitung von Abschiebungen nach Afghanistan gegen Kritik verteidigt. Wer nach einem abgelehnten Asylverfahren ausreisepflichtig sei, müsse auch mit einer Abschiebung rechnen, sagte er. Zuvor war bekannt geworden, dass künftig nicht mehr nur Straftäter und Gefährder für Abschiebungen identifiziert werden sollen. Flüchtlingsrat und Linke kritisieren das als unverantwortlich bzw. als Vorstoß gegen den Menschenrechtsschutz. TikTok gefährdet Kinder und Jugendliche nach vorläufigen Ermittlungsergebnissen der EU-Kommission durch niedrige Schutzstandards. Die Brüsseler Behörde kritisiert unter anderem, dass Fremde die öffentlichen Benutzerkonten von Minderjährigen sehen und die jungen Nutzer auch mit missbräuchlichen Absichten kontaktieren könnten.
3: 200 Millionen Nutzer hat TikTok in Europa. Kinder und Jugendliche brauchen mehr Schutz, meint die EU-Kommission. Bis jetzt könne jeder in die öffentlichen Nutzerkonten sehen. Das müsse sich ändern. Künftig sollten nur noch von den Jugendlichen selbst akzeptierte Nutzer in die Konten schauen dürfen. TikTok weist die Kritik zurück. Die EU-Kommission hat in den vergangenen Monaten schon ein Verfahren wegen Suchtrisiken gegen TikTok eingeleitet und von Snapchat, Facebook und Instagram verlangt, dass das Mindestalter von 13 Jahren besser kontrolliert wird. Aus Brüssel, Dieter Ebeling.
1: Hunderttausende werden heute in Berlin zum Christopher Street Day erwartet. Die Demonstration soll mittags beginnen und dann an der Siegessäule vorbei zum Brandenburger Tor führen. Abends tritt Sängerin Sarah Connor auf. Schon einen Abend vorher war bereits Rapperin Icky Mel aufgetreten. Das Motto des CSD lautet dieses Mal: Haltung ist hot.
4: Das Wetter. Jetzt in der Nacht bleibt es in Nordrhein-Westfalen ruhig und trocken. Der Himmel ist nur ein bisschen bewölkt. Temperaturen sinken auf 10 bis 15 Grad. Der Samstag bringt dann richtig angenehmes Sommerwetter, viel Sonne, später ein paar dichtere Wolken, dabei weitgehend trocken. Dazu wird es deutlich wärmer mit bis zu 31 Grad.
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5: A2 Dortmund-Hannover zwischen Herford-Bad Salzuflen und Herford-Ost. 2 Kilometer Stau, 18 Minuten Zeitverlust. Und A57 Krefeld-Köln zwischen Dormagen und Köln-Worringen. 1 Kilometer stockender Verkehr. Wir wünschen allen unterwegs gute Fahrt.
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4: 101 Millionen Euro, so viel Geld, liegt jetzt im deutschen Lotto-Jackpot. Gab's noch nie in der gesamten Geschichte der deutschen Lotterie. Ist doch der Wahnsinn. Und ich habe mich natürlich gefragt, woran liegt es denn jetzt, dass der so hoch gefüllt ist? Und eigentlich gibt's da nur eine Erklärung für mich. Ja, nach den mahnenden Worten unseres Bundeskanzlers sind wir endlich mal wieder zurück zu unseren Grundtugenden gekommen und arbeiten vernünftig. Ja, dann haben wir gar keine Zeit mehr, Lotto zu spielen.
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4: Leo Arige hier, schöne Nacht.

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0: Die schönste Frau der Welt ist Schauspielerin Anya Taylor-Joy, zumindest nach Ansicht des Londoner Schönheitschirurgen Julian De Silva. Ja, für den hat sie das perfekte Gesicht. Viele werden Anya Taylor-Joy vielleicht kennen aus der Serie Das Damen-Gambit. Sehr bekannte Serie, sehr gute Serie auch, muss man dazu sagen. Jetzt hat sie bei Apple TV eine neue Serie am Start, Film- und Streaming-Experte Jörg Albrecht.
1: Ja, Anya Taylor-Joy ist Lucky und so heißt auch die Serie, in der es am Anfang gar nicht so aussieht, als ob Lucky ihrem Namen alle Ehre macht.
2: Mein Mann war weg, als ich heute Morgen aufgewacht bin.
1: So hat sich das Lucky nicht vorgestellt. Gerade noch hat sie mit ihrem Partner einen riesen Coup gefeiert, durch den beide Millionen Dollar reicher geworden sind. Ja, und dann am Morgen danach ist der Gatte zusammen mit dem Geldkoffer verschwunden. Und jetzt hat Lucky nicht nur ein, sondern gleich zwei Probleme. Das eine ist das FBI, das hinter ihr her ist. Das andere, das ist die Schwiegermutter, die ebenfalls Ansprüche auf die Knete geltend macht.
3: Wo ist mein Sohn? Weiß ich nicht. Wo ist mein Geld?
4: Ich habe das Geld nicht.
3: Das ist die falsche Antwort.
1: Lucky ist voll und ganz auf Anya Taylor-Joy zugeschnitten. 7 Folgen wären jetzt nicht unbedingt nötig gewesen. Lucky ist mal wieder ein gutes Beispiel dafür, dass ein 2-stündiger Film die bessere Wahl gewesen wäre.
0: Tja, hin und wieder lohnt auch ein Blick in die ZDF-Mediathek. Da hast du was ziemlich Originelles gefunden.
1: Sogar gleich 2 originelle Serien. Die erste heißt Das Manko und handelt von einem Dutzend Mitarbeiter einer Behörde, das komplett ineffizient ist. Muss man sich ungefähr so vorstellen, als würden die Angestellten der Kapitol aus Stromberg auf Monty Python treffen. Das ist schräg und richtig schön absurd.
5: Wo liegen denn ihre Stärken?
1: Klingt fast schon wie eine Schafherde, womit wir auch schon bei Serie Nummer 2 wären. Sheep, also Schaf heißt die, und die dreht den Spieß um. Nicht wir Menschen haben die Schafe domestiziert. Nein, hier ist es umgekehrt.
6: Ein Mensch müsste man sein. Das Hirn so groß wie ein Erdnuss, aber trotzdem immer im Moment.
1: Auch Sheep ist herrlich bekloppt, satirisch und manchmal sogar richtig philosophisch. 2 Comedy-Miniserien, perfekt zum Binge-Watchen.
0: Danke Jörg. Sheep und Das Manko findet ihr also in der ZDF-Mediathek. Und wer Anya Taylor-Joy als Lucky sehen will, ja, der braucht dafür Apple TV Plus.
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0: Das ist Mario. Für diese Samstagnacht. Let

0: das Wetter.
1: In dieser Nacht passiert wettertechnisch erstmal wenig. Es bleibt trocken, teils klar und angenehm ruhig. Tiefstwerte liegen zwischen 10 und 15 Grad. Am Samstag gibt es dann meist freundliches Sommerwetter mit viel Sonne und nur zeitweise mehr Wolken. Regen ist kaum ein Thema. Temperaturen steigen auf 27 bis 31 Grad.
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2: Hier die aktuelle Verkehrslage: A2 Dortmund-Hannover zwischen Herford-Bad Salzuflen und Herford-Ost. 1 Kilometer Stau, 13 Minuten Zeitverlust. Weiterhin auf der A40 Duisburg-Essen zwischen Essen-Frohnhausen und Essen-Holsterhausen. 1 Kilometer stockender Verkehr, 10 Minuten Verzögerung. Und zusätzlich auf der A57 Krefeld-Köln zwischen Dormagen und Köln-Worringen. 1 Kilometer zäh fließender Verkehr. Wir wünschen allen unterwegs gute Fahrt.
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1: Eine schöne Nacht euch. Hier ist Leo Arigi im Westmix. Jetzt mit Musik von Alex Warren und seinem größten Hit, ja, Ordinary. Ed Sheeran höchstpersönlich hat ihn sogar angeschrieben und gefragt, können wir den zusammen singen? Eine Antwort darauf gab's nie. Ja, ja.
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0: Ein Campingwagen, zwei Kolleginnen von uns drin. Ja, das war wirklich eine wilde Woche.
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0: Kim Klages und Laura Potting, die waren unterwegs in ganz NRW mit einem Wohnmobil von Dein Caravan. Waren am Camping- und Ferienpark Wissler See, dann im Eifel Camp und im Campingpark Heidewald. So, jetzt ist die Tour rum. Kim und Laura, wie geht's euch? Wie war die Tour?
2: Also es war wirklich super, super schön, ne? Also wir haben so viel gesehen, erlebt in diesen Tagen. Es war auch echt anstrengend, muss man sagen. Also jeden Tag woanders hin ist hart, aber es war einfach toll.
3: Ja, und ich muss sagen, die Campingplätze, ich kannte keinen einzigen davon. Und wir waren ja an unterschiedlichsten Ecken im Land und alle waren irgendwie schön. Alle hatten irgendwie was anderes, irgendwie was toll war. Und wir haben unfassbar liebe, liebe, liebe Leute kennengelernt.
4: Wir sind eine Familie aus Bad Dürkheim.
5: Bad Dürkheim. Ja, und was wird hier gerade gespielt?
4: Wir spielen gerade Rummy Cup.
3: Hast du so einen Tipp für uns, was sich lohnt hier?
6: Die Rutsche. Hinlegen, ja. Und dann kriegt man richtig Fahrt drauf.
3: Okay.
6: Und wenn man abbremsen will, einfach mal aufsetzen, dann wird man langsam.
3: Ihr sitzt hier gerade so entspannt mit dem Bierchen. Geht's euch gut?
7: Ja, sehr gut. Wir sind gerade angekommen.
3: Ihr seid gerade auch angekommen. Wir auch.
7: Ja, genau.
8: Das ist das erste Bier. Wenn die Stützen unten sind, gibt's erst mal ein Bier.
3: Euch geht's gut hier?
9: Ja, wir kommen wieder. Wir kommen aus Düren. Das ist nur eine Stunde weg von hier. Wir genießen es, dass wir einfach nur zum See gehen und da Latte Macchiato trinken können. Und
10: Hauptsache, das Bier ist dabei.
3: Das ist absolut korrekt. Die Einstellung mag ich. Also, und was ich auch krass finde, Kim und ich, wir kennen uns ja, wir sind Kolleginnen, ne? Also aber wir sind jetzt nicht irgendwie befreundet vorher gewesen, wir kannten uns kaum. Und das hat echt gut funktioniert. Wir haben uns keinmal gestritten. Ja. Kim hat mich morgens auch in Ruhe meinen Kaffee trinken lassen, hat mich nicht vollgeladen.
2: Ja. Ich finde, so eine Tour schweißt auch echt super zusammen. Ja. Gerade auch dann, man hat halt jetzt so eine Verbindung mit dem Wohnmobil, mit Bertha.
3: Also würden wir wieder machen, ne?
2: Auf jeden Fall, sofort.
0: Ja. Halten wir mal fest, Fazit, es war hervorragend. Die beiden hatten ganz großen Spaß. Und wer weiß, na, vielleicht wiederholen wir das wirklich mal irgendwann mit den beiden, ne?
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1: Ich bin Tine Klimach. Kanzler Friedrich Merz bildet sein Kabinett um, weil Thorsten Frey neuer Fraktionschef der Union werden soll. Das läuft aber alles andere als glatt. Jetzt hat sich Frey dazu geäußert.
2: Das Ganze sei einfach Pech gewesen, sagte Frey in Stuttgart. Das gäbe es auch in der Spitzenpolitik. Es geht um die Hängepartie bei der Besetzung des Verkehrsministeriums. Minister Schnieder hatte einigen Abgeordneten schon mitgeteilt, dass er entlassen wird. Als der Kanzler dann vor die Presse trat, passierte das aber nicht, weil der vorgesehene Nachfolger Günzler kurzfristig abgesagt hatte. Wie es nun weitergeht, ist offen. Klar ist aber, neue Kanzleramtschefin wird Gesundheitsministerin Warken und ihren Job soll CDU-Generalsekretär Linnemann übernehmen. Aus Berlin Thomas Brockt.
1: US-Präsident Trump hat der Europäischen Union nach der Milliardenstrafe gegen Google mit neuen Zöllen gedroht. Auf seiner Plattform Truth Social kündigte er zunächst eine Untersuchung gegen die EU an. Diese solle klären, ob amerikanische Unternehmen benachteiligt würden. Anschließend könne ein erheblicher Zoll auf EU-Importe folgen. Die EU-Kommission hatte Google zuvor wegen Wettbewerbsverstößen zu einer Strafe von 890 Millionen Euro verurteilt. Schwere Waldbrände halten Frankreich und Spanien weiter in Atem. Während bei Madrid und in einer anderen spanischen Region der Notstand ausgerufen wurde, mussten an der französischen Atlantikküste 10.000 weitere Touristen vorsorglich ihre Urlaubsquartiere räumen. In beiden Ländern sprechen die Behörden von ungünstigen Wetterbedingungen, die die Löscharbeiten erschweren. Zum Sport. Jürgen Klopp ist neuer Bundestrainer der Fußballnationalmannschaft. Der 59-Jährige tritt die Nachfolge des bei der WM gescheiterten Julian Nagelsmann an. Es sei ein sehr, sehr besonderer Tag für ihn, sagte Klopp bei seiner Vorstellung in Frankfurt.
3: Jürgen Klopp will beim DFB jeden Stein umdrehen und das dürfte ungemütlich werden für den Verband. Aber Klopp will langfristigen Erfolg, darum will er auch einige Strukturen verändern. In den kommenden Tagen und Wochen werde er viele Spieler anrufen und treffen. Beim Supercup zwischen Bayern und Dortmund wird er dann auf der Tribüne sitzen. Im September bekommt Klopp dann gleich seine ersten 4 Spiele am Stück in der Nations League. Zwar verspricht er keine schnellen Erfolge, dennoch wollen die Fans da schon Fortschritte sehen. Thomas Bremser, Redaktion.
1: Der DFB hat Jürgen Klopp als Bundestrainer bis zur WM 2030 verpflichtet. Außerdem wird Per Mertesacker Geschäftsführer beim Deutschen Fußballbund.
4: Das Wetter. Jetzt in der Nacht bleibt es bei uns in Nordrhein-Westfalen entspannt. Wenig Wolken, trocken und ruhig. Dazu kühlt es auf 10 bis 15 Grad ab. Der Samstag wird dann sonnig und sommerlich warm. Im Laufe des Nachmittags können ein paar Wolken dichter werden. Meistens bleibt es aber trocken. Dazu kriegen wir morgen maximal 31 Grad.
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5: Hier die aktuelle Verkehrslage. A2 Dortmund-Hannover zwischen Herford-Bad Salzuflen und Herford-Ost. 1 Kilometer Stau. 10 Minuten Zeitverlust. Weiterhin auf der A44 Dortmund-Kassel zwischen Marsberg und Diemelstadt. 1 Kilometer stockender Verkehr, 5 Minuten Verzögerung. Und zusätzlich auf der A57 Krefeld-Köln zwischen Dormagen und Köln-Worringen. 1 Kilometer zähfließender Verkehr. Wir wünschen allen unterwegs gute Fahrt.
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4: So, jetzt ist es auch endlich offiziell. Jürgen Klopp, der 13. Trainer der deutschen Fußballnationalmannschaft. Gestern um 11 Uhr gab es eine Pressekonferenz auf dem DFB-Campus in Frankfurt. Und da hat er schon einige coole Sachen gesagt, muss man so sagen. Wir schauen in der Stunde mal ein bisschen zurück. Wir haben auch euch mal gefragt, was haltet ihr denn jetzt davon, dass Jürgen Klopp neuer Bundestrainer wird? Ach ja, ich glaube, das wird ganz schön. Laura Nonché jetzt für euch. Ich bin Leo Arrighi. Laura Nonché.

0: Jetzt ist er da und soll nicht weniger machen, als einfach mal den deutschen Fußball zu retten.
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0: Jürgen Klopp wurde gestern in Frankfurt als neuer Bundestrainer vorgestellt, ja, und er hat direkt mit markigen Worten Richtung Medien mal losgelegt.
2: An dem Tag, an dem ihr das nicht mehr wollt, sagt ihr es und ich bin weg. Ohne Abwendung. Wenn ihr morgen sagt, der ist scheiße, bin ich weg. Wenn der DFB sagt, so machen wir nicht weiter, bin ich weg. Wenn ihr euch daneben benehmt und meine Familie nicht in Ruhe lasst, bin ich weg.
0: Tja, das war mal direkt ein ordentliches Statement. Inhaltlich geht es für Jürgen Klopp darum, sich ein genaues Bild von den Strukturen zu machen.
2: Aber man muss sich im deutschen Fußball generell Gedanken machen, spielen wir darum, das nächste Turnier zu gewinnen oder spielen wir darum, das nächste wäre immer cool, aber spielen wir irgendwie also hinzukommen oder spielen wir wirklich darum, dass wir alles aufs nächste Level stellen, dass wir einem wieder ein logischer Kandidat werden, weil das sind wir nicht mehr.
0: Außerdem hat er für Geduld geworben.
2: Natürlich möchte man die höchsten Ziele erreichen. Wir müssen nur alle uns klar machen, dass wir dafür manchmal ein bisschen Zeit brauchen. Das Witzige an der heutigen Zeit ist, dass man niemand mehr und nichts mehr Zeit gibt, außer sich selber. Ich darf für mich in Anspruch nehmen, Leute, dafür brauche ich ein bisschen, dafür brauche ich, aber da draußen soll alles sofort so funktionieren.
0: So, und er hat natürlich auch die typischen Kloppo-Sprüche gebracht.
2: Der Bundestrainer im festen Parkplatz, was du einen hast, habe ich gesehen, das, bei dem bin ich vorbeigefahren, hat der Bundestrainer auch einen. Du hast den noch aus Leverkusen schon. Nee, hab ich einen Parkplatz mit Schild. So, dann habe ich einen Parkplatz. Der wird ab und zu ein Auto draufstehen, das kann ich schon mal sagen. Da fällt mir ein, die Bayern müssen sich keine Gedanken machen, dass ich bei Aki und ich und Sven Bender jetzt hier sind, wir nur noch Dortmund-Spiele einladen, was auch witzig wäre. Oder weil ich mal bei Red Bull gearbeitet habe, nämlich nur Leipziger.
0: So, das war jetzt mal ein Auszug aus einer wirklich sehr langen Pressekonferenz. Ihr merkt schon, so ein bisschen, ich finde auch, es kommt definitiv frischer Wind rein. Jürgen Klopp hat losgelegt als neuer Bundestrainer mit seinen Co-Trainern. Ja, die sind auch dabei. Ex-Profi Sven Bender mit im Team. Und Per Mertesacker übrigens als neuer Geschäftsführer kommt ab dem Winter auch dazu. Das lese ich also alles sehr gut an. Und ich würde sagen, jetzt lassen wir den neuen Bundestrainer Jürgen Klopp erstmal arbeiten. Wir sind ganz gespannt.
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0: Das Wetter.
1: Jetzt in der Nacht bleibt es in Nordrhein-Westfalen ruhig und trocken. Der Himmel ist nur ein bisschen bewölkt. Temperaturen sinken auf 10 bis 15 Grad. Der Samstag bringt dann richtig angenehmes Sommerwetter, viel Sonne, später ein paar dichtere Wolken, dabei weitgehend trocken. Dazu wird es deutlich wärmer mit bis zu 31 Grad.
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2: A2 Dortmund-Hannover zwischen Herford-Bad Salzuflen und Herford-Ost. 1 Kilometer Stau. Und A57 Krefeld-Köln zwischen Dormagen und Köln-Worringen. 1 Kilometer stockender Verkehr. Wir wünschen allen unterwegs gute Fahrt.
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1: Dänischer DJ und Produzent Kato, auch schon in seinen 40ern unterwegs, hat jetzt nochmal einen großen Hit gehabt, den ersten seiner Karriere, mit einem Song, der auch schon über 10 Jahre alt ist. Turn the Lights Off ist Anfang dieses Jahres auf Social Media total viral gegangen. Ja. Eine schöne Nummer. Ich habe es letztens auch im Festzelt gehört, habe ich auch gedacht. Mensch, so weit hat er es geschafft, der Kato. Ich kannte ja die Background-Story und da wurde ich schon ein bisschen emotional im Zelt. So, jetzt für euch. Turn the Lights Off, Kato featuring John. Ich bin Leo Arigi.

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0: So, eins ist, glaube ich, klar. Wir wollen nicht nochmal so eine WM-Tragödie miterleben. Und derjenige, der uns retten soll, der wurde gestern offiziell beim DFB vorgestellt.
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0: Unser Ritter in glänzender Rüstung, Jürgen Klopp. Der neue Bundestrainer, der 13. insgesamt. Ich dachte ehrlicherweise, es wäre ein bisschen mehr gewesen. Und wir haben euch mal gefragt, ist er denn der Richtige?
2: Wenn er es nicht schafft, schafft es keiner.
3: Ich finde seine Ausstrahlung schon allein, wenn er am Rand steht, dass er auch den Spielern viele Anweisungen gibt, nicht so viel sitzt zum Beispiel.
4: Schlimmer kann es nicht werden.
5: Die letzten 10 Jahre war ja nix, null.
6: Ja, der steht dafür, Teamgeist zu fördern und so eine Aufbruchsstimmung zu erzeugen. Hat immer alle mit eingebunden, hat auch Spieler zu Leistungen gepusht, wo man nicht damit gerechnet hätte, dass sie zu solchen Leistungen fähig sind. Von daher der richtige Mann zur richtigen Zeit.
0: Ja, also kein Wunder, dass Klopp jetzt auch der bestbezahlte Bundestrainer wird. Sein Gehalt soll bei rund 10 Millionen Euro pro Jahr liegen. Schon krass, oder? Also kurz mal zum Vergleich. Joachim Löw hat zuletzt etwa 3 Millionen Euro bekommen. Aber gut, ich meine, vielleicht ist das am Ende auch einfach nur die Inflation.
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1: Ich bin Tine Klimach. Es ist ein ziemlich beispielloser Vorgang. Bundeskanzler Friedrich Merz will seinen Verkehrsminister Patrick Schnieder entlassen, steht aber ohne Nachfolger da. Schnieder bleibt nur deshalb vorerst im Amt. Nicht nur in der Opposition wird von einem Chaos gesprochen.
2: Als Merz am Morgen zu einem Statement kommt, sind an seiner Seite die neue Kanzleramtschefin Warken, der neue Gesundheitsminister Linnemann und der neue Bund-Länder-Koordinator Amthor. Einer aber fehlt, der neue Verkehrsminister. Dabei ist bereits klar, dass Schnieder gehen muss. Das hatte der CDU-Politiker selbst in einer SMS an Abgeordnete mitgeteilt. Der vorgesehene Nachfolger, der CDU-Finanzpolitiker Günzler, machte in den frühen Morgenstunden aber einen Rückzieher. Aus fachlichen Gründen, wie er sagte, er sei nicht der Richtige für diese Position. Aus Berlin, Dirk Zeitler.
1: VW-Chef Oliver Blume will sein Sparpaket für den Konzern noch in diesem Jahr verabschieden. Diesen Zeitplan nannte Blume im Interview mit der Deutschen Presseagentur. 4 Werke und bis zu 50.000 Stellen zusätzlich stehen auf der Kippe. Außerdem hat VW den nächsten Gewinneinbruch verkündet.
3: Vor allem Betriebsrat, Gewerkschaften und das Land Niedersachsen als Miteigentümer stemmen sich gegen noch mehr Jobabbau. Dass die Werke in Emden, Hannover, Zwickau oder der Tochter Audi in Neckarsulm ganz geschlossen werden, soll verhindert werden. Dass Handlungsbedarf besteht, zeigen erneut die Zahlen. Im zweiten Quartal ist der Konzerngewinn weiter um mehr als 30% auf 1,5 Milliarden Euro eingebrochen. Gegensteuern will VW-Chef Blume so: Verwaltung schrumpfen, Kapazitäten in den Werken abbauen, weniger Modelle anbieten. Jan-Henner Reitze, Nachrichtenredaktion.
1: TikTok gefährdet Kinder und Jugendliche nach vorläufigen Ermittlungsergebnissen der EU-Kommission durch zu niedrige Schutzstandards. Die Brüsseler Behörde kritisiert unter anderem, dass Fremde die öffentlichen Benutzerkonten von Minderjährigen sehen und die jungen Nutzer auch mit missbräuchlichen Absichten kontaktieren können. Die WHO ruft wegen mehrerer Erkrankungen an West-Nil-Fieber in Südeuropa zu verstärkter Wachsamkeit auf. Besonders in Griechenland und Italien ist die Zahl der Erkrankungen in den vergangenen Wochen gestiegen. In Griechenland wurden seit Jahresbeginn 21 Fälle bestätigt, in Italien ebenso viele. Das Virus wird durch Mücken übertragen. Die WHO rät deshalb, sich vor Mückenstichen zu schützen und bei hohem Fieber nach einem Mückenstich sofort ärztliche Hilfe zu suchen.
0: Das Wetter.